0: lange suchen müssen und so auch schneller runter von Autobahnen und anderen Straßen, wo sie anderen im Weg rumfahren. Gespeist wird die Stellplatzsuchhilfe mit Daten aus dem Mautsystem, nahezu in Echtzeit. Ruhezeiten sollen so besser eingehalten werden können und am Ende alle Verkehrsteilnehmer profitieren von mehr Platz auf den Straßen und einer verbesserten Sicherheit. Aus Berlin, Jan-Henner Reitze.
1: Zum Sport. Heute beginnt für die deutsche Fußballnationalmannschaft die WM-Mission. Am Nachmittag geht es von Frankfurt am Main aus in die USA. Dort trifft das deutsche Team am Samstag im letzten Testspiel auf den Gastgeber USA.
2: Rund 9 Stunden Flugzeit sind es von Frankfurt nach Chicago. Durch die Zeitverschiebung fliegt das Team am Nachmittag los und kommt auch am Nachmittag an. Die ersten Tage gilt es also, den Jetlag zu überwinden. Das Klima ist sommerlich heiß. Bundestrainer Nagelsmann will die kommenden Tage nutzen und so viel wie möglich trainieren, um den Feinschliff vorzunehmen für den WM-Start. In Chicago stößt dann auch Stürmer Kai Havertz zum Team und macht den 26-Mann-Kader perfekt. Thomas Bremser, Nachrichtenredaktion.
1: Die Fußballweltmeisterschaft in den USA, Kanada und Mexiko startet am 11. Juli.
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4: Aktuell ziehen viele Wolken über Hamburg hinweg. Dabei bleibt es weitestgehend trocken bei rund 15 Grad. Morgen startet der Tag mit vielen Wolken und etwas Sonne. Später sind Schauer möglich bei einer Tagestop-Temperatur von 23 Grad.
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6: Achtung Autofahrer, auf der A7 Hannover Richtung Hamburg liegt zwischen Soltau-Ost und Schneverdingen ein totes Reh auf der Autobahn. Auf der A1 Bremen Richtung Hamburg steht zwischen Hollenstedt und Radeein liegen Bleiber auf der Straße. Und in Vossloch ist die Hauptstraße zwischen dem Gartenweg und der Bahnhofstraße in beiden Richtungen gesperrt. Der Radio Hamburg Verkehr für Hamburg, Niedersachsen und Schleswig-Holstein.
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4: Ich bin Tine Klimach. US-Präsident Trump hat die nächste Woche als Zeitraum für eine mögliche Einigung mit dem Iran auf ein Rahmenabkommen genannt, das die Öffnung der Straße von Hormuz umfasst. Das berichtete der US-Sender ABC News unter Berufung auf ein Telefoninterview mit Trump. Dieser habe ergänzt, dass er dem Abkommen noch nicht zugestimmt habe. Das EU-Parlament und die Mitgliedstaaten haben sich auf eine härtere Migrationspolitik geeinigt. Künftig soll es Rückkehrzentren in Drittstaaten geben. Es werden auch weitere Asylregeln verschärft, um mehr Abschiebungen zu ermöglichen. In sogenannten Return-Hubs außerhalb der EU sollen abgelehnte Asylbewerber kommen, die nicht in ihre Herkunftsländer zurückgebracht werden können. Das kann der Fall sein, wenn das Herkunftsland die Einreise verweigert oder zu dem Staat keine diplomatischen Beziehungen bestehen. Ein neuer Stellplatzinformationsdienst soll Fahrern von Lastwagen helfen, einen Parkplatz zu finden. Enthalten sind Daten von allen gut 1800 Rastplätzen in ganz Deutschland. Bundesverkehrsminister Schnieder gibt das System heute Vormittag an der A2 bei Hamm offiziell frei.
5: Wo genau ist noch ein Stellplatz frei? Lkw-Fahrer sollen nicht mehr lange suchen müssen und so auch schneller rund

0: Immer ist sommerlich heiß. Bundestrainer Nagelsmann will die kommenden Tage nutzen und so viel wie möglich trainieren, um den Feinschliff vorzunehmen für den WM-Start. In Chicago stößt dann auch Stürmer Kai Havertz zum Team und macht den 26-Mann-Kader perfekt. Thomas Bremser, Nachrichtenredaktion.
1: Die Fußballweltmeisterschaft in den USA, Kanada und Mexiko startet am 11. Juli.
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3: In den nächsten Stunden bleibt es trocken, auch wenn sich viele Wolken zeigen. Der Tag beginnt gemischt mit etwas Sonne. Später können dann Schauer durchziehen. Dazu eine Tagestop-Temperatur von 23 Grad.
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6: Achtung Autofahrer, auf der A7 Hannover Richtung Hamburg liegt zwischen Soltau-Ost und Schneverdingen ein totes Reh auf der Autobahn. Auf der A1 Bremen Richtung Hamburg steht zwischen Hollenstedt und Radeein liegen Bleiber auf der Straße. Und in Vossloch ist die Hauptstraße zwischen dem Gartenweg und der Bahnhofstraße in beiden Richtungen gesperrt. Der Radio Hamburg Verkehr für Hamburg, Niedersachsen und Schleswig-Holstein.
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1: Ich bin Tine Klimach. Israel hält an seiner harten Linie gegenüber der pro-iranischen Hisbollah-Miliz im Libanon fest, ungeachtet des von US-Präsident Trump verkündeten Stopps gegenseitiger Angriffe. Ministerpräsident Netanyahu teilte am Abend auf der Plattform X mit, er habe mit Trump gesprochen und ihm mitgeteilt, dass Israel Terrorziele in der libanesischen Hauptstadt Beirut angreifen werde, sollte die Hisbollah ihre Angriffe auf israelische Städte nicht einstellen. Im Streit um die geplante BAföG-Reform macht die SPD jetzt Druck. Fraktionsvize Wiebke Esther wirft dem Kanzleramt vor, junge Menschen unnötig zu verunsichern. Hintergrund sind neue Zweifel aus der Union und aus der Bundesregierung, ob die geplanten Verbesserungen beim BAföG wie angekündigt umgesetzt werden können.
2: Die Reform ist längst vereinbart und auch finanziert, sagt SPD-Fraktionsvize Esther. Wer den Kompromiss jetzt wieder in Frage stelle, verschiebe kurz vor dem Ziel die Ziellinie. Auslöser der Debatte sind unter anderem Aussagen von Regierungssprecher Cornelius. Er hatte darauf verwiesen, dass alle Vorhaben im Koalitionsvertrag unter Finanzierungsvorbehalt stehen. Auch Forschungsministerin Bär und Unionsfraktionschef Spahn hatten zuletzt Zweifel an der Umsetzung der BAföG-Reform geäußert. Zoe Tassovali, Nachrichtenredaktion.
1: Für den Terroranschlag auf feiernde Menschen in Bielefeld ist der Attentäter zu lebenslanger Haft verurteilt worden. Das Düsseldorfer Oberlandesgericht sprach den 36-jährigen Syrer wegen vierfachen versuchten Mordes schuldig, stellte die besondere Schwere seiner Schuld fest und ordnete Sicherheitsverwahrung an.
3: Das Gericht verhängte damit die Höchststrafe und folgte dem Antrag der Bundesanwaltschaft. Die hält den Syrer wegen seiner radikal-islamischen Gesinnung weiter für gefährlich. Er hatte vor gut einem Jahr vor einer Bar in Bielefeld feiernde Menschen mit einem Messer angegriffen. 4 wurden lebensgefährlich verletzt. Der Täter soll bereits in Syrien jahrelang für die Terrormiliz IS tätig gewesen sein. 2023 kam er dann nach Deutschland. Hier sollen sich laut einem Gutachten seine psychischen Probleme noch verstärkt haben. Thomas Bock, Redaktion.
1: Der Tankrabatt und gesunkene Rohölpreise haben die Autofahrer im Mai beim Spritkauf entlastet, wie eine Bilanz des ADAC für den Monat Mai ergab. Demnach kostete ein Liter Super E10 im Schnitt rund 13 Cent weniger. Diesel war sogar etwa 27 Cent günstiger.
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4: Aktuell ziehen viele Wolken über Hamburg hinweg. Dabei bleibt es weitestgehend trocken bei rund 15 Grad. Morgen startet der Tag mit vielen Wolken und etwas Sonne. Später sind Schauer möglich bei einer Tagestop-Temperatur von 23 Grad.
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7: Achtung Autofahrer, auf der A1 Hamburg Richtung Lübeck liegt zwischen Basbüttel und Stapelfeld ein totes Reh auf der Autobahn. Und in Vossloch ist die Hauptstraße zwischen dem Gartenweg und der Bahnhofstraße in beiden Richtungen gesperrt. Soweit der Radio Hamburg Verkehr für Hamburg, Niedersachsen und Schleswig-Holstein.
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3: Ich bin Tine Klimach. Israel hält an seiner harten Linie gegenüber der pro-iranischen Hisbollah-Miliz im Libanon fest, ungeachtet des von US-Präsident Trump verkündeten Stopps gegenseitiger Angriffe. Ministerpräsident Netanyahu teilte am Abend auf der Plattform X mit, er habe mit Trump gesprochen und ihm mitgeteilt, dass Israel Terrorziele in der libanesischen Hauptstadt Beirut angreifen werde, sollte die Hisbollah ihre Angriffe auf israelische Städte nicht einstellen. Im Streit um die geplante BAföG-Reform macht die SPD jetzt Druck. Fraktionsvize Wiebke Esther wirft dem Kanzleramt vor, junge Menschen unnötig zu verunsichern. Hintergrund sind neue Zweifel aus der Union und aus der Bundesregierung, ob die geplanten Verbesserungen beim BAföG wie angekündigt umgesetzt werden können.
4: Die Reform ist längst vereinbart und auch finanziert, sagt SPD-Fraktionsvize Esther. Wer den Kompromiss jetzt wieder in Frage stelle, verschiebe kurz vor dem Ziel die Ziellinie. Auslöser der Debatte sind unter anderem Aussagen von Regierungssprecher Cornelius. Er hatte darauf verwiesen, dass alle Vorhaben im Koalitionsvertrag unter Finanzierungsvorbehalt stehen. Auch Forschungsministerin Bär und Unionsfraktionschef Spahn hatten zuletzt Zweifel an der Umsetzung der BAföG-Reform geäußert. Zoe Tassovali, Nachrichtenredaktion.
3: Für den Terroranschlag auf feiernde Menschen in Bielefeld ist der Attentäter zu lebenslanger Haft verurteilt worden. Das Düsseldorfer Oberlandesgericht sprach den 36-jährigen Syrer wegen vierfachen versuchten Mordes schuldig, stellte die besondere Schwere seiner Schuld fest und ordnete Sicherheitsverwahrung an.
5: Das Gericht verhängte damit die Höchststrafe und folgte dem Antrag der Bundesanwaltschaft. Die hält den Syrer wegen seiner radikal-islamischen Gesinnung weiter für gefährlich. Er hatte vor gut einem Jahr vor einer Bar in Bielefeld feiernde Menschen mit einem Messer angegriffen. Vier wurden lebensgefährlich verletzt. Der Täter soll bereits in Syrien jahrelang für die Terrormiliz IS tätig gewesen sein. 2023 kam er dann nach Deutschland.

0: Auf der A1 Hamburg Richtung Lübeck liegt zwischen Basbüttel und Stapelfeld ein totes Reh auf der Autobahn. Und in Vossloch ist die Hauptstraße zwischen dem Gartenweg und der Bahnhofstraße in beiden Richtungen gesperrt. Soweit der Radio Hamburg Verkehr für Hamburg, Niedersachsen und Schleswig-Holstein.
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1: Ich bin Tine Klimach. Die Europäische Union verschärft ihre Migrationspolitik. Künftig soll es Rückkehrzentren in Drittstaaten geben. Es werden auch weitere Asylregeln verschärft, um mehr Abschiebungen zu ermöglichen. Am Abend einigten sich darauf Vertreter des Europaparlaments und der Regierungen der Mitgliedsländer. In die speziellen Rückkehrzentren außerhalb der EU sollen abgelehnte Asylbewerber kommen, die nicht in ihre Herkunftsländer zurückgebracht werden können. Wo sie entstehen sollen, ist noch unklar. Nach dem Abbruch ihrer Reise in den Libanon hat Entwicklungsministerin Rehm Alabali Radovan Israel und die pro-iranische Hisbollah-Miliz zur Deeskalation aufgerufen. Sie verurteile die Angriffe der israelischen Regierung, diese dramatische Eskalation, sagte sie dem ZDF-Heute-Journal. Ebenso müsse auch die Hisbollah ihre Angriffe auf den Norden Israels einstellen.
2: Und deshalb setze ich natürlich auch weiterhin darauf, dass es eben zu Verhandlungen kommt, zu einer politischen Lösung, an die sich alle Seiten halten müssen.
1: Kurz vor dem Landeanflug auf Beirut musste ihr Flieger umdrehen aus Sicherheitsgründen. Alabali Radovan wollte sich bei ihrem Besuch gemeinsam mit dem norwegischen Amtskollegen ein Bild von den Auswirkungen des Kriegs zwischen der Hisbollah und Israel machen. Die verurteilte Rechtsextremistin Mala Svenja Liebig soll von Tschechien nach Deutschland ausgeliefert werden. Das hat das Landgericht im tschechischen Pilsen angeordnet. Die Entscheidung ist noch nicht rechtskräftig.
3: Liebig war in Deutschland wegen Volksverhetzung, übler Nachrede und Beleidigung zu 1,5 Jahren Gefängnis verurteilt worden. Fast 3 Jahre ist dieses Urteil her. Danach ließ Liebig den persönlichen Geschlechtseintrag von männlich in weiblich ändern, worin Kritiker einen Missbrauch des Selbstbestimmungsgesetzes sehen. Zum für den vergangenen Sommer festgelegten Haftantritt im Frauengefängnis Chemnitz erschien Liebig nicht, wurde deshalb zur Fahndung ausgeschrieben und schließlich in Tschechien festgenommen. Jan-Henner Reitzer, Nachrichtenredaktion.
1: Die Pünktlichkeit der Fernzüge der Deutschen Bahn hat sich im Mai auf niedrigem Niveau stabilisiert. Nach internen Unternehmensdaten erreichten 61,3% der ICE- und Intercity-Züge ihr Ziel pünktlich. Als verspätet gilt ein Zug nach Bahndefinition ab einer Verzögerung von 6 Minuten. Zugausfälle werden in der Statistik nicht berücksichtigt.
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4: Aktuell ziehen viele Wolken über Hamburg hinweg. Dabei bleibt es weitestgehend trocken bei rund 15 Grad. Morgen startet der Tag mit vielen Wolken und etwas Sonne. Später sind Schauer möglich bei einer Tagestop-Temperatur von 23 Grad.
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7: Achtung Autofahrer, auf der A7 Hamburg Richtung Hannover liegen zwischen Dorfmark und Bad Fallingbostel Gegenstände auf der Straße. Und in Vossloch ist die Hauptstraße zwischen dem Gartenweg und der Bahnhofstraße in beiden Richtungen gesperrt. Das ist er, der Radio Hamburg Verkehr für Hamburg, Niedersachsen und Schleswig-Holstein.
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5: Ich bin Tine Klimach. Die Europäische Union verschärft ihre Migrationspolitik. Künftig soll es Rückkehrzentren in Drittstaaten geben. Es werden auch weitere Asylregeln verschärft, um mehr Abschiebungen zu ermöglichen. Am Abend einigten sich darauf Vertreter des Europaparlaments und der Regierungen der Mitgliedsländer. In die speziellen Rückkehrzentren außerhalb der EU sollen abgelehnte Asylbewerber kommen, die nicht in ihre Herkunftsländer zurückgebracht werden können. Wo sie entstehen sollen, ist noch unklar. Nach dem Abbruch ihrer Reise in den Libanon hat Entwicklungsministerin Rehm Alabali Radovan Israel und die pro-iranische Hisbollah-Miliz zur Deeskalation aufgerufen. Sie verurteile die Angriffe der israelischen Regierung, diese dramatische Eskalation, sagte sie dem ZDF-Heute-Journal. Ebenso müsse auch die Hisbollah ihre Angriffe auf den Norden Israels einstellen.
6: Und deshalb setze ich natürlich auch weiterhin darauf, dass es eben zu Verhandlungen kommt, zu einer politischen Lösung, an die sich alle Seiten halten müssen.
5: Kurz vor dem Landeanflug auf Beirut musste ihr Flieger umdrehen aus Sicherheitsgründen. Alabali Radovan wollte sich bei ihrem Besuch gemeinsam mit dem norwegischen Amtskollegen ein Bild von den Auswirkungen des Kriegs zwischen der Hisbollah und Israel machen. Die verurteilte Rechtsextremistin Mala Svenja Liebig soll von Tschechien nach Deutschland ausgeliefert werden. Das hat das Landgericht im tschechischen Pilsen angeordnet. Die Entscheidung ist noch nicht rechtskräftig.
7: Liebig war in Deutschland wegen Volksverhetzung, übler Nachrede und Beleidigung zu 1,5 Jahren Gefängnis verurteilt worden. Fast 3 Jahre ist dieses Urteil her. Danach ließ Liebig den persönlichen Geschlechtseintrag von männlich in weiblich ändern, worin Kritiker einen Missbrauch des Selbstbestimmungsgesetzes sehen. Zum für den vergangenen Sommer festgelegten Haftantritt im Frauengefängnis Chemnitz erschien Liebig nicht, wurde deshalb zur Fahndung ausgeschrieben und schließlich in Tschechien festgenommen. Jan-Henner Reitzer, Nachrichtenredaktion.
5: Die Pünktlichkeit der Fernzüge der Deutschen Bahn hat sich im Mai auf niedrigem Niveau stabilisiert. Nach internen Unternehmensdaten erreichten 61,3% der ICE- und Intercity-Züge ihr Ziel pünktlich. Als verspätet gilt ein Zug nach Bahndefinition ab einer Verzögerung von 6 Minuten. Zugausfälle werden in der Statistik nicht berücksichtigt.
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8: In den nächsten Stunden bleibt es trocken, auch wenn sich viele Wolken zeigen. Der Tag beginnt gemischt mit etwas Sonne. Später können dann Schauer durchziehen. Dazu eine Tagestop-Temperatur von 23 Grad.
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10: Achtung Autofahrer, auf der A7 Hamburg Richtung Hannover liegen zwischen Dorfmark und Bad Fallingbostel Gegenstände auf der Straße. Und in Vossloch ist die Hauptstraße zwischen dem Gartenweg und der Bahnhofstraße in beiden Richtungen gesperrt. Das ist er, der Radio Hamburg Verkehr für Hamburg, Niedersachsen und Schleswig-Holstein.
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0: Guten Morgen.
1: Moin.
0: Ja, wir sind doch der Sender mit den ganz vielen Megahits, euer Musiksender Nummer 1. Wir nennen uns Radio Hamburg.
1: Ja.
0: Und wir haben für euch gleich das Beste von heute. Eure Gebete wurden erhört. Holly Humberstone, gleich für euch mit To Love Somebody. Es ist 5 Uhr.
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3: Ich bin Tine Klimach. US-Präsident Trump hat die nächste Woche als Zeitraum für eine mögliche Einigung mit dem Iran auf ein Rahmenabkommen genannt, das die Öffnung der Straße von Hormuz umfasst. Das berichtete der US-Sender ABC News unter Berufung auf ein Telefoninterview mit Trump. Dieser habe ergänzt, dass er dem Abkommen noch nicht zugestimmt habe. Das EU-Parlament und die Mitgliedstaaten haben sich auf eine härtere Migrationspolitik geeinigt. Künftig soll es Rückkehrzentren in Drittstaaten geben. Es werden auch weitere Asylregeln verschärft, um mehr Abschiebungen zu ermöglichen. In sogenannten Return-Hubs außerhalb der EU sollen abgelehnte Asylbewerber kommen, die nicht in ihre Herkunftsländer zurückgebracht werden können. Das kann der Fall sein, wenn das Herkunftsland die Einreise verweigert oder zu dem Staat keine diplomatischen Beziehungen bestehen. Ein neuer Stellplatzinformationsdienst soll Fahrern von Lastwagen helfen, einen Parkplatz zu finden. Enthalten sind Daten von allen gut 1800 Rastplätzen in ganz Deutschland. Bundesverkehrsminister Schnieder gibt das System heute Vormittag an der A2 bei Hamm offiziell frei.
4: Wo genau ist noch ein Stellplatz frei? Lkw-Fahrer sollen nicht mehr lange suchen müssen und so auch schneller runter von Autobahnen und anderen Straßen, wo sie anderen im Weg rumfahren. Gespeist wird die Stellplatzsuchhilfe mit Daten aus dem Mautsystem, nahezu in Echtzeit. Ruhezeiten sollen so besser eingehalten werden können und am Ende alle Verkehrsteilnehmer profitieren von mehr Platz auf den Straßen und einer verbesserten Sicherheit. Aus Berlin, Jan-Henner Reitze.
3: Zum Sport. Heute beginnt für die deutsche Fußballnationalmannschaft die WM-Mission. Am Nachmittag geht es von Frankfurt am Main aus in die USA. Dort trifft das deutsche Team am Samstag im letzten Testspiel auf den Gastgeber USA.
5: Rund 9 Stunden Flugzeit sind es von Frankfurt nach Chicago. Durch die Zeitverschiebung fliegt das Team am Nachmittag los und kommt auch am Nachmittag an. Die ersten Tage gilt es also, den Jetlag zu überwinden. Das Klima ist sommerlich heiß. Bundestrainer Nagelsmann will die kommenden Tage nutzen und so viel wie möglich trainieren, um den Feinschliff vorzunehmen für den WM-Start. In Chicago stößt dann auch Stürmer Kai Havertz zum Team und macht den 26-Mann-Kader perfekt. Thomas Bremser, Nachrichtenredaktion.
3: Die Fußballweltmeisterschaft in den USA, Kanada und Mexiko startet am 11. Juni.
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0: Euer Radio Hamburg Dienstagswetter kommt von dir, Lea.
1: Das ist richtig schön trocken, jetzt schon bei 15 Grad in der City. Genauso in Buxtehude und Norder steht bei 14 und es wird echt noch richtig warm. 26 Grad sind drin, dazu auf jeden Fall auch super viel Sonnenschein. Zwar so ein bisschen Nieselregen, aber das ist wirklich die Seltenheit, also meistens trocken. Auch jetzt morgens, wo die Sonne schon so leicht düster aufgeht, so orange, kommt die gerade hinter den Wolken hervor und dann bleibt es jetzt morgens erstmal trocken. Morgen ein bisschen vernieselter, aber trotzdem echt angenehm bei 21 Grad.
0: Und jetzt für eure Sicherheit der Radio Hamburg Verkehr mit der Edeka-App. Achtung Autofahrer, da sind Gegenstände auf der A1 Hamburg Richtung Lübeck zwischen Basbüttel und Stapelfeld. Und dann hat irgendjemand sein Fahrzeug einfach abgestellt auf der A7 Hannover Richtung Hamburg zwischen Soltau Süd und Soltau Ost.
1: Mensch du.
0: Das Auto hat es wohl nicht anders verdient. Hier ist der Radio Hamburg Verkehr für Hamburg, Niedersachsen und Schleswig-Holstein.
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0: Guten Morgen.
1: Hallo.
0: Ja, Holly Humberstone hat auch schon 4 Kaffee-Intus, sagt man.
1: Sehr gut,
0: hat
1: so macht man
0: Intus.
1: Das.
0: Intus. Ja. Und deswegen sind sie gleich umso besser für euch das Beste von heute. To Love Somebody. Vorgruppe Offenbach mit Overdrive bei eurem Musiksender Nummer 1.

0: Hier ist eure akustische Disco-Kugel. Hier ist Radio Hamburg um 5.13 Uhr mit deinem fantastischen Wetter-Update, Lea.
1: Es wird jetzt schon sonnig bei 14 Grad in der City und vor allem später, auch wenn es ein bisschen nieselt, immer sonniger bei 26 Grad.
0: Ja, und ihr habt auch Bock auf ein neues Hobby. Wie gut, dass es dich gibt, Lea. Aus vielen Gründen. Einer davon ist dieser, denn du testest für euch neue Hobbys.
1: Ja, nur für euch, die Radio Hamburg-Familie. Und gleich losen wir ja aus, was ich als nächstes ausprobiere.
0: Hier ist der Pott mit den ganzen Lungen.
1: Aus euren Ideen, ja. Mhm. Und es sind super coole Ideen von euch. Vor allem jetzt auch über Nacht ganz frisch dazu gekommen.
0: Die müssen da noch mit rein.
1: Ja, die kommen dann natürlich rein und offenbar ist Action hier angesagt. Moin.
2: Moin, liebe Lea. Wie wär's denn mit dem weltbesten Schützenverein? Wir würden dich sehr gerne in unserer Mitte willkommen heißen. Die Ochsenwerder Schützengemeinschaft freut sich auf dich.
1: Cool, finde ich immer geil. Direkt mit einer Einladung schießen, finde ich schon eigentlich cool.
0: So eine riesen Flinte, so drei Meter nach hinten fliegst.
1: Kann ich überhaupt tragen? Weiß ich nicht. Okay, John, du machst das rein in den Topf. Und das hier finde ich auch cool. Hi.
3: Ja, hallo, ich bin Andi. Ich bin Fluglehrer im HAC. Schon seit 20 Jahren Segelfliegen und kann mir das gut vorstellen, dass das auch für Lea was wäre. Ich sag mal, wer Fahrrad fahren kann, kann auch fliegen.
1: Oh, ja, das ist aber mal ein Statement. Ja, meine Schwester macht das auch gerade, Segelfliegen. Deshalb könnte es mir gut gefallen, ja.
0: Okay, also das kommt ja auch mit rein. Ihr seid doch auch gespannt, welches Los wir gleich ziehen werden. Hoffentlich ein ganz hartes Hobby für dich.
1: Hey.
0: Ja, wo du auch mal so deine Grenzen kennenlernst, ne, für die Radio-Hörerinnen und Hörer. Und was so trotzdem Spaß macht.
1: Ja.
0: Bungee ohne Seil oder so.
1: Genau, oder direkt gerne.
0: Zahn ziehen. Um 7.40 Uhr fiebert ihr mit. Bleibt einfach dran oder schaltet wieder ein. 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

0: So schön. Mhm. Schönes Klavier, eine schöne Stimme, mehr brauchen wir nicht. Um gemeinsam in euren Dienstag zu starten, 5.26 Uhr, euer Musiksender Nummer 1 bringt euch ganz viele Mega-Hits. Das Beste von heute um kurz nach 5:30 ersetzt man einen kompletten Becher Kaffee mit seiner Power, heißt dann auch einmal weniger auf Toilette.
1: Super, gute Rechnung, John.
0: Ja. Kaffee weniger, ne? Swamper hilft euch also auch Zeit zu sparen mit seinem Mega-Home-Wrecker. Und 10 von 10 IKEA-Kerzen garantiert noch vor 5.30 Uhr für Alex Warren und Ordinary.
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0: das muss man ja erstmal sacken lassen.
1: Ja, echt so.
0: So gut ist das. Hier ist eure Radiomuck Morning Show. Guten Morgen.
1: Moin. Und wir reisen einmal zusammen an den Strand. Überlegt mal, Minigolfen, Beachvolleyball, Schwimmen. Ist alles super. Aber ihr hört gleich von zwei neuen, sehr, sehr wilden Aktivitäten, die ihr ab sofort am Timmendorfer Strand erlebt. In 10 Minuten. Jetzt ist es 5:30.
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0: Ja, versucht mal 3,3 Tassen Kaffee pro Tag zu trinken. 3,3. Ja. In Hamburg, Niedersachsen und Schleswig-Holstein trinken Kaffeetrinker 3,3 Tassen pro Tag und damit mehr als der Rest in Deutschland. Offiziell ermittelt von Statista. Ich versuche hier gerade 0,3. Egal.
1: Am beliebtesten Wir haben eine weg.
0: Ja, so. Am beliebtesten ist tatsächlich Filterkaffee auf der 1, gefolgt von Kaffeecrema und Cappuccino. Und jedem fünften schmeckt der Kaffee nicht, wenn er nicht aus der eigenen Lieblingstasse kommt.
1: Das fühle ich.
0: Absolut, sind wir bei euch. Ja. Die nächsten Nachrichten gibt es natürlich um 6. Zum vierten Kaffee dann.
1: Ja.
0: 4,3 Tassen.
1: Ja, wir bleiben bei 0,3.
0: Und das Radio-Hamburg-Wetter kommt von dir, Lea.
1: Da schmeckt der Kaffee heute vor allem auch als Eiskaffee besonders gut. Später bei 26 Grad ist auch wirklich super viel Sonne dabei. Jetzt morgens auch schon strahlenblauer Himmel bei 14 Grad in der City. 13 messen wir schon am Timmendorfer Strand, 12 in Maschen. Und dazu bleibt es auch erstmal trocken. Später leicht vernieselt, aber es zieht dann auch schön wieder ab zum Abend. Morgen genauso da bei 21 Grad.
0: Und hier ist für eure Sicherheit der Radio-Hamburg-Verkehr mit der Edeka-App. Achtung, Autofahrer, sind Rehe auf der A7 Hamburg-Flensburg zwischen Bordesholm und Wader in beiden Richtungen und Reifenteile auf der A23 Heide Richtung Hamburg zwischen Itzehoe Süd und Lägerdorf. Das ist der Radio Hamburg Verkehr um 5.31 Uhr für Hamburg, Niedersachsen und Schleswig-Holstein.
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0: Guten Morgen.
1: Moin.
0: Ja, und vor allem mit Sommer, der ist auch dabei bei eurem Musiksender Nummer 1 für ganz viele Migets. Mit dem Besten von heute, freut euch auf Homewrecker. So viel Power jetzt für euren Weg von eurer Nachtschicht nach Hause oder zur Arbeit. Und dann darf natürlich nicht fehlen, klar, einer von den Daltons.
1: Ja, natürlich.
0: Das ist der Ray für euch mit Do It Again.

0: Guten Morgen.
1: Hi.
0: Radio Amok hier um 5.39 Uhr an eurem Dienstagmorgen. Und jetzt schaut doch mal, wo ihr euch wiederfindet. Das sind die Top 3 Trendsportarten in diesem Sommer.
1: Top 3.
0: Paddle Tennis.
1: Top 2.
0: Stand-up Paddling und
1: Top 1.
0: Beachvolleyball. Kennt ihr ja, ne? Wo auf dem Rücken mal so zwei Finger nach unten gezeigt werden.
2: Genau.
0: Was für dich auf Hobbysuche, Lea, vielleicht?
2: Ja, schon. Aber ich habe auch vor allem ja Bock auf was Wildes. Vielleicht ja sowas hier. Ihr entdeckt mit uns diesen Sommer noch zwei neue Dinge im Baltic Wave am Timmendorfer Strand. Und da habt ihr zum einen die Möglichkeit, auf so einer künstlich erzeugten Welle, die aber schon eine Welle ist, zu surfen. Und ihr probiert gleich auch noch den Wingsuit-Simulator aus. Da hängt ihr da wirklich an so Seilen und fliegt durch virtuelle Welten, die ihr auf so einer VR-Brille seht.
0: Mega.
2: Und ihr testet gerne einfach beides zu zweit. Alles im Gesamtwert von über 100 Euro. Und checkt mal gerne unser Reel dazu auf Instagram aus. Da sind wir sehr oft ins Wasser gefallen. Aber ihr seht schon mal, was euch erwartet.
0: Ja, und jetzt erwartet euch erstmal Lost Frequencies gemeinsam mit Best Hill. Ihr gemeinsamer Mega-Hit jetzt Head Down bei eurem Musiksender Nummer 1.

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0: Jo.
1: Mitgesungen habt ihr doch auch gerade bei euch im Bad. Radio Hamburg, euer Musiksender Nummer 1 um 5.45 Uhr mit deinem fantastischen Wetter-Update, Lea.
0: Das fängt jetzt schon gut an bei 14 Grad in der City und wird immer besser, zwar ein bisschen

0: gleich nochmal.
1: Ja, gern, du.
2: Aber wir haben ja noch mehr Mädels für euch.
0: Sender Nummer 1 in der nächsten halben Stunde. Garantiert auch mit dem Besten von heute direkt rein in euer Badezimmer mit Operlei Taylor Swift. Und auch Gibel hat noch zu tun, garantiert noch vor 6 Uhr für euch mit Dancing in the Moonlight.
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0: Guten Morgen.
1: Morgen.
0: Hier ist eure Radio Hamburg Morning Show.
2: Liebe Grüße in eure vielleicht frisch geputzte Küche.
0: Ui.
2: Vielleicht geht es euch ja gerade wie mir. Ich ziehe ja gerade um und John, ich erzähle es immer und jaul hier rum. Es wird viel geputzt der neuen Wohnung. Da wird geputzt, ja. Und das fühlt ja auch einiges zu putzen, macht dann auf einmal doch Spaß. Moin.
3: Moin John, moin Lea. Am meisten Spaß macht mir das Putzen meines Gartenteiches. Dann kann ich in ein frisches, sauberes Wasser gehen.
2: Oh, herrlich. Schön,
0: und dann
2: ja.
0: Die Hechte da angeln. Falls ihr heute noch Fenster putzt, der ultimative Tipp gleich für euch in weniger als 10 Minuten. Jetzt ist es 6 Uhr.
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5: Guten Morgen. Tödlicher Streit in der Stresemannstraße. Zweckoptimismus nach Olympia-Referendum. Wolken, später etwas Regen bis 26 Grad. Im Rewe in der Stresemannstraße ist gestern Abend ein Streit zwischen zwei Männern eskaliert. Für einen endete das tödlich. Annike Riedkerken.
6: Gegen 21.30 Uhr sind die beiden Männer in dem Supermarkt in Streit geraten. Einer von ihnen hat dann offenbar auf den anderen eingestochen. Als die Polizei eingetroffen war, waren sowohl der Täter als auch das Opfer vor Ort. Der Täter ist vorläufig festgenommen worden. Das Opfer kam mit Schnitt- und Stichverletzungen ins Krankenhaus. Dort ist der Mann an seinen Verletzungen gestorben. Die Hintergründe sind unklar, die Mordkommission ermittelt.
5: Vor dem gescheiterten Olympia-Referendum hat der Senat für die Spiele geworben, auch um große Infrastrukturprojekte voranzutreiben. Trotz der Niederlage werde man Projekte, bei der die Unterstützung des Bundes gebraucht werde, weiter mit Nachdruck verfolgen, so Bürgermeister Tschentscher.
7: Es wird nicht leichter, aber es ist unser Auftrag und wir werden es mit aller Kraft angehen.
5: Ähnlich sieht das auch Sportsenator Grote. Wir sollten nicht in Depressionen verfallen, sagt er.
8: Sondern wir müssen mit ganzer Kraft jetzt weiter daran arbeiten, dass es mit dem Sport und mit der Stadt gut weitergeht.
5: Innerhalb der EU läuft immer noch ein Streit über die Reform der Fluggastrechte. Heute verhandeln EU-Parlament und Mitgliedstaaten. Dieter Ebeling.
9: Schon im vergangenen Sommer schlugen die EU-Regierungen vor, die Rechte von Fluggästen zu verschlechtern. Bei Verspätungen ab 4 bis 6 Stunden sollten nur noch Entschädigungen zwischen 300 und 500 Euro gezahlt werden. Die EU-Abgeordneten sind dagegen. Sie wollen die bisherigen höheren Entschädigungen ab 2 Stunden nicht antasten. Und sie fordern das Recht auf ein Handgepäckstück festzuschreiben.
5: Heute beginnt für die deutsche Fußballnationalmannschaft die WM-Mission. Am Nachmittag geht es von Frankfurt am Main aus in die USA, zunächst nach Chicago. Dort trifft das deutsche Team dann am Samstag im letzten Testspiel vor dem WM-Start auf den Gastgeber USA. Und das waren die Nachrichten aus Hamburg, Deutschland und der Welt.
0: Euer Radio Hamburg Dienstagswetter kommt von dir, Lea.
2: So schön jetzt schon. Bei 14 Grad in der City wird der Himmel so orange und bleibt vor allem richtig schön sonnig erstmal. 15 Grad messen wir in Bremervörde. Etwas frischere 12 noch in Geesthacht. Aber das Schöne ist, es ist gerade überall trocken und bleibt auch erstmal trocken. Leicht vernieselt später. Aber es ist echt der allerschönste Tag der Woche, weil wir noch 26 Grad kriegen. Auch viel Sonne heute. Morgen auf jeden Fall auch Sonne dabei. Bei 21 Grad.
0: Und hier ist für eure Sicherheit der Radio Hamburg Verkehr mit der Edeka-App um 6 und 2. Achtung, Autofahrer Rehe auf der A7 Hamburg-Flensburg zwischen Bordesholm und Warda in beiden Richtungen. Und ein Liegenbleiber auf der A255 stadteinwärts zwischen Dreieck Norderelbe und Veddel. Der Radio Hamburg Verkehr für Hamburg, Niedersachsen und Schleswig-Holstein.
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0: Guten Morgen, schön, dass ihr dabei seid. Radio Hamburg, euer Musiksender Nummer 1. Gleich für euch ein Mega-Hit, der sich anfühlt wie ein Kniffel. So, so 5, 6.
2: Oh, herrlich.
0: Ja, das ist Taylor Swift mit dem Besten von heute, Oberleit. Und gemeinsam starten wir mit Tom Gregory für ganz viele Mega-Hits mit River.

0: Habt ihr doch auch mitgesungen, gerade bei euch im Auto auf dem Weg von eurer Nachtschicht nach Hause. Hier bei eurem Musiksender Nummer 1, Radio Hamburg um 6.10 Uhr. Und wahrscheinlich denkt ihr jetzt, was mit ihm denn los?
1: Immer.
0: Aber putzen kann ein total schönes Gefühl sein.
1: Mhm.
0: Ja, wenn ich meiner Ehefrau Nicola dabei zugucke.
1: Toll, John. Super, so, du bist dein Wahrheit.
0: Guck mal, da in der Ecke noch.
1: Ja, genau. Oder? Ganz toll. So ist es bei euch zu Hause. Das glaube ich sofort, aber ich kann es wirklich bestätigen, putzen kann ein schönes Gefühl sein, auch wenn ich natürlich keinen Bock auf sowas habe. Aber mein Leben besteht dank meines Umzugs nur noch aus Putzen. Die alte Wohnung, die neue Wohnung, es ist viel zu tun. Und ihr habt doch auch manchmal Spaß. Mein Endgegner ist und bleibt trotzdem Fenster.
0: Ja.
1: Es sieht wirklich schlimmer aus als vorher, wenn ich die putze. Aber jetzt kommst du, Radiomarkhörer Mario. Moin.
2: Moin, John, moin, Lea. Also ich habe einen Trick für dich, wenn du Fenster putzt. Ich mache das sehr gerne. Und da kannst du dann Essigessenz, Glasspülreiniger und ein ganz klein bisschen Shampoo und das mixt du zusammen. Und dann wird das super klar und perlt auch ab.
1: Okay, es klingt nach einer ganz wilden Mische. Aber merkt ihr euch. Und das hier ist wirklich mit Abstand das Allerbefriedigendste. Hallo.
3: Hey, moin, John, moin, Lea. Moin. Ich bin Cham. Und my pleasure beim Putzen ist definitiv das Staubsaugen. Weil mein Staubsauger hat vorne Licht, dass ich den Dreck besser sehen kann und dadurch saugen halt leichter ist.
1: Ja, oder?
0: Ist das cool.
1: Am besten, wenn man das so hört, wie es so hoch
0: so, das wirbelt. Ist ja richtig, genau. So hochwirbeln, ne? Das ist doch das Stichwort. Was wird gesaugt? Ihr quizt gleich mal mit bei unserem Quiz. Ich kam, sah und saugte.
1: Ja.
0: Und am besten direkt nach Nico Santos, der jetzt für euch singt, bei eurem Musiksender Nummer 1.

0: falschen Sender hört, wirft sein Radio aus dem Auto. Achtung Autofahrer, das sind Gegenstände auf der A1 Hamburg Richtung Lübeck. Zwischen Rheinfeld und Kreuz Lübeck ist der Radio Hamburg Verkehr mit der Edeka-App jetzt für euch um 6.15 Uhr und ihr saugt euch gerade den Schlaf aus den Augen. Ja, behalte den Staubsauger. Ihr braucht ihn direkt nach deinem Wetterupdate, Lea.
1: Jetzt schon ein Traumhimmel bei 15 Grad in der City und so bleibt's auch, wenn später so ein bisschen nieselt, bei 26 Grad.
0: Ja, und ihr habt es doch gerade gehört. Moin!
2: Hey, moin John, moin Lea. Ich bin Cham und my pleasure beim Putzen ist definitiv das Staubsaugen, weil mein Staubsauger hat vorne Licht, dass ich den Dreck besser sehen kann und dadurch Saugen halt leichter ist.
0: Ja, so mega. Ja, und jetzt quiz doch mal mit, macht mal kurz eure Staubsauger aus. Wir wollen jetzt von euch wissen, was wird hier gerade von unserem Staubsauger eingesaugt. Wir geben euch jetzt schon zwei Möglichkeiten und dann hört ihr mal. Ist es A, Konfetti oder B, Lego? Mhm.
1: Oh, es klingt schon befriedigend. Ah, Lego muss ja lauter sein, oder?
0: Ja, natürlich. Lego würde ja so klackern, ne? Ja. Und es ist nicht ein Konfetto, es sind tatsächlich mehrere Konfetti.
1: Aha, korrekt.
0: Ja, und jetzt okay. Ja, Teil 2 des Quizzes. Was wird hier eingesaugt mit eurem Staubsauger? Was ist dieses befriedigende Gefühl, wenn es weg ist vom Teppich? Sind es A, Büroklammern oder B, Reis?
1: Alter, da ist viel los. Ich glaube, der Staubsauger ist jetzt kaputt.
0: Ja, klar.
1: Bestimmt Büroklammern, ne?
0: Ja, natürlich, die ganzen Büroklammern. Okay. Eine Runde noch, Bonustrack. Was wird hier eingesaugt? Ihr quizt jetzt ja mit in eurer Küche. A, eine Katze oder B, ein Hund?
1: Ich möchte das nie wieder hören. Miau ist ja wohl eine Katze.
0: Natürlich.
1: Oh, Mann.

0: Natürlich, guten Morgen.
1: Hallo.
0: Radio Hamburg hier, euer Musiksender Nummer 1 um 6.23 Uhr. Für ganz viele Mega jetzt auch in der nächsten halben Stunde für euch dabei. Goat hier featuring Kimbra. Gleich für euch noch Juna Das mit Dennis Lloyd, fantastischer Sänger. Und wenn ihr sagt, wo bitteschön ist denn das Beste von heute? Ja, das gibt's natürlich auch noch bei eurem Musiksender Nummer 1 noch vor 6.30 Uhr garantiert. Felix hier mit Now's a Good Time to Be.
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0: Guten Morgen.
1: Hier ist eure Radio Hamburg Morning Show. Und auch wenn wir hier in Hamburg keine Olympischen Spiele bekommen, Sport-Highlights erlebt ihr auch so auf der Alster. Und das schon nächste Woche. Game of Thrones Feeling in Hamburg mit Drachen. Schon in weniger als 10 Minuten. Jetzt ist es 6.30 Uhr.
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3: 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Guten Morgen. Im Rewe in der Stresemannstraße hat es gestern einen tödlichen Streit gegeben. Gegen 21.30 Uhr sind zwei Männer in dem Supermarkt aneinander geraten. Die Lage ist eskaliert, einer hat auf den anderen eingestochen. Das Opfer ist ins Krankenhaus gekommen und dort an seinen Verletzungen gestorben. Der Täter wurde vorläufig festgenommen. Die Hintergründe sind unklar. Trotz der klaren Niederlage beim Olympia-Referendum sieht sich Hamburgs rot-grüner Senat in seiner Politik grundsätzlich bestätigt. Zwar hat Bürgermeister Tschentscher erneut sein Bedauern über das gescheiterte Referendum geäußert, gleichwohl war es wichtig, diese grundlegende Entscheidung für die Zukunft unserer Stadt in die Hände der Bürger zu legen, so Tschentscher. Die EU hat den Weg für sogenannte Rückkehrzentren, also Abschiebezentren in Drittstaaten und die Verschärfung weiterer Asylregeln freigemacht. So sollen mehr Abschiebungen ermöglicht werden. Darauf haben sich die Vertreter des Europaparlaments und der Mitgliedsländer geeinigt.
1: Die nächsten Nachrichten gibt's 7 und euer Radio Hamburg im Dienstagswetter. Huch!
4: Was war das?
1: Der hat auf mich geschossen.
4: Ja, wirkt gleich.
1: Zum Glück habe ich eine kugelsichere Weste.
4: Genau.
1: Man weiß ja nie. Das Radio Hamburg Sommer, was ist denn los? Ich fahre gleich nach Hause. Das Sommerwetter kommt von dir, Lea.
4: Ja, 26 Grad sind heute drin, so. Das ist schon mal schön. Und 7 Stunden Sonnenschein genießt ihr komplett. 15 Grad messen wir jetzt schon in der City. Dann nehmt ihr auch die Sturmfrisur in Kauf. Fenster reißt ihr alle auf, im Auto, auf dem Fahrrad. Es ist herrlich. Genauso in Pinneberg und Holln steht bei 14 Grad. So leichter Nieselregen kommt nachher noch runter. Ansonsten bleibt schön trocken. Genauso wie morgen, da auch ein bisschen Regen, aber viel Sonne bei 21 Grad.
1: Und hier ist 6.32 Uhr für eure Sicherheit der Radio Hamburg Verkehr mit der Edeka-App. Achtung, Autofahrer, Rehe auf der A23 Hamburg-Heide zwischen Itzehoe Nord und Schenefeld in beiden Richtungen und ein Plastikteil auf der A7 Hannover Richtung Hamburg-Höhe Waltershof. Das Blitzer-Update, Radio Hamburg-Hörer Knut hat einen gesehen, A1 Lübeck Richtung Hamburg im Kreuz Ost und Fahrschad meldet im Blitzer Willy-Brandt-Straße beidseitig Höhe der U-Bahn-Haltestelle Rödingsmarkt. Danke euch fürs Melden. Der Radio Hamburg Verkehr für Hamburg, Niedersachsen und Schleswig-Holstein.
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1: Guten Morgen.
4: Hallo.
1: Gotye featuring Kimbra sind für euch gleich dabei mit Somebody That I Used To Know. So entspannt startet ihr an euren Dienstagmorgen mit eurem Musiksender Nummer 1. Und dazu das Beste von heute. Jonas zusammen mit Dennis Lloyd. Der singt für euch Diamonds.

0: Hier ist Radio Muck. Guten Morgen.
1: Moin.
0: 6:39 Uhr. 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

0: Morgen. Radio Mucki für euch um 6.44 Uhr gleich mit dem Besten von heute für ganz viele Megahits bei eurem Musiksender Nummer 1. Dermot Kennedy wartet schon auf euch mit Funeral. Vorher das fantastische Dienstagswetter-Update mit dir, Liam.
1: Ganz viel Sonnenschein, zwar auch ein bisschen Nieselregen, aber der ist Nebensache bei 26 Grad maximal. Und wir messen jetzt auch schon echt warme 15 in der City.
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0: Hier ist Radio Hamburg. Guten Morgen.
1: Hallo.
0: 6.54 Uhr, euer Musiksender Nummer 1 mit ganz vielen Megahits für euren gelungenen Start in euren Dienstagmorgen. Wir begleiten euch vom Bett ins Bad, vom Bad in die Küche und in eurem Auto. Hört uns dann einfach weiter. Das Beste von heute gleich mit Bebe Rexha und Faithless New Religion direkt nach unseren News. Und vorher noch zum Mitsingen bei euch Matt Simons mit Open Up.
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0: Guten Morgen, Hamburg.
1: Hi.
2: Hier ist eure Radio Hamburg Morning Show. Schön, dass ihr dabei seid. Und gleich, ihr wisst, ihr kennt es natürlich vom Mitquisten, gleich wer schlägt John 700 Euro im Jackpot. Lea, du bist ja die Kai Pflaume von Radio Hamburg, die Quizmasterin.
1: Ja, klar.
2: Ich schlage jetzt mal ein paar Änderungen vor, die am besten schon gleich greifen.
1: Okay.
2: Die wichtigste ist, werden überhaupt keine Gegner mehr für mich eingeladen.
1: Das ist für mich sehr viel einfacher. Jetzt schon nicht hin, John. Deine Gegnerin Claudia wartet schon da in der Kandidaten-Lounge. Sie arbeitet in der Pflege und ist auch noch Vollzeit-Mama von 2 Kindern.
2: Ja, da würde man ihr den Sieg ja sogar gönnen.
1: Ja, siehst du? Ja, sag ich ja.
2: Freuen wir uns auf Claudia und ihr checkt mal, ob ihr die Antworten wisst auf die maximal 3 Fragen in 10 Minuten. Jetzt ist es 7 Uhr.
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4: Guten Morgen. Streit im Supermarkt eskaliert. EU macht Weg für Abschiedezentren frei. Wolken, später etwas Regen bis 26 Grad. Im Rewe in der Stresemannstraße ist gestern Abend ein Streit zwischen 2 Männern eskaliert. Für einen endete das tödlich. Anneke Riedkerken.
5: Gegen 21.30 Uhr sind die beiden Männer in dem Supermarkt in Streit geraten. Einer von ihnen hat dann offenbar auf den anderen eingestochen. Als die Polizei eingetroffen war, waren sowohl der Täter als auch das Opfer vor Ort. Der Täter ist vorläufig festgenommen worden. Das Opfer kam mit Schnitt- und Stichverletzungen ins Krankenhaus. Dort ist der Mann an seinen Verletzungen gestorben. Die Hintergründe sind unklar, die Mordkommission ermittelt.
4: Die klare Niederlage beim Olympia-Referendum war keine Abstimmung über die Politik des rot-grünen Senats, sagt der Senat. Der sieht sich in seiner Politik grundsätzlich bestätigt. Clemens Benke.
6: Zwar hat Bürgermeister Peter Tschentscher erneut sein Bedauern über das gescheiterte Referendum geäußert. Gleichwohl war es wichtig, diese grundlegende Entscheidung für die Zukunft unserer Stadt in die Hände der Bürgerinnen und Bürger zu legen. Und wenn man eine Frage stelle, kann man sich nachher nicht über die Antwort beklagen, so Tschentscher.
4: Ein Mann ist durch Schüsse in Buxtehude lebensgefährlich verletzt worden. Mehrere Menschen haben gestern gegen 19.15 Uhr Schüsse in einem Mehrfamilienhaus in der Bahnhofstraße gemeldet. Die ausgerückte Polizei fand den verletzten Mann und rückte mit einem Großaufgebot aus. Der Täter konnte nicht gefasst werden. Die Hintergründe der Tat sind unklar. Die EU hat den Weg für Abschiebezentren in Drittstaaten und die Verschärfung weiterer Asylregeln freigemacht, um mehr abschieben zu können. Tine Klimach.
7: In die speziellen Rückkehrzentren, sogenannten Return Hubs, außerhalb der EU sollen abgelehnte Asylbewerber kommen, die nicht in ihre Herkunftsländer zurückgebracht werden können. Etwa weil das Heimatland sich weigert, sie zurückzunehmen oder die Bundesregierung keine diplomatischen Beziehungen zu dem betroffenen Staat pflegt. Deutschland bemüht sich aktuell gemeinsam mit einigen anderen EU-Staaten um Vereinbarungen mit Ländern, die bereit wären, auf ihrem Staatsgebiet solche Rückkehrzentren einzurichten.
4: Und das waren die Nachrichten aus Hamburg, Deutschland und der Welt.
2: Und das ist das Radio Hamburg. Wetter für euch mit dir, Lea.
1: 26 Grad, ganz viel Sonnenschein gibt es heute. Auch wenn es so leicht nieselt, ist das wirklich Nebensache. Auch jetzt bei 16 Grad in der City ist der Himmel jetzt schon schön. Aber in Wandfarbe wäre es jetzt gerade eher so ein Pastellblau. So leichter Wolkenschleier ist da drüber. Später gehen wir aber auf jeden Fall nochmal ins ganz, ganz knallige Blau. Die Sonne zieht dann durch. Genauso auch in Norder steht bei 16 Grad. 14 messen wir jetzt in Seevetal. Und morgen geht es auch echt super angenehm weiter. Zwar auch leicht vernieselt, aber vor allem Fokus auf die Sonne bei 21 Grad.
2: Und hier ist für eure Sicherheit der Radio Hamburg Verkehr mit der Edeka-App. Achtung, Autofahrer, Rehe auf der A23 Hamburg-Heide zwischen Itzehoe Nord und Schenefeld. In beiden Richtungen, Stop and Go A25, Gestach Richtung Hamburg, 4 Kilometer zwischen Nettelnburg und Allermühe. Durch die Baustelle braucht ihr 10 Minuten mehr. Und A39 Lüneburg Richtung Hamburg, 3 Kilometer. Die Strecke ist zwischen Lüneburg Nord und Hamdorf. Wegen Bauarbeiten bis nächste Woche Samstag voll gesperrt. Hier braucht ihr gerade 20 Minuten mehr vor der Abfahrt. Das Blitze-Update, Radio Hamburg-Hörer Knut meldet ein auf der A1 Lübeck Richtung Hamburg im Kreuz Ost. Und Fahrscharte meldet ein Blitzer auf der Willy-Brandt-Straße beidseitig Höhe U-Bahn-Haltestelle Rödingsmarkt. Das ist der Radio Hamburg Verkehr für Hamburg, Niedersachsen und Schleswig-Holstein.
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2: Guten Morgen!
1: Hello.
2: Ja, die Schranke geht gerade hoch. Harry Styles kommt durch und ist gleich für euch da mit Sign of the Times. Was für ein musikalisches Meisterwerk. Absolut episch bei eurem Musiksender Nummer 1. Das Beste von heute für ganz viele Mega-Hits mit Bebe Rexha und Faithless. Für euch jetzt mit New Religion.

0: Ist schon cool, ne?
1: Ist schon gut, ja.
0: Der Harry Styles, der hat's drauf.
1: Der hat's drauf.
0: Wunderbar. Ihr hört euren Musiksender Nummer 1. 7.11 Uhr ist es Radio Hamburg. Und wer in eurer Familie ist jetzt wohl der Schnellste?
2: Wer schlägt schon? Das Quiz bei Radio Hamburg. Und hier ist eure Quizmasterin, Lea.
1: Stellt euch das einfach mal in Scheinen vor. 7 grüne Scheine oder auch 14 orangene Scheine. Es sind 700 Euro im Jackpot. Und Claudia aus Rahl steht, du hast dich online angemeldet. Herzlich willkommen in der Quizarena.
3: Ja, moin.
0: Guten Morgen.
1: Du arbeitest in der Pflege und bist Vollzeitmama von 2 Kids, 11 und 8.
3: Genau.
1: Das ist eine Challenge, ne?
3: Super.
1: Da ist viel los.
0: Ja, und wer pflegt John, wird's denn heute?
1: Wer pflegt John, ist die Frage. Willst du es auch gerne übernehmen?
0: Pflegekraft.
3: Immer, immer.
1: Ich glaube eher
0: Dankeschön.
1: Nicht. Und du weißt noch nicht, auf was du dich einlässt, Claudia.
3: Man muss flexibel sein.
1: Okay,
0: allerdings.
1: Das ist die richtige Einstellung. Guck mal, hast du schon einen Pluspunkt und die Joker-Kategorie hast du dir selbst ausgesucht.
2: Klatsch und Tratsch.
1: Die Hochzeitsglocken haben geläutet. Welcher Radiobook? Jo.
0: Dua Lipa.
1: Megastar hat am Wochenende in London seinem Partner Callum Turner das Jawort gegeben. Und das ist Dua Lipa. Das ist korrekt. Der erste Punkt geht an John. Claudia, hier ist aber noch gar nichts verloren. Auch an deine Kids, die gerade mitfiebern. Mama kann noch gewinnen.
2: Wer ist das?
1: Wir hören jetzt in eine Podcast-Folge rein. Und ihr buzzert mit eurem Namen, sobald ihr wisst, wie die beiden Moderatoren des Podcasts mit Nachnamen heißen.
4: Normal, der D'Artagnan, siehst du da aus.
1: Ja.
0: Ja, das sind Lanz und Precht.
1: Markus Lanz und Richard David Precht. Mhm. Ist richtig, Lanz und Precht.
4: Oh, Claudia.
1: Wir hören nochmal rein.
4: Normal, der D'Artagnan, siehst du da aus.
5: Ja, ja, genau. Und tatsächlich hatte ich wirklich so die Popper-Frisur, die man Mitte der 80er Jahre trug.
1: Das war eine schnelle Runde, geht an John. Claudia, es hat aber sehr viel Spaß gemacht mit
3: dir. Ja, ich sag auch herzlich danke, dass ich hier sein durfte.
1: Cool.
0: Schön, komm
1: mega
0: wieder.
1: Ja, du bringst eine gute Energie mit rein und das macht ihr alle bitte, bitte genauso. Einmal online anmelden und es sind einfach jetzt morgen unglaubliche 800 Euro im Jackpot. Die holt ihr euch und wir sind jetzt schon ganz heiß auf euch.

0: schon mitgeklappt, ne?
1: Mit dem Brotkopf hier.
0: Ja. Den brauchen wir noch. Hier ist Radio Hamburg. 7.17 Uhr ist es an eurem Dienstagmorgen. Dein Wetterupdate, Lea.
1: 17 Grad messen wir jetzt schon in der City. Ein bisschen Nieselregen, aber vor allem viel Sonne bei 26 Grad später. Jo,
0: und gleich erlebt ihr den Moment, wo du, Lea, dich für euch ins Ungewisse stürzt.
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0: Das ist so.
1: Ja.
0: Lea, du testest ein neues Hobby für die Radio Hamburg Familie aus. Und für dich natürlich, ob da was Passendes dabei ist, bei der Freiwilligen Feuerwehr in Rissen.
3: Wassermarsch!
4: Ui, oh. Da drehst du.
3: Oh, oh Gott, jetzt habe ich hier schön selbst was abbekommen.
0: Ja, du hast uns mitgenommen zum Segeln auf die Außenalster.
3: Stopp mal, Endo, Hilfe. Alter.
0: Leider hast du auch Singen ausprobiert. Hinterher
3: das tut mir leid.
0: Heute lost du dein nächstes Hobby aus. Wir haben ja hier Hobbylose für die Hobbylose.
1: Ja, alles eure Vorschläge. Ja, also echt so vielen Dank an eure ganzen Tipps, die reingekommen sind. Wenn ich diese ganzen Lose da sehe, denke ich, was soll das alles sein? Also ich bin gespannt, welches Hobby ich diese Woche für euch ausprobiere. Ich ziehe dann mein nächstes Hobby los für euch um 7.40 Uhr. Und ich freue mich jetzt schon auf die Challenge. Ich hoffe, ohne Singen.

0: Guten Morgen.
1: Moin.
0: Hier eure Morningshow um 7.25 Uhr. Und vielleicht geht es euch genau wie mir. Ich vermisse tatsächlich Germany's Next Topmodel.
1: Och, du Armer.
0: Ist zu Ende, die Staffel ist vorbei. Und richtig coolen Auftritt hatte da Radiomuck Megastar Demi Lovato.
1: Mm.
0: Und wenn ihr sagt, ja, die fehlt euch ja auch, kein Problem. Haben wir doch für euch Marshmallow und Demi Lovato. It's okay not to be okay. Ihr gemeinsamer Mega-Hit bei eurem Musiksender Nummer 1 garantiert nach 7.30 Uhr. Und noch vorhalb das Beste von heute für ganz viele Mega-Hits, eure Nummer 1 der Radiomuck Charts. Alex Warren war schon für euch mit Fever Dream.
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0: Das ist ja wohl das Beste von heute bei eurem Musiksender Nummer 1 und eure Nummer 1 der Radio Hamburg Charts. Alex Warren, vielen Dank für Fever Dream. Und ihr habt doch garantiert Bock auf ein neues Hobby. Wie gut, dass es dich gibt, Lea, denn du testest für euch neue Hobbys.
1: Ja, mit euren Vorschlägen. Ich bin da jetzt echt heiß drauf, was wir gleich auslosen. Gleich die große Entscheidung, was ich als nächstes ausprobiere. Und ich bin vor allem aufgeregt, weil ihr sehr actionreiche Vorschläge habt. Moin.
2: Moin, liebe Lea. Wie wäre es denn mit dem weltbesten Schützenverein? Wir würden dich sehr gerne in unserer Mitte willkommen heißen. Die Ochsenwetter Schützengemeinschaft freut sich auf dich.
1: Ja, Schießen ist schon dazu. Ein krasses gleich Hobby. Ist wohl mit drin. So, ja, oder auch das hier, hallo?
3: Ja, hallo, ich bin Andi. Ich bin Fluglehrer im HAC, schon seit 20 Jahren Segelfliegen und kann mir das gut vorstellen, dass das auch für Lehrer was wäre. Ich sag mal, wer Fahrrad fahren kann, kann auch fliegen.
1: Es ist halt auch wild fliegen, ne? Ist jetzt auch nicht mehr so ein Nebenbei-Ding.
0: Wird noch gefaltet. So. Und jetzt seid ihr doch gespannt, welches Los wir gleich ziehen werden. Hobbylose für die Hobbylose. In 10 Minuten geht's los. Ihr zieht mit. Es ist 7.31 Uhr.
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5: Mit Marc Elvers. Guten Morgen. Im Rewe in der Stresemannstraße hat es gestern einen tödlichen Streit gegeben. Gegen 21.30 Uhr sind zwei Männer in dem Supermarkt aneinander geraten. Die Lage ist eskaliert, einer hat auf den anderen eingestochen. Das Opfer ist ins Krankenhaus gekommen und dort an seinen Verletzungen gestorben. Der Täter wurde vorläufig festgenommen. Die Hintergründe sind unklar. Trotz der klaren Niederlage beim Olympia-Referendum sieht sich Hamburgs rot-grüner Senat in seiner Politik grundsätzlich bestätigt. Zwar hat Bürgermeister Tschentscher erneut sein Bedauern über das gescheiterte Referendum geäußert, gleichwohl war es wichtig, diese grundlegende Entscheidung für die Zukunft unserer Stadt in die Hände der Bürger zu legen, so Tschentscher. Die EU hat den Weg für sogenannte Rückkehrzentren, also Abschiebezentren in Drittstaaten und die Verschärfung weiterer Asylregeln freigemacht. So sollen mehr Abschiebungen ermöglicht werden. Darauf haben sich die Vertreter des Europaparlaments und der Mitgliedsländer geeinigt.
0: Die nächsten Nachrichten gibt's um 8 und das Radio Hamburg Wetter kommt von dir, Lea.
1: Geht jetzt schon sommerlich los, bei 18 Grad in der City, 19 sogar schon in Glinde, 17 in Buchholz. Also es ist einfach herrlich, schön die Kids zu Fuß mit dem Laufrad zur Kita bringen. 26 Grad sind noch drin, also es wird richtig heiß später. Sonnig bleibt zwischendurch, ein bisschen Nieselregen, den ihr aber mal gekonnt weg ignoriert, der ist echt harmlos. Genauso wie morgen, da bei 21 Grad.
0: Und hier ist für eure Sicherheit der Radio Hamburg Verkehr mit der Edeka-App. Achtung Autofahrer, immer noch Rehe auf der A23 Hamburg-Heide zwischen Itzehoe Nord und Schenefeld in beiden Richtungen. Gegenstände auf der A1 Lübeck Richtung Hamburg zwischen Kreuz Lübeck und Rheinfeld. Stop and Go A25 Geestach Richtung Hamburg, 4 Kilometer zwischen Nettelnburg und Allermöhe. Durch die Baustelle braucht ihr 10 Minuten mehr und A39 Lüneburg Richtung Hamburg 3 Kilometer. Die Strecke ist zwischen Lüneburg Nord und Handorf wegen Bauarbeiten bis nächste Woche Samstag voll gesperrt. Ihr braucht gerade 20 Minuten mehr vor der Abfahrt. Das Blitzer-Update. A1 Lübeck Richtung Hamburg im Kreuz Ost und Willy-Brandt-Straße beidseitig Höhe U-Bahn Haltestelle Rödingsmarkt. Der Radio Hamburg Verkehr für Hamburg, Niedersachsen und Schleswig-Holstein.
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0: Guten Morgen!
1: Moin.
0: Ja, das Beste von heute wartet schon auf euch bei eurem Musiksender Nummer 1 für ganz viele Megahits. Tiffany Harris mit Vertigo dabei in der nächsten Viertelstunde. Und Marshmello zusammen mit Demi Lovato aktivieren jetzt euren Dienstag mit Okay, Not to Be

0: Guten Morgen.
1: Hallo.
0: 7.40 Uhr.
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0: Ja, ihr stellt fest, dass ihr viel Freizeit habt, aber noch nicht so richtig das Ding für euch gefunden habt, was euch Spaß macht.
1: Ja, und deshalb vielen Dank. Ihr habt so, so gute Ideen geschickt, was ich natürlich auch für euch mal ausprobieren soll. Ja. Und jetzt ist der Moment, wo ich euren nächsten Vorschlag ziehe, den ich dann ja auch vor allem garantiert umsetze, egal was es ist.
0: Ja, Hobbylose für die Hobbylose. Ich gebe dir jetzt mal hier altes Zimmer.
1: So. Das sind so viele Lose.
0: Das sind richtig viele tolle Ideen auf
1: dem
0: Bereich.
1: Das kann jetzt irgendwie alles passieren. Mhm. Okay.
0: Nicht gucken.
1: Mhm. Oh Gott, okay. Ich nehme jetzt einfach einen. Und so, ich habe einen. Ja, John.
0: Okay. Lea, dein neues Hobby wird gefährlich und ist nichts für schwache Nerven. Du tauchst ein in die Welt von Der Herr der Ringe, Game of Thrones und Ritter aus Leidenschaft. Es ist die perfekte Kombination aus Fantasy, Mittelalter und körperlicher Bewegung. Achtung, bei deinem neuen Hobby solltest du im wahrsten Sinne des Wortes nicht den Kopf verlieren.

0: Schwertkampf! Mittelalterlicher Schwertkampf.
1: Nee, das ist jetzt das. Nee, das gibt's in Hamburg. Nee.
0: Doch, natürlich. Radio Amokör. Habe ich eben einen achten Kacke gehört.
1: Ja, Hilfe. Was soll das werden?
0: Radio Amokörer Anthony hat dieses Ach du Kacke-Hobby vorgeschlagen. Und für dich geht's dann morgen Nachmittag während der Stübi-Show ab 14 Uhr. Ihr schaltet natürlich ein direkt nach Wilhelmsburg.
1: Mit Schwert und so.
0: Ja, natürlich, ja. 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
1: Okay.
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0: Guten Morgen. Hier scheint auch die Sonne aus eurem Radio. Ihr hört euren Musiksender Nummer 1 um 7.45 Uhr mit deinem fantastischen Wetterupdate, Lea.
1: Jetzt schon richtig warm, wenn ihr rausgeht, bei 18 Grad in der City. Und es wird noch so viel wärmer, 26 Grad, ganz viel Sonnenschein und so ein paar harmlose Nieselschauer für euch.
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0: gute Laune auch bei euch zu Hause in der Küche, schon im Homeoffice, auf dem Weg zur Arbeit mit der Radio Hamburg um 7.51 Uhr. Und Lea, wir haben Post bekommen.
1: Na?
0: Gestern hatten wir genau um diese Uhrzeit einen Achtung Autofahrer gemeldet, wo vor einer Entenfamilie gewarnt wurde, die auf der Straße rumläuft.
1: Ja, richtig.
0: Und jetzt hat sich diese Entenfamilie gemeldet.
1: Oh.
0: Ich lese mal vor.
1: Ja, okay.
0: Sehr geehrte Damen und Herren, irrtümlich wurde bei Ihnen im Programm gemeldet, dass wir eine Entenfamilie sind. Das ist nicht korrekt. Wir sind eine Reisegruppe und der Penner von Reiseleiter hatte uns auf die falsche Straße geleitet.
1: Okay, so, ne, der auch Penner von Reiseleiter.
0: Haben. Ihr hört aus eurem Autoradio gleich Charlie Puth. Und das Beste von heute. Kurz nach acht wartet Kaigo auf euch. Und auch vor 8 Uhr wird es noch sinnvoll mit Ray und Where is my husband bei eurem Musiksender Nummer 1.
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0: Guten Morgen.
1: Moin.
2: Radio Hamburg ist hier, eure Morning Show. Und checkt doch mal, ob ihr südlich oder nördlich von der Elbe wohnt oder in der Elbe. Das wird gleich sehr wichtig für euer Konto in 10 Minuten.
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2: Es ist 8 Uhr.
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6: Guten Morgen. Armut in Hamburg so groß wie nie. Deutsche Bahn wieder unpünktlicher. Bewölkt und später Regen bis 26 Grad. Die Armut in Deutschland hat einen neuen Höchststand erreicht. Hamburg liegt deutlich über dem Bundesdurchschnitt. Das zeigt der Armutsbericht des Paritätischen Wohlfahrtsverbands. Annike Riedkerken.
7: Fast jeder Fünfte in Hamburg lebt in Armut. Die Armutsquote liegt hier laut Bericht bei 18,9%. Bundesweit sind es 16,1%. Insgesamt gelten in Deutschland 13,3 Millionen Menschen als arm. So viele wie noch nie seit Beginn der aktuellen Erhebung 2020. Besonders häufig betroffen sind über 65-Jährige, junge Erwachsene und Alleinerziehende. Und Menschen mit niedrigem Bildungsabschluss oder ohne deutsche Staatsangehörigkeit. Außerdem sind Frauen etwas häufiger arm als Männer. Der Paritätische warnt, dass geplante Kürzungen bei Sozialleistungen die Lage weiter verschärfen könnten.
6: Ein Mann ist durch Schüsse in Buxtehude lebensgefährlich verletzt worden. Mehrere Menschen haben gestern gegen 19.15 Uhr Schüsse in einem Mehrfamilienhaus in der Bahnhofstraße gemeldet. Die Polizei fand den verletzten Mann und rückte mit einem Großaufgebot aus. Der Täter konnte nicht gefasst werden. Die Hintergründe der Tat sind unklar. Die Deutsche Bahn ist wieder unpünktlicher. Mehr als jeder dritte Fernzug ist im vergangenen Monat zu spät gekommen. Aber damit liegt die Bahn tatsächlich noch im selbstgesetzten Zielbereich von über 60% Pünktlichkeit. Die EU hat den Weg für Abschiebezentren in Drittstaaten und die Verschärfung weiterer Asylregeln freigemacht, um mehr abschieben zu können. Tine Klimach.
8: In die speziellen Rückkehrzentren, sogenannten Return Hubs, außerhalb der EU sollen abgelehnte Asylbewerber kommen, die nicht in ihre Herkunftsländer zurückgebracht werden können. Etwa weil das Heimatland sich weigert, sie zurückzunehmen oder die Bundesregierung keine diplomatischen Beziehungen zu dem betroffenen Staat pflegt. Deutschland bemüht sich aktuell gemeinsam mit einigen anderen EU-Staaten um Vereinbarungen mit Ländern, die bereit wären, auf ihrem Staatsgebiet solche Rückkehrzentren einzurichten.
6: Und das waren die Nachrichten aus Hamburg, Deutschland und der Welt.
2: Euer Radio Hamburg. Dienstags Sommerwetter kommt von dir, Lea.
9: Jetzt schon fast 20 Grad, 19 messen wir in der City. Auch kurz vor der 20-Grad-Marke sind wir in Glinde, 17 messen wir noch in Lüneburg. Später wird es dann aber sehr, sehr heiß. 26 Grad kriegen wir noch, dazu auch ganz viel Sonnenschein. Und das merkt ihr überall, vielleicht auch bei den Kollegen, die ins Wasser mal so eine Zitrone reinwerfen für die Spritzigkeit. Genauso ist das gut, auch wenn es so ein bisschen nieselt heute zwischendurch. Das geht ganz schnell vorbei, genauso wie morgen bei 21 Grad.
2: Und hier ist für eure Sicherheit der Radio Hamburg Verkehr mit der Edeka-App. Stop and Go A7 Hannover Richtung Hamburg. 7 Kilometer zwischen Heimfeld und Bahrenfeld. Hier braucht ihr gerade 15 Minuten mehr. Fuhlsbüttler Straße Stadt auswärts. 2 Kilometer zwischen Arzmühldamm und Steinshofer Allee. Hier braucht ihr 20 Minuten Geduld. Das Blitzer-Update A1 Lübeck Richtung Hamburg im Kreuz Ost und Willy-Brandt-Straße beidseitig Höhe U-Bahn-Haltestelle Rödingsmarkt. Der Radio Hamburg Verkehr für Hamburg, Niedersachsen und Schleswig-Holstein.
10: Nach paar nicen Mega-Hits wird gleich wieder richtig so overperformed, ist so.
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2: Guten Morgen. Moin. Ja, schön, dass ihr dabei seid. Und typische deutsche Wörter, die wir gerne verbieten würden.
9: Ja.
2: Sättigungsbeilage.
9: Das ist nichts, nee.
2: Oder auch Speckgürtel.
9: Speckgürtel ist wirklich so, wo fängt das an, wo hört es auf?
2: Genau. Oder was auch das? Spitzenreiter.
9: Oh, ja. Ja.
2: Früher sagte man Spitzenreiter für die Hits, die ganz oben in der Hitliste sind. Und da nennen wir das Ganze doch heute einfach mal das Beste von heute.
9: So, besser.
2: Klingt doch gleich viel besser. Kaigo dabei mit Save My Love und Charlie Puth eröffnet euren Dienstagmorgen mit Attention.

0: So ist das. Guten Morgen.
1: Hi.
0: Radio Hamburg hier um 8.10 Uhr. Spielt doch mal mit. Wir spielen eine kurze Runde Stadtlandfluss mit euch, Lea. Mhm. Russischer Ökonom der frühen 30er Jahre mit Ü.
1: Hä?
0: Ja, kenne ich auch keinen.
1: Ja, toll.
0: Aber so schwer wird's nicht. Pass mal auf.
1: Okay, gut.
0: Vorne links im Flugzeug mit P wie Paula.
1: Pilot.
0: Vorne rechts im Flugzeug mit C wie Cäsar.
1: Co-Pilot.
0: Ja, guck mal, so einfach wird's sofort.
1: Ja, okay, geil.
0: Sie sind zurück, die schnellsten 33 Sekunden deines Lebens bei Radio Hamburg, unsere moderne Version von Stadt, Land, Fluss. 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

0: Guten Morgen.
1: Moin.
0: Eure Radio Mucke Morning Show um 8.15 Uhr mit deinem Wetterupdate, Lea.
1: Schön warm, 26 Grad, richtig sommerlich, auch jetzt morgen schon bei 19 Grad in der City.
0: Ja, und auch hier werdet ihr es jetzt wieder merken. Hauptsache, die Chemie stimmt.
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4: Guten Morgen zum Chemieunterricht.
5: Chemie?
4: Ja, Jamila, Chemie.
5: Stand das im Stundenplan?
4: Das stand auch im Stundenplan, ja.
5: Oh Mann, ich dachte, wir haben so Laberfach, Philosophie oder so.
6: Dachte ich auch.
7: Ein Kollege von mir, er kann sich online in Stundenpläne einhacken und ändern.
6: Ja, nice. Wie schnell geht das?
7: Ganz schnell, wartet.
4: Hallo, geht's noch? Hier werden keine Stundenpläne geändert. Ich glaub's ja nicht.
6: Wirrer Zausel 987 schreibt bei Telegram, Chemie ist Geheimsprache, die von Dinosauriern erfunden wurde, um uns zu kontrollieren.
4: Was ist das denn für ein Quatsch?
5: Doch, hab ich auch mal gehört. Die leben unter uns in so Lavalampen.
6: Ja, in Erdkern, richtig heftig. Super fancy interesting.
4: Also ich hab euch heute extra einen wirklich interessanten Versuch mitgebracht.
6: Aber Frau Schaffmann, brauchen wir da auch wieder die Schutzbrille?
4: Ja, das ist sicherer.
6: Oh nee, dann ist wieder mein ganzes Make-up zerstört. Letztes Experiment war mit destilliertes Wasser und 2 Tropfen Olivenöl. War jetzt nicht so übertrieben dangerous, glaube ich.
5: Ja, können wir nicht mal lieber Crystal Meth kochen in Chemie? Wie bei Breaking Bad.
4: So weit kommt es noch.
6: Wenn ihr aussuchen könntet, ne? Wärt ihr lieber Crystal Meth oder Crystal Schlüter?
5: Marcel, hast du schon was genommen, oder was?
4: Hupsi-dupsi. Also dann machen wir das Experiment beim nächsten Mal, okay? Ohne Diskussion.
6: Serkan, Bruder, hattest du deinen Kollegen eigentlich angerufen, der sich in die Stundenpläne einhacken kann?
7: Nein, warum?
6: Weil, ja, war ja irgendwie doch mehr Laberfach als Chemie heute, ne? Ja, was?
0: Ganz viele Megahits bei eurem Musiksender Nummer 1, Wise dabei mit Stars. Und das hier trifft euch doch mitten ins Herz. James Arthur singt nur für euch bei Radio Hamburg Impossible.

0: Guten Morgen.
1: Hallo.
0: Schön, dass ihr dabei seid. Radio Hamburg ist hier eure Morningshow um 8.22 Uhr. Und heute ist es endlich soweit. Es beginnt das 42. Kurzfilmfestival Hamburg. Die Filme sind allerdings so kurz, dass es sich gar nicht lohnt, sich hinzusetzen.
1: Oh Mann.
0: Ja, das hier wäre auch meine garantiert geniale Filmmusik von Kesha. In der nächsten halben Stunde für euch dabei bei eurem Musiksender Nummer 1. Natürlich auch das Beste von heute direkt nach Halb. BTS und Swim. Und vor lauter Hochzeitsvorbereitung kommt sie eigentlich gar nicht zum Singen. Sie schafft es bei Radio Hamburg natürlich für euch. Trotzdem Taylor Swift noch garantiert vor 8.30 Uhr mit The Fate of Ophelia.
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0: sie doch so sehr. Mhm. Taylor Swift bei Radio Hamburg. Freitag bringt sie einen neuen Song aus zum Soundtrack zu Toy Story 5.
1: So cool.
0: Und wir bleiben noch bei Kinoblockbustern. Ihr kennt es vom Highlander. Da heißt es, es kann nur einen geben. Bei mir heißt es,
2: es darf keinen weiteren geben.
0: Naja.
1: Alles klar, John.
0: Das ist nur so.
1: Ja.
0: Trotzdem wurde als Hobby eben für dich gezogen.
1: Tada. Mittelalterlicher Schwertkampf.
0: Ja.
1: Das ist ganz wild. Ist der Vorschlag von Radiobekörer Anthony. Ich freue mich da voll drauf. Ich teste es morgen Nachmittag in der Stiebshow ab 14 Uhr.
0: Ja, Hobbylose für die Hobbylose. Schwertkampf mittelalterlich. Ab sofort dein Ding.
1: Ja.
0: Werden wir hören. Passend dazu testen wir als beste Vorbereitung euer und auch dein Wissen das ultimative Schwertquiz. Hm. Holt eure Kolleginnen und Kollegen ans Radio und quizt mit in 10 Minuten. Es ist 8.31 Uhr.
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3: Mit Marc Elvers. Guten Morgen. Fast jeder fünfte Mensch in Hamburg lebt in Armut. Das zeigt der Armutsbericht des Paritätischen Wohlfahrtsverbands. Knapp 19% sind es in Hamburg, bundesweit sind es 16,1%. Das ist ein Höchststand seit Beginn der Untersuchung 2020. Besonders betroffen sind unter anderem über 65-Jährige, junge Erwachsene und Alleinerziehende. Die Deutsche Bahn ist wieder unpünktlicher. Mehr als jeder dritte Fernzug der Bahn ist im vergangenen Monat zu spät gekommen. Trotzdem, damit liegt die Bahn noch immer im selbstgesteckten Zielbereich von über 60% Pünktlichkeit. Für Reisende ein schwacher Trost. Russland hat die ukrainische Hauptstadt Kiew und andere Landesteile in der vergangenen Nacht wieder massiv mit Raketen und Drohnen angegriffen. 8 Menschen sind dadurch gestorben, mehr als 60 verletzt. Laut Ukraines Präsident Zelensky leidet die ukrainische Flugabwehr unter fehlendem Nachschub westlicher Verbündeter.
0: Die nächsten Nachrichten gibt's um 9 und euer Radio Hamburg Sommerwetter am Dienstag von dir, Lea.
1: Jetzt schon geknackt um 8:32 Uhr, die 20-Grad-Marke in der City. Richtig gut. 18 messen wir noch in Bremervörde, 21 sogar schon in Kiel. Und wir gehen noch hoch auf sonnige 26 Grad. Und an dieser Stelle mal liebe Grüße an alle Postboten draußen.
0: Oh ja.
1: Mir ist aufgefallen, ihr tragt wirklich besonders schnelle und sportliche Sonnenbrillen. Also wirklich, die sehen sehr fresh aus. Praktisch auch im Auto auf jeden Fall. Setzt ja auch jetzt auf morgens. Genauso wie morgen, da ist es auch richtig schön sonnig. Es kann zwar leicht nieseln wie auch heute, aber es geht ganz schnell vorbei, dann bei 21 Grad.
0: Und hier ist für eure Sicherheit der Radio Hamburg Verkehr mit der Edeka-App. Achtung Autofahrer, Fahrzeugteile auf der A23 Heide Richtung Hamburg zwischen Itzehoe West und Itzehoe Süd. Stop and Go A1 Lübeck Richtung Hamburg 5 Kilometer zwischen Kreuz Ost und dem Dreieck Nordelbe. Hier braucht ihr gerade 15 Minuten mehr. Und Fuhlsbüttler Straße stadtauswärts 2 Kilometer zwischen Ratsmühlendamm und Steilshofer Allee. Hier seid ihr mit 20 Minuten dabei. Das Blitzer-Update. 9 Blitze hat uns Radio Hamburg-Hörer Guido gerade gemeldet. Max Brauer Allee statt einwärts Höhe Edeka. Das ist der Radio Hamburg Verkehr für Hamburg, Niedersachsen und Schleswig-Holstein.
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0: Guten Morgen.
1: Ja, moin.
0: Kescher für euch dabei gleich zum Start eures Homeoffice. Mit TikTok macht's gleich doppelt Spaß. Und das hier ist das Beste von heute. So entspannt mit BTS und Swim.

0: Guten Morgen, hi.
1: Radio Hamburg ist hier für euch um 8.40 Uhr und ihr seid auf der Suche nach einem neuen Hobby und habt dabei so tolle Ideen, die ihr dann auch dir, Lea, vorschlagt.
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1: Ja, Hobbylose, hier eine ganze Menge hier in dieser Schale. Dann haben wir heute Morgen gezogen, das heißt, du hast gezogen und das Ergebnis, mittelalterlicher Schwertkampf.
3: Ja, wild.
1: Das wirst du ausprobieren, morgen Nachmittag in der Stübi-Show, eurem Radio Hamburg Nachmittag. Und du hattest ja noch nie ein echtes Schwert in der Hand.
3: Nee, maximal so ein Plastikding an Fasching oder so. Aber es wird wirklich gekämpft mit Radiomukura Anthony. Der Vorschlag kam von ihm und das, ja, mit echten Schwertern, ne? Diesen Metalldinger. Ich habe schon Respekt, ich weiß nicht, ich habe den Sanitäter oder so.
1: Ich befürchte, es ist sogar Stahl und kein Metall.
3: Oh Gott, also, noch schlimmer.
1: Du arbeitest mit Profis und damit du weißt, was für ein geiles Hobby da auf dich zukommt, spielen wir dir jetzt mal Szenen aus legendären Schwertkampffilmen vor.
3: Okay.
1: Und ihr ratet jetzt natürlich mit in eurer Küche, eurem Auto, vielleicht bei der Arbeit. Aus welchem Film ist dieser Schwertkampf?
4: Es kann nur einen geben.
3: Oh, ein Glück kam der Satz gerade noch. Ja. Der Highlander.
1: Absolut richtig.
3: Ja.
1: Und Film-Schwertkampf-Ausschnitt Nummer 2, den erkennst du garantiert.
3: Ah, das klingt sehr episch, technisch, Star Wars, ne?
1: Star Wars-ig klang's, ne?
3: Star Wars-ig, ja.
1: Ja, natürlich.
3: Sehr gut.
1: Ja, und wie es dann klingt, wenn du wirklich mittelalterliche Schauschwertkämpfer ausprobierst, das hört ihr natürlich morgen. Morgen um 15.15 Uhr in eurem Radio Hamburg Nachmittag der Stübi-Schwertshow. Und wir hoffen sehr, dass du im Ganzen wieder zurückkommst.
3: Ich auch.
1: Das wäre doch möglich. Also morgen 15.15 Uhr Radio Hamburg. Ihr schaltet einfach ein. Euren Musiksender Nummer 1.

0: Guten Morgen, Hamburg.
1: Moin.
2: Hier ist eure Radio Hamburg Morning Show um 8.45 Uhr. Und würdest du einen Wetterclub gründen, würde ich glatt beitreten.
1: Echt? Das ist ja mega geil.
2: Ja, bei den tollen News hier, dein Wetterupdate, Lea.
1: Da sind wir dann zu zweit drin, John. Aber ich nehme dich gern auf.
2: Ehrenpräsident.
1: Ja, 20 Grad messen wir jetzt in der City und es wird auch so schön sonnig, auch wenn es kurz nieselt bei 26 Grad.
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0: Guten Morgen, Hamburg.
1: Hi.
0: Hier ist eure Radio Hamburg Morning Show um 8.53 Uhr. Und sie kommt garantiert nach 9 Uhr zu euch ins Büro mit dem Besten von heute.
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0: Yes, to love somebody. 20 von 10 möglichen gute Launepunkten sind jetzt schon gesetzt und garantiert noch vor 9 für ganz viele Mega-Hits. 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

0: ist das? Hier ist Radio Hamburg, eure Morning Show. Guten Morgen.
1: Hallo.
0: Stübis Vorderlamm, das spielt Tabu fürs Radio. Hört und feiert ihr doch jeden Tag in eurem Radio Hamburg Nachmittag der Stübi Show um 17.17 Uhr. Bringt euch Kohle und eure Proberunde spielt doch gleich mit euren Kolleginnen und Kollegen mal mit um 9.19 Uhr.
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0: Es ist 9 Uhr.
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4: Guten Morgen. Mehr Armut in Hamburg. Lehrer fordern spätere Sommerferien. Bewölkt und später Regen bis 26 Grad. Die Armut in Deutschland hat einen neuen Höchststand erreicht. Hamburg liegt deutlich über dem Bundesdurchschnitt. Das zeigt der Armutsbericht des Paritätischen Wohlfahrtsverbands. Annike Riedkerken.
5: Fast jeder Fünfte in Hamburg lebt in Armut. Die Armutsquote liegt hier laut Bericht bei 18,9%. Bundesweit sind es 16,1%. Insgesamt gelten in Deutschland 13,3 Millionen Menschen als arm. So viele wie noch nie seit Beginn der aktuellen Erhebung 2020. Besonders häufig betroffen sind über 65-Jährige, junge Erwachsene und Alleinerziehende. Und Menschen mit niedrigem Bildungsabschluss oder ohne deutsche Staatsangehörigkeit. Außerdem sind Frauen etwas häufiger arm als Männer. Der Paritätische warnt, dass geplante Kürzungen bei Sozialleistungen die Lage weiter verschärfen könnten.
4: Im Zentrum von Westerland auf Sylt ist ein 30 Meter langes Vordach abgebrochen und auf den Gehweg gestürzt. Verletzt wurde niemand. Das Gebäude, das gegenüber vom Freizeitbad liegt, hat im Erdgeschoss eine Ladenzeile, oben drüber sind Ferienwohnungen. Laut Statiker besteht keine Gefahr für das Haus. Die Polizei geht derzeit von Baumängeln als Ursache für den Einsturz aus. Mehr als jeder dritte Fernzug der Deutschen Bahn kam im vergangenen Monat zu spät. Damit ist die Bahn wieder unpünktlicher, liegt aber tatsächlich immer noch im selbstgesetzten Zielbereich. Claudia Wächter.
6: Anschlusszug verpasst, ewig langes Warten, Frust, viele kennen das. Und selbst der Bundesverkehrsminister meint, er sei schon froh, wenn man eine Pünktlichkeit von 60% erreiche. Verspätet gilt ein Zug, sobald er mehr als knapp 6 Minuten nach der geplanten Zeit ankommt. Seit Jahren hat die Bahn ein Pünktlichkeitsproblem und begründet das mit maroden Schienen, Baustellen oder miesem Wetter. Doch die Konzernchefin ist sich sicher, schlimmer wird es nicht mehr.
4: Die Sommerferien sollten grundsätzlich erst im Juli starten. Das fordert die Lehrerorganisation Philologenverband. Grund dafür sind die Abi-Prüfungen. Die Lehrer finden, dass der Zeitdruck bei einem früheren Ferienbeginn einfach zu groß ist. Und das waren die Nachrichten aus Hamburg, Deutschland und der Welt.
0: Euer Radio Hamburg Sommerwetter kommt von dir, Lea.
1: 26 Grad kriegen wir heute, 20 haben wir jetzt schon. Und diese Temperaturen machen doch alles wieder gut. Auch, dass jetzt im Mai echt fast jeder dritte Fernzug verspätet war. Wenn ihr jetzt vielleicht auch gerade wartet, ist doch alles gut in der Sonne. Holt ihr euch einen Kaffee und genießt das dann genauso in Bremervörde bei 19 Grad. 21 messen wir schon in Kiel. Und es kann leicht nieseln später, wird dann aber auch ganz schnell wieder trocken. Genauso ist es morgen bei 21 Grad.
0: Und hier ist für eure Sicherheit der Radio Hamburg Verkehr mit der Edeka-App Stop and Go. A7 Hannover Richtung Hamburg. 7 Kilometer zwischen Heimfeld und Barenfeld. Hier braucht ihr gerade 15 Minuten mehr. Fuhlsbüttler Straße stadtauswärts. 2 Kilometer zwischen Ratsmühldamm und Steilshofer Allee. Hier seid ihr mit 25 Minuten dabei. Das Blitzer-Update mit dir, Radio Hamburg-Hörer Pierre.
7: Also von Quickborn kommt nach Bilsen rein, genau hinterm Ortseingang, beidseitig.
0: Danke dir. Und es blitzt Max-Brauer Allee stadteinwärts, Höhe Edeka. Der Radio Hamburg Verkehr für Hamburg, Niedersachsen und Schleswig-Holstein.
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0: Guten Morgen, Hamburg. Hi. Gleich für euch das Beste von heute. Ein Mega-Hit, der sich anfühlt wie ein Kniffel.
1: Oh.
0: Also so 5, 6
1: jetzt Gefühl. Mal.
0: Oder wie eine große Straße.
1: Ja.
0: Ja. Holly Humberstone ist das mit To Love Somebody. Und wir starten gemeinsam in euren sonnigen Dienstag mit Milo und ASAP.

genau, die Hamburg hier. Ach, es ist 9 Uhr 10. Reifenteilung. Achtung, Autofahrer, ein kaputter Laster auf der A23 Heide Richtung Hamburg zwischen Itzehoe West und Itzehoe Süd.

0: Morgen.
1: Hier ist eure Radio Hamburg Good Morning Show. Ich ziehe jetzt mal eine Uhrzeit.
2: Na?
1: 9.14 Uhr.
2: Oh, zufällig richtig, du.
1: Ja, euer Wetterupdate mit dir, Lea.
2: Sommerlich bei 26 Grad. Viel Sonne, zwar auch ein bisschen Nieselregen, aber meistens trocken, so wie jetzt bei 20 Grad in der City.
1: Ja, und dieses Spiel kennt und liebt ihr doch vom Radio Hamburg Nachmittag der Stübi-Show. Ihr spielt einfach mal jetzt eine Runde mit Michael aus Neumünster, mit euren Kolleginnen und Kollegen bei eurer Arbeit.
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4: Ein scharfes Gewürz, Con Carne.
5: Chili.
4: Genau. Messer und das zum Aufpieken.
5: Gabel.
4: Genau. Gibt's zum Kuchen das weiße, fettige.
5: Sahne.
4: Jo. Damit bedeckst du deinen Körper in der Nacht mit einer
5: Decke.
4: Ja, genau. Durch den Elb geht so eine Röhre.
5: Tunnel.
4: Ja, genau. Und die A7 ist eine
5: Autobahn.
4: Erste Mahlzeit des Tages ist das
5: Frühstück.
4: Und sehr süß gibt's auf dem Dom. Auf so einem Stäbchen.
5: Zuckerwatte.
4: Ja. 8 richtige. Einfach mal 80 wow. Euro.
5: Ja, geil.
1: Das war sehr einfach, ist easy. Das, ne? Guck mal, ihr Platz auf eurem Konto, da kommen wir ins Spiel, ne?
2: Ja.
1: 80 Euro, meldet euch doch einfach an und spielt mit im Radio Hamburg Nachmittag der Stübi-Show um 17.17 Uhr. Und während ihr euch anmeldet, gibt's das Beste von heute bei eurem Musiksender Nummer 1 mit Nico Santos, der singt.

0: Guten Morgen.
1: Moin.
0: Um 9.24 Uhr, euer Musiksender Nummer 1. Neu bei Radio Hamburg, das Beste von heute nach 9.30 Uhr. One Republic mit Need Your Love. Und noch vor 9.30 Uhr, ihr merkt schon, wir machen keine halben Sachen, nur so Sachen um halb. Da singt ihr einfach mit bei Michael Patrick Kelly und The One.
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0: Uhrzeit schon so singen.
1: Fraglich, ja.
0: Radio Hamburg, wir holen euch an Bord mit einer Idee, die von euch kam und eventuell auch was für euch ist. Ja, Hobbylose für die Hobbylose. Wir haben gezogen, du, Lea, wirst ein neues Hobby testen, vorgeschlagen von Radio Hamburg-Hörer Anthony, den Schwertkampf. Mhm. Moin!
2: Hallo Lea, hallo John, guten Morgen.
1: Hi.
2: Hier ist Nick. Also ich war jetzt vor 2 Wochen in Schleswig-Holstein auf Gut Emkendorf bei dem Mittelalterfest und habe da mal so einen Schwertkampf mitgemacht. Also das schockt richtig.
1: Ja, okay, also Nick klingt ja noch ganz lebendig, oder? Ja. Ich frage mich trotzdem, wird's gefährlich? Braucht ihr hier vielleicht eine neue Lea?
0: Naja.
1: Es kann nur einer beantworten. John, danke. Du hoffst heimlich.
0: Es gibt so viele Lehen.
1: Ja, okay. Gut, ich möchte mich trotzdem gern beruhigen lassen. Vom Ideengeber für den Schwertkampf, deinem Hörer Anthony, in 10 Minuten hier. Jetzt ist es 9:30.
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4: Mit Marc Elvers. Guten Morgen. Fast jeder 5. Mensch in Hamburg lebt in Armut. Das zeigt der Armutsbericht des Paritätischen Wohlfahrtsverbands. Knapp 19% sind es in Hamburg, bundesweit sind es 16,1%. Das ist ein Höchststand seit Beginn der Untersuchung 2020. Besonders betroffen sind unter anderem über 65-Jährige, junge Erwachsene und Alleinerziehende. Die Deutsche Bahn ist wieder unpünktlicher. Mehr als jeder 3. Fernzug der Bahn ist im vergangenen Monat zu spät gekommen. Trotzdem, damit liegt die Bahn noch immer im selbstgesteckten Zielbereich von über 60% Pünktlichkeit. Für Reisende ein schwacher Trost. Russland hat die ukrainische Hauptstadt Kiew und andere Landesteile in der vergangenen Nacht wieder massiv mit Raketen und Drohnen angegriffen. 8 Menschen sind dadurch gestorben, mehr als 60 verletzt. Laut Ukraines Präsident Zelensky leidet die ukrainische Flugabwehr unter fehlendem Nachschub westlicher Verbündeter.
0: Die nächsten Nachrichten gibt's um 10 und euer Radio Hamburg Sommerwetter kommt von dir, Lea.
1: Endlich so schön sommerlich. 26 Grad, auf jeden Fall auch viel Sonnenschein und ihr könnt bei 20 Grad in der City jetzt schon mal so ein Bingo spielen. Ich garantiere euch, ich habe es gerade beobachtet, eins davon hat jeder. Entweder eine Cap, eine Sonnenbrille auf oder wirklich schon die kurze Hose.
0: Ah, cool.
1: Ich bin gerne überzeugt, wenn es irgendjemanden gibt, der gar nichts davon hat. Dann müsst ihr was ändern eigentlich. 21 Grad messen wir jetzt schon in Bad Oldesloe, 19 in Buxtehude. Und es kann zwar leicht nieseln, aber das ist wirklich die Seltenheit. Genauso morgen, da ist es auch schön sonnig bei 21 Grad.
0: Und beim Cap Schirm nach vorne oder Schirm nach hinten?
1: Vorne, bitte.
0: Ah, okay. Für eure Sicherheit.
1: Du musst nochmal ran.
0: 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Stop and Go, A1 Lübeck Richtung Hamburg. 5 Kilometer zwischen Kreuz Ost und Dreieck Norderelbe. Hier braucht ihr gerade 15 Minuten Geduld. Der Radio Hamburg Verkehr für Hamburg, Niedersachsen und Schleswig-Holstein.
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0: Guten Morgen.
1: Hi.
0: Ja, schön, dass ihr dabei seid. Und als Kinofilm wäre das ja wohl ein Blockbuster. Eric Price mit Call on Me macht richtig gute Laune jetzt bei euch im Homeoffice. Und das Beste von heute neu bei Radio Hamburg, eurem Musiksender Nummer 1. One Republic und Need Your Love.

0: herzlich willkommen um 9.38 Uhr. Tja, ihr und Lea seid auf der Suche nach einem neuen Hobby. Ihr schickt uns Vorschläge, wir schreiben sie auf Lose und ziehen dann Hobbylose für die Hobbylose. Ne? Mhm. Und herausgekommen ist mittelalterlicher Schwertkampflehrer.
1: Ich liebe jetzt schon alles daran. Es ist total wild. Also vielen Dank, es war dein Vorschlag. Radiobukörer Anthony, guten Morgen.
2: Morgen.
0: Morgen.
1: Anthony, also ich frage mich wirklich, was kommt da jetzt auf mich zu? Also ich komme da hin, ich habe jetzt kein Schwert oder so. Ihr habt das alles für mich, oder?
2: Das haben wir alles, genau.
1: Und was machen wir da dann genau? Also ich bin dann da wirklich am Kämpfen?
2: Ja, du wirst so die ein oder andere Grundparade kennenlernen. Du lernst, dich zu verteidigen, und wenn du das gut machst, kommst du in einem Stück wieder.
1: Oh, das klingt schon mal vielversprechend. Wie hoch ist die Wahrscheinlichkeit, dass ich da irgendwie auf dem Boden lande, komplett man down?
2: Null.
1: Okay, das auch.
0: Ja. Was mich jetzt noch mal interessieren würde, weil ich bin ja großer Herr-der-Ringe-Fan, ich sammle ab und zu mal diese Schwerter auch, ja. So Stich und wie sie alle heißen. Was kostet denn so ein richtiges Schwert? Weil ihr kämpft ja mit echten Schwertern.
2: Genau, also die Schwerter, die wir haben, die gehen bei 200 Euro los bei dem Schmied, wo wir sie kaufen. Und da ist natürlich nach oben hin keine Grenzen gesetzt.
1: Oh, da muss ich ja vorsichtig mit sein.
0: Und seid ihr so eine Art Verein oder seid ihr einfach Freunde, die das gleiche Hobby haben und sich das so raufschaffen?
2: Ich mache das tatsächlich freiberuflich. Also die offizielle Bezeichnung ist Sport- und Freizeitunterricht.
1: Sport- und Freizeitunterricht. Klingt genau nach mir. Sehr gut, Anthony, eine wichtige Frage
0: Test,
1: noch.
0: Was ich brauche.
1: Kriege ich auch so ein Mittelalter-Outfit? Ich will dann auch ein bisschen so aussehen.
2: Na klar, ein bisschen was haben wir da. Da
1: Geil.
2: Kriegen wir schon was Passendes für dich hin.
1: Ich bin richtig heiß da drauf jetzt.
0: Ja,
1: Mittelalter-Outfit, Schwerter schwingen. Ja, komm doch gerne. Mit. Vielleicht kriege ich auch richtig einen auf den Deckel. Ihr seid auf jeden Fall jede Sekunde dabei. Morgen im Radiomuck-Nachmittag der Stübi-Show. Ab 15.15 Uhr reisen wir zusammen ins Mittelalter hier bei Radio Hamburg.

0: Morgen.
1: Hi.
0: Radio Hamburg hier, eure Morningshow um 9.44 Uhr. Und die Sonne und die Wolken haben eine Runde Schere, Stein, Papier gespielt. Mhm. Gewonnen hat die Sonne.
1: Ja.
0: Das Wetterupdate mit dir, Lea.
1: Jetzt gerade auf jeden Fall bei 20 Grad in der City. Und die gewinnt auch noch ganz viele Runden heute bei 26 Grad maximal. Wenn dann ganz harmlose Nieselschauer dabei.
2: 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Und dann die. Die auch. Die sowieso. Und die.
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0: Wir wissen ganz genau bei Radio Hamburg, was das Erste war, das ihr wahrscheinlich heute Morgen bei der Arbeit gemacht habt. Zur Tür rein und ihr habt alle Fenster erstmal aufgerissen und nochmal gut durchgelüftet, bevor das heute 27 Grad warm wird. Jetzt langsam kommst du auch nicht mehr kühl, sondern warm rein. Und so lange hören wir beim letzten, allerletzten Durchlüften ganz viele Mega-Hits. Von Regard, Ride It, Taylor Swift mit dem Besten von heute, Opalite. Dafür sind wir ja euer Musiksender Nummer 1 hier bei Radio Hamburg.
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2: Gleich 10.01 Uhr.
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4: Moin. Kein neuer Stand in Sachen Elbtower. Sommerferien sollen später starten. Wolken, später Regen bis 26 Grad. Tausende Hamburger fahren jeden Tag am halbfertigen Elbtower-Gerüst vorbei und fragen sich, passiert hier eigentlich noch was? Und wenn ja, wann? Carolina Koplin.
5: Genau das haben wir die Finanzbehörde gefragt. Es geht unter anderem um die Machbarkeit und auch um die Rechtmäßigkeit des wohl bestehenden knapp 600 Millionen Euro Deals zwischen der Stadt und dem neuen Investorenkonsortium um den Hamburger Immobilienentwickler Dieter Becken. Dazu gehören auch Klaus-Michael Kühne und Dirk Rossmann. Kern der Gespräche ist eine Vereinbarung, nach der die Stadt knapp die Hälfte des Gebäudes kaufen soll, in die das neue Naturkundemuseum einziehen würde. Zum aktuellen Stand möchte die Finanzbehörde nichts sagen. Die Verhandlungen zwischen der Stadt und dem Konsortium laufen noch, heißt es lediglich.
4: Im Zentrum von Westerland auf Sylt ist ein 30 Meter langes Vorlach abgebrochen und auf den Gehweg gestürzt. Verletzt wurde niemand. Das Gebäude, das gegenüber vom Freizeitbad liegt, hat im Erdgeschoss eine Ladenzeile. Oben drüber sind Ferienwohnungen. Laut Statiker besteht keine Gefahr für das Haus. Die Polizei geht derzeit von Baumängeln als Ursache für den Einsturz aus. Mehr als jeder dritte Fernzug der Deutschen Bahn kam im vergangenen Monat zu spät. Damit ist die Bahn wieder unpünktlicher, liegt aber tatsächlich immer noch im selbstgesetzten Zielbereich. Claudia Wächter.
6: Anschlusszug verpasst, ewig langes Warten, Frust, viele kennen das. Und selbst der Bundesverkehrsminister meint, er sei schon froh, wenn man eine Pünktlichkeit von 60% erreiche. Verspätet gilt ein Zug, sobald er mehr als knapp 6 Minuten nach der geplanten Zeit ankommt. Seit Jahren hat die Bahn ein Pünktlichkeitsproblem und begründet das mit maroden Schienen, Baustellen oder miesem Wetter. Doch die Konzernchefin ist sich sicher, schlimmer wird es nicht mehr.
4: Die Sommerferien sollten grundsätzlich erst im Juli starten. Das fordert die Lehrerorganisation Philologenverband. Grund dafür sind die Abi-Prüfungen. Die Lehrer finden, dass der Zeitdruck bei einem früheren Ferienbeginn einfach zu groß ist. Und das waren die Nachrichten aus Hamburg, Deutschland und der Welt.
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2: Die beiden haben wir heute. Sonne und Wolken bei Wohlfühltemperaturen. 27 Grad. Das ist unsere Tagestop-Temperatur für heute. Ab Mittag einzelne Schauer. Die müssen nicht überall runterkommen und es wird auch nicht besonders doll. Aber ein bisschen was gibt's. Ein paar Tropfen auf jeden Fall. Im Moment haben wir die 20-Grad-Marke schon in Kleinborstel, in Buxtehude und in Norderstedt. Und morgen kommt dann ein bisschen Sonne durch, maximal bei 21 Grad.
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2: Für eure Sicherheit, der Radio Hamburg Verkehr mit der Edeka-App. Es geht ohne größere Staus im Moment. Ganz wunderbar. Der Radio Hamburg Verkehr für Hamburg, Niedersachsen und Schleswig-Holstein.
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2: Es ist Licht am Ende des Tunnels, des U-Bahn-Tunnels in dem besonderen Fall. Das sind jetzt die letzten 3 Tage mit Ersatzverkehr bei der U3. Nur noch bis Freitag. Braucht ihr länger zwischen Barmbek und Munzburg. Und ihr macht einfach so lange was Gutes und was Schönes aus der Zeit, die ihr da länger unterwegs seid, oder? Musik hören geht immer. Über unsere kostenlose App zum Beispiel haben wir gleich Regard mit Ride It und Taylor Swift mit dem Besten von heute.

0: Bilder in eurem Kopf mit Radio Hamburg. Stellt euch mal ganz kurz eine Pizza vor. Ihr schneidet euch dann ein schönes Stück ab, wobei dieser luftige Teig so richtig schön knackt. Ihr nehmt euch dieses Stück und dabei zieht der heiß geschmolzene Mozzarella so richtig schöne lange Käsefäden. Okay, spätestens jetzt. Muss es heute Mittag eine Pizza sein?
1: Lecker Pizza!
0: Pizza Monster! Hört ihr in der nächsten halben Stunde bei uns? Schickt uns dann gleich ein Pizza-Emoji bei Radio Hamburg an die 040 333 10.000. Alle Infos haben wir für euch. Gerne auch nochmal online vorher. Und dann liefern euch die Smileys-Pizza-Profis einfach 10 mega Mittagspizzen zur Arbeit, ja? Und später, wenn ihr dann mit den Kollegen Mittag macht. Neue Musik, die richtig Spaß macht. Miles Smith mit Niall Horan. Drive safe.

0: Mission Impossible hier mit Radio Hamburg. Aber wirklich, das stelle ich mir unmöglich vor. Und dass ihr das schafft, zu diesem Mega-Hit bei Radio Hamburg gleich euch nicht zu bewegen. Und wenn es wirklich nur der Fuß ist dazu unter eurem Schreibtisch, der sich ganz wild dazu bewegen muss einfach. Hey, oder? Zu Sam Feld mit Weiß und Ello Black. Hey Sun, hören wir gleich. Ganz viele Mega-Hits. Nach halb auch von Fifth Harmony, Work From Home.
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16: Mit Marc Elvers, moin. Nach wie vor steht das Elbtower-Gerüst an den Elbbrücken. Einen aktuellen Stand gibt es nicht. Die Finanzbehörde hat uns auf Nachfrage mitgeteilt, dass aktuell weiter Verhandlungen mit dem Investorenkonsortium um den Hamburger Immobilienentwickler Dieter Becken laufen. Wann es wie weitergeht, ist nicht klar. Die Lehrerorganisation Philologenverband will einen späteren Start der Sommerferien. Aus Sicht der Lehrer setzen frühe Sommerferien die angehenden Abiturienten zu sehr unter Druck, weil die Abi-Prüfungen dann früher stattfinden. Sie fordern, dass die Sommerferien nicht vor Juli beginnen. Einen freien Stellplatz für die Ruhezeiten zu finden, ist für viele Lkw-Fahrer purer Stress. Der neue Stellplatzinformationsdienst soll da ab heute Abhilfe schaffen. Dabei handelt es sich um Echtzeitbelegungsdaten. Das Datensystem kann zum Beispiel über die Lkw-App oder Bosch Road Services genutzt werden. Auch viele Drittanbieter von Lkw-Navigationssystemen spielen die Daten über automatische Updates auf die Geräte im Cockpit.
0: Die nächsten Nachrichten hören wir um 11. Bekommen heute die Sonne zusammen mit ein paar Wolken so als Begleitung und einzelne Schauer so Richtung Mittag. 27 Grad warm wird's dabei. Für eure Sicherheit, der Radio Hamburg Verkehr mit der EDEKA-App. Auf der A7 Hamburg Richtung Hannover braucht ihr ein bisschen. Es sind 3 Kilometer Stau hier zwischen Toppenstedt und Galsdorf. Und das ist ein Plus von 15 Minuten, die das im Moment ausmacht. Noch nicht. Pizzamonster habt ihr noch nicht gehört, beziehungsweise verpasst, was ja gut ist. Also es muss ja jetzt die nächsten 2-3 Mega-Hits über zu hören sein bei Radio Hamburg, euer Musiksender Nummer 1. Mit ganz vielen Mega-Hits die nächste halbe Stunde. von Bruno Mars. Das Beste von heute. I Just Might.

Achtung Autofahrer, hier sind Fahrradfahrer auf der Autobahn, 10.37 Uhr. Fahrradfahrer auf der A7 Flensburg Richtung Hamburg, zwischen dem Dreieck Nordwest und Stellingen. 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

0: Eure Mittagspause, die organisieren wir für euch bei Radio Hamburg mit den Smileys Pizza-Profis zusammen. Daniel, es ist so ruhig bei dir, also zumindest übers Telefon hört sich das so ruhig an.
1: Hallo, moin.
0: Bei dir hört sich das aber nach entspanntem Arbeiten an, mit ganz viel Ruhe in deiner Stimme auch.
1: Ja, wenn man sich konzentriert, dann geht das auch.
0: Was machst du denn genau?
1: Ich bin in der Spedition tatsächlich tätig, bin dort im Seefrachtbereich.
0: Okay, und wo und wie macht ihr da so Mittag?
1: Wir haben so eine Küche, also in jedem Stockwerk haben wir eine Küche und da können wir dann
0: sehr schön
1: alle zusammen hinsetzen.
0: Weißt du, was ich euch in dieser Küche wünsche? Den allergrößten Tisch wünsche ich euch, damit so viel Pizza da Platz hat, wie wir für euch heute haben mit den Smileys Pizza-Profis. 10 Mega-Mittagspizzen kommen zu euch in die Spedition, Daniel.
1: Ah, super. Toll. Da freuen wir uns doch.
0: Und morgen freut ihr euch einfach, oder? Auf jeden Fall hört ihr dann zwischen 10 und 11 das Pizzamonster wieder hier bei Radio Hamburg, wo eure Mega-Hits laufen, eure Lieblings-Mega-Hits von Robin Schulz mit Harlow, All This Love.

0: zum nächsten Radio Hamburg Mega-Hit, wenn ihr die Augen zumachen möchtet und das auch gerade könnt vor allem. Ich wette, ihr seht einfach nur eine Sommerwiese. So richtig schön sattgrün mit einem blauen Himmel darüber. Euer Fahrrad, mit dem ihr unterwegs seid, habt ihr kurz abgestellt, weil ihr hier einfach mal kurz bleiben wollt, um zu sehen, wie schön das Leben ist. Wie schön es einfach nur ist, genau hier auf dieser Sommerwiese. Ihr werdet sie sehen beim Augen zumachen und beim Klock-Klock gleich hören, weil Radio Hamburg das Beste von heute mit Out of the Dark. Erst am Mega-Hit nach 11.
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0: Moin, es ist 11 Uhr.
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5: Moin. Elbtower-Verhandlungen dauern an. Mehr Antisemitismus in Niedersachsen. Wolken, später Regen bis 26 Grad. Tausende Hamburger fahren jeden Tag am halbfertigen Elbtower-Gerüst vorbei und fragen sich, passiert hier eigentlich noch was und wenn ja, wann? Carolina Koblin.
6: Genau das haben wir die Finanzbehörde gefragt. Es geht unter anderem um die Machbarkeit und auch um die Rechtmäßigkeit des wohl bestehenden knapp 600 Millionen Euro Deals zwischen der Stadt und dem neuen Investorenkonsortium um den Hamburger Immobilienentwickler Dieter Becken. Dazu gehören auch Klaus-Michael Kühne und Dirk Rossmann. Kern der Gespräche ist eine Vereinbarung, nach der die Stadt knapp die Hälfte des Gebäudes kaufen soll, in die das neue Naturkundemuseum einziehen würde. Zum aktuellen Stand möchte die Finanzbehörde nichts sagen. Die Verhandlungen zwischen der Stadt und dem Konsortium laufen noch, heißt es lediglich.
5: Die Zahl antisemitischer Vorfälle in Niedersachsen hat einen neuen Höchststand erreicht. Annike Riedgerken.
7: 672 dokumentierte Vorfälle gab es laut einem Bericht der Recherche- und Informationsstelle Antisemitismus, kurz RIAS, im vergangenen Jahr in Niedersachsen. Das sind 17 mehr als im Vorjahr. Besonders besorgniserregend ist demnach, dass Betroffene Antisemitismus mittlerweile auch an ihren gewohnten Alltagsorten erleben. Zum Beispiel im öffentlichen Nahverkehr, im Wohnumfeld oder am Arbeitsplatz.
5: Bei dem Versuch, ein aufgescheuchtes Kutschpferd zu stoppen, ist eine 67-Jährige im Landkreis Lüneburg gestern von ihrer eigenen Kutsche überrollt worden. Sie wurde am Kopf verletzt, hat sich einen Fuß gebrochen und musste mit dem Rettungshubschrauber ins Krankenhaus gebracht werden. Einen freien Stellplatz für Ruhezeiten zu finden, kann für Lkw-Fahrer purer Stress werden. Jan-Henner Reitze, ab heute soll der neue Stellplatz-Informationsdienst helfen.
8: Gespeist wird die Stellplatz-Suchhilfe mit Daten aus dem Mautsystem, nahezu in Echtzeit. Ruhezeiten sollen so besser eingehalten werden können und am Ende alle Verkehrsteilnehmer profitieren von mehr Platz auf den Straßen und einer verbesserten Sicherheit.
5: Und das waren die Nachrichten aus Hamburg, Deutschland und der Welt.
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0: Schön. 27 Grad, Tagestop-Temperatur. Sonne und Wolken Richtung Mittag. Ein paar einzelne Schauer auch den Nachmittag über, aber wirklich nicht überall. Ähnlich wie morgen. Da sind es dann auf jeden Fall bei 21 Grad, aber insgesamt mehr Wolken als Sonnenschein. Jetzt in Tondorf sind wir auch schon bei 22 Grad. Warum bin ich eigentlich langärmlich, frage ich mich gerade. Es ist nur eine dünne Jacke, trotzdem langärmlich passt irgendwie nicht. In Stade sind wir bei 23 schon und in Heusbüttel bei 22 im Moment.
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0: Für eure Sicherheit der Radio Hamburg Verkehr mit der Edeka-App. Achtung, Autofahrer, Fahrradfahrer. Auf der A7 Flensburg Richtung Hamburg, da sind Fahrradfahrer auf der Autobahn zwischen dem Dreieck Nordwest und Stellingen unterwegs. Auf der A1 liegt eine Plane. Hamburg Richtung Lübeck, eine Plane zwischen Basbüttel und Stapelfeld. Und hier steht ihr noch im Stau. Ist die A7 Hamburg Richtung Hannover, 3 Kilometer zwischen Toppenstedt und Galsdorf. Braucht ihr 15 Minuten extra. Wollen jetzt nicht mehr draus machen als ist, ne? 15 extra Minuten, das schafft ihr. Der Radio Hamburg Verkehr für Hamburg, Niedersachsen und Schleswig-Holstein.
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0: Natürlich, auch da, auch am Nedderfeld in der BOC-Filiale hört ihr uns. Kevin mit seinen Kollegen macht das den ganzen Tag. Radio Hamburg, schon bei der Kaufberatung fürs nächste neue Rad oder E-Bike. Und dabei hört ihr Medusa mit Bad Memories gleich nach dem Besten von heute. Klock, klock. Einfach nur eins. Wunderschön. Klock, klock. Out.

Sehr, sehr schlau von euch. Vor dem Shoppen immer so ein grobes Budget im Kopf zu haben, so ein kleines, ja, so ein Maximum, damit es einfach nicht ausartet, wie es dann doch so oft passiert. Ne? 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Katy Perry, die auch schon in 10 Tagen die Fußball-WM für uns eröffnen wird als Hauptact vor dem allerersten Spiel dann USA gegen Paraguay nächste Woche Freitag. Katy Perry bei Radio Hamburg mit Band

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0: Bis dahin habt ihr es auch schon wieder geschafft mit Radio Hamburg. Wenn das jetzt die letzte halbe Stunde sein sollte, bevor ihr dann mal in eure Pause geht, dann machen wir uns die doch noch extra schön, diese halbe Stunde mit ganz, ganz vielen Mega-Hits bei eurem Musiksender Nummer 1. Sind alles Lieblings-Mega-Hits von euch. Zum Beispiel das Beste von heute von Ray Dalton. Den gleich als allererstes mit Blood Running.
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0: 11.31
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15: Mit Marc Elvers, moin. Nach wie vor steht das Elbtower-Gerüst an den Elbbrücken. Einen aktuellen Stand gibt es nicht. Die Finanzbehörde hat uns auf Nachfrage mitgeteilt, dass aktuell weiter Verhandlungen mit dem Investorenkonsortium um den Hamburger Immobilienentwickler Dieter Becken laufen. Wann es wie weitergeht, ist nicht klar. Die Lehrerorganisation Philologenverband will einen späteren Start der Sommerferien. Aus Sicht der Lehrer setzen frühe Sommerferien die angehenden Abiturienten zu sehr unter Druck, weil die Abi-Prüfungen dann früher stattfinden. Sie fordern, dass die Sommerferien nicht vor Juli beginnen. Einen freien Stellplatz für die Ruhezeiten zu finden, ist für viele Lkw-Fahrer purer Stress. Der neue Stellplatzinformationsdienst soll da ab heute Abhilfe schaffen. Dabei handelt es sich um Echtzeitbelegungsdaten. Das Datensystem kann zum Beispiel über die Lkw-App oder Bosch Road Services genutzt werden. Auch viele Drittanbieter von Lkw-Navigationssystemen spielen die Daten über automatische Updates auf die Geräte im Cockpit.
0: Die nächsten Nachrichten, die hören wir um 12. Wolken vor der Sonne, also wird sie ab und zu mal verdeckt von. Es ist im Moment noch überall trocken. Es kann aber ein paar Tropfen geben jetzt in der Zeit von heute Mittag bis Nachmittag. Bei bis zu 26 Grad, heute 23 sind es in der City jetzt schon. Für eure Sicherheit, der Radio Hamburg Verkehr mit der Edeka-App. Hier ist Stau auf der A7, aber auch im Moment nur da wesentlich. Hamburg Richtung Hannover, 3 Kilometer steht hier zwischen Toppenstedt und Galsdorf. Das macht einen Plus aus von 10 Minuten. Das ist doch schlank. Das halten wir alle aus. Vor allem, wenn dabei unterwegs die richtige Musik läuft. Und das macht sie ja immer unverlässlich bei eurem Musiksender Nummer 1. Ganz viele Mega-Hits bei Radio Hamburg jetzt. Ray Dalton mit dem Besten von heute. Blood Running.

Euer Dienstag mit Radio Hamburg, Dienstagmittag. Es sind so viele tatsächlich. Hamburg hat so viele Bäume an den Straßen stehen. Wir sind eine super grüne Großstadt, ja, aber weit über 200.000 Straßenbäume, das ist ungefähr der komplette Volksdorfer Wald, also der da nochmal verteilt auf unsere ganze schöne Stadt ist. Und wenn ihr von diesen vielen Bäumen gerade den schönen klebrigen Film vielleicht auf dem Auto habt, den Honigtau, kommt der sehr wahrscheinlich von der Linde. Ist auf jeden Fall mal der häufigste Straßenbaum bei uns. Unterwegs mit diesem Film auf eurem Lack, der ist ja bei der Autowaschanlage dann auch

gleich wieder weg. Hört ihr auf jeden Fall neue Musik jetzt von Paula Stella. Ganz neu und das Beste von heute. Love Sick.

0: Achtung, knallt, aber gleich zweimal hintereinander mit diesen beiden Mega-Hits bei Radio Hamburg. Rita mit Oliver, Heldens Turn Me On und Kaigo hören wir gleich. Den Sommer persönlich mit dem Besten von heute. Save My Love.
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0: 12 Uhr.
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11: Moin. Bedrohungslage in Rendsburg beendet. Neuer Servicedienst für Lkw-Fahrer. Bewölkt und später auch Regen, maximal 26 Grad. Polizeigroßeinsatz in Rendsburg. Dort hat es offenbar eine Bedrohungslage mit einer Schusswaffe gegeben. Hanna Agard.
12: Das Ganze ist laut Polizei in einer Bar passiert. Der Bereich war weiträumig abgesperrt. Für die Stadt und die Bevölkerung bestand keine akute Gefahr, heißt es von einer Polizeisprecherin. Mehrere Menschen sind demnach jetzt in Gewahrsam. Ob Schusswaffen sichergestellt wurden, hat die Polizei nicht mitgeteilt. Die Hintergründe sind noch völlig unklar. Die Ermittlungen laufen.
11: Die Anzahl antisemitischer Vorfälle in Niedersachsen hat einen neuen Höchststand erreicht. Anneke Riedkerken.
13: 672 dokumentierte Vorfälle gab es laut einem Bericht der Recherche- und Informationsstelle Antisemitismus, kurz RIAS, im vergangenen Jahr in Niedersachsen. Das sind 17 mehr als im Vorjahr. Besonders besorgniserregend ist demnach, dass Betroffene Antisemitismus mittlerweile auch an ihren gewohnten Alltagsorten erleben. Zum Beispiel im öffentlichen Nahverkehr, im Wohnumfeld oder am Arbeitsplatz.
11: Bei dem Versuch, ein aufgescheuchtes Kutschpferd zu stoppen, ist eine 67-Jährige im Landkreis Lüneburg gestern von ihrer eigenen Kutsche überrollt worden. Sie wurde am Kopf verletzt, hat sich einen Fuß gebrochen und musste mit dem Rettungshubschrauber ins Krankenhaus gebracht werden. Einen freien Stellplatz für Ruhezeiten zu finden, kann für Lkw-Fahrer purer Stress werden. Jan-Henner Reitze, ab heute soll der neue Stellplatz Informationsdienst helfen.
14: Gespeist wird die Stellplatzsuchhilfe mit Daten aus dem Mautsystem, nahezu in Echtzeit. Ruhezeiten sollen so besser eingehalten werden können und am Ende alle Verkehrsteilnehmer profitieren von mehr Platz auf den Straßen und einer verbesserten Sicherheit.
11: Der Eintritt in den Kölner Dom kostet für Besucher ab Juli 12 Euro. So sollen gestiegene Kosten etwa für den Denkmalschutz gedeckt werden. Gottesdienstbesucher kommen weiter kostenfrei rein. Und das waren die Nachrichten aus Hamburg, Deutschland und der Welt.
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0: Sonne. Es ist ja jetzt wirklich einfach schon die Juni-Sonne. Kann ich selber immer noch gar nicht glauben, dass wir in dem Monat jetzt plötzlich schon angekommen sind. Und ein paar Wolken. 26 Grad Tagestop-Temperatur. Jetzt ab heute Mittag gibt es einzelne Schauer auch mal. Und über die Nachmittagsstunden verteilt. Wir sind aber bei sehr entspannten 23 Grad im Moment in Jenfeld zum Beispiel, in Winsen oder auch in Schwarzenbek. Und morgen gibt es dann ein bisschen Sonne bei bis zu 21 Grad.
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0: Für eure Sicherheit der Radio Hamburg Verkehr mit der Edeka-App. Da ist ein Stau, Kühlbrandbrücke, stadteinwärts. Hier braucht ihr für die 3 Kilometer zwischen Waltershof und Rostam 15 Minuten länger. Warum will ich jedes Mal heute, wenn es 15 Minuten sind, 25 für euch draus machen? Ich weiß es nicht. Es sind nur 15 Minuten. Und das Radio Hamburg Blitz-Update noch mit Musti.
15: Angelmannsplatz, also Richtung Eifelstraße, stadtauswärts. Und zwar direkt auf der Kreuzung bei der Baustelle.
0: Jo, danke schön. Der Radio Hamburg Verkehr für Hamburg, Niedersachsen und Schleswig-Holstein.
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0: Oh, vielleicht ist das ein ganz besonderer Tag heute bei euch in Verbindung mit eurem Essen jetzt demnächst. Weiß ich nicht, Taco Tuesday oder Döner Dienstag, was immer ihr für euch daraus gemacht habt. Das sind alles gute Ideen und dabei laufen eure Lieblings-Mega-Hits bei eurem Lieblingssender bei Radio Hamburg. Mit Riton und Oliver Heldens gleich. Turn Me On und Kaigo mit Khalid.

0: Ihr wart selbst mit dabei bei Radio Hamburg, als wir heute Morgen direkt zum Aufstehen eure Idee abgefeiert haben für ein Hobby für die Hobbylose. Für Lea aus der Radio Hamburg Morning Show. Lea, für dich geht's als nächstes. Wie cool ist das denn? Als nächstes geht's zum Schwertkampf.
1: Also John freut sich da, glaube ich, fast mehr drauf als ich. Und
0: echt?
1: Ich freue mich schon unnormal, weil das hat ja wohl die Minderheit schon gemacht im Leben. Und ich glaube, es ist wirklich cool, das für euch auszutesten.
2: Ja, und vor allen Dingen, Anke, es sind ja echte Schwerter. Es sind nicht so Plastikrotz, sondern es sind wirklich echte Schwerter aus echtem Stahl, geschmiedet von einem echten Schmied.
1: Ja, wow. Jetzt machst du mir richtig Druck.
2: Ach, das geht.
1: Ich glaube, das wird gut. Radiomoderator Anthony hat das vorgeschlagen und er hat gesagt, die Chance, dass ich auf dem Boden lande, ist bei null. Ich persönlich, ich sag eher 50-50. Mhm. Aber ihr werdet es dann ja hören. Morgen nehme ich euch komplett mit
0: in
1: der Stibi-Show, dem Radiomoderator-Nachmittag ab 15.15 Uhr. Ab ins Mittelalter mit euch.
0: Ja, mega.
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0: Leonie mit Caleb Scott. 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

0: Das machen ja einfach nur die ganz krassen, die ganz heftigen, ne? Dass sie immer eine Sonnenbrille tragen. Selbst im dunklen Club. Robin Schulz macht das. Das ist aber auch ein krasser DJ bei Radio Hamburg. Seine Beats haben wir gleich zusammen mit der wunderschönen Stimme von Rita Ora. I'll be there bei Radio Hamburg. Ganz viele Mega-Hits für euch die nächste halbe Stunde. Das Beste von heute ist auch dabei von Somber. So schön. Home Record.
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0: 12:31.
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18: Mit Marc Elvers, moin. Großeinsatz der Polizei in der Rendsburger Innenstadt. In der Bar Black Lounge in der Pankokenstraat hatte es einen Hinweis auf eine Bedrohungslage mit Schusswaffe gegeben. Mehrere Personen sind daraufhin in Gewahrsam genommen worden. Zu den Hintergründen ist noch nichts bekannt. Eine akute Gefahr für die Bevölkerung bestand laut Polizei nicht. Der Ölpreisschock durch den Iran-Krieg treibt die Verbraucherpreise im Euroraum nach oben, und zwar um 3,2%. Im April hatte die Inflationsrate noch bei 3,0% gelegen. Der Kölner Dom wird für Besucher ab Juli 12 Euro Eintritt kosten. Damit sollen gestiegene Kosten für den Denkmalschutz gedeckt werden. Für Gottesdienstbesucher bleibt der Eintritt frei.
0: Die nächsten Nachrichten, die hören wir um 13 Uhr, und Wetter- und Verkehrsupdate haben wir gleich für euch.
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0: Das ist so ein leichtes, ganz fluffiges Bewölktsein. Also so ein leichter Sonnenschimmer immer mal noch hinter den Wolken. Einzelne Schauer Richtung Nachmittag jetzt und maximal 26 Grad dabei. Für eure Sicherheit der Radio Hamburg Verkehr mit der Edeka-App. Achtung Autofahrer, ein Liegenbleiber auf der B5. Eifelstraße Richtung Bergedorfer Straße zwischen Schurzallee Nord und Billstedt und der Stau hier noch auf der Kölbrandbrücke. Stadteinwärts 3 Kilometer zwischen Waltershof und Rossdamm braucht ihr 10 Minuten, im Moment länger, und dann seid ihr da auch durch. Sehr, sehr gut durch. Ihr hört ja immer, verlasst euch drauf, eure Lieblings-Mega-Hits bei Radio Hamburg. Die nächste halbe Stunde ist voll davon. Ganz viele Mega-Hits. Das Beste von heute hier. Schon so schön leicht sommerlich von Somewhere. Homewrecker. Yeah.

0: jetzt dann eher so die, in die ich mich auch zählen würde. Also ein halber Hausstand im Auto und super, teilweise absurde Gegenstände. Und genau die suche ich heute in der Stübi-Show, den beklopptesten Gegenstand, der in eurem Auto sich schon viel zu lange befindet. Oh. Kleines Beispiel hier aus meiner Karre, eine Rettungsweste. 15.15 Uhr fangen wir an zu suchen.
1: Ich habe da gar nichts Spezielles. Ich überlege gerade. Ich fahre nur prinzipiell immer irgendwie mit Altpapier rum. Diese größeren Kartons, wenn man die so hat, die nicht in die normale Tonne passen. Und das nächste Mal, wenn ich an so einem Container vorbeikomme, an einem großen, dann packe ich das da rein und dann vergesse ich es aber jedes Mal wieder. Das ist immer schön eine Ladung Altpapier bei mir mit unterwegs. Auf eure Geschichten freuen wir uns aber am meisten, was bei euch im Auto so vor sich hin existiert. Völlig sinnfrei. Kenya Grace haben wir jetzt bei Radio Hamburg.

0: Da sind wir mal gespannt bei Radio Hamburg. Wo würdet ihr euch selbst einsortieren, einordnen? In welche Kategorie Autofahrer jetzt mit Radio Hamburg und mit Stübi, ne?
1: Die absolut peniblen, sauberen, bei denen das Auto auch nach 3 Jahren noch nach Neuwagen riecht.
0: Ja.
1: Und Kategorie 2 ist

0: alle zusammen, habt ihr irgendwann mal an einem schönen Tag gesagt, Mensch, bei der Arbeit soll bei uns Radio Hamburg laufen und dabei bleibt es jetzt auch. Das finden wir super und deswegen hören wir auch gleich schön alle zusammen die richtige Musik, die ihr so gerne bei uns hört. Das ist das Beste von heute. Gleich als erster Mega-Hit nach 1, You Not Us mit Dennis Lloyd und Diamonds.
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0: 13:01 ist es gleich.
19: Die Radio Hamburg Nachrichten mit Ines Wiese.
20: Schönen guten Tag. Größerer Einsatz für die Polizei in Rendsburger Bar. Kölner Dom. Besucher sollen 12 € Eintritt zahlen. Einzelne Schauer heute bis 26 Grad. In Rendsburg hat es einen Großeinsatz der Polizei gegeben. Es soll eine Bedrohungslage mit einer Schusswaffe gegeben haben, und zwar in der Bar Black Lounge in Rendsburg. Hanna Agard.
21: Der Bereich war weiträumig abgesperrt. Für die Stadt und die Bevölkerung bestand keine akute Gefahr, heißt es von einer Polizeisprecherin. Mehrere Menschen sind demnach jetzt in Gewahrsam. Ob Schusswaffen sichergestellt wurden, hat die Polizei nicht mitgeteilt. Die Hintergründe sind noch völlig unklar, die Ermittlungen laufen.
20: Die Antidiskriminierungsstelle des Bundes verzeichnet so Fälle wie nie zu viel Fälle wie nie zuvor. 13.067 Menschen haben sich im vergangenen Jahr dort gemeldet. Das waren 15% mehr als im Jahr davor. Ursula Winkler.
22: Am häufigsten bei mehr als 40% der Fälle ging es um Rassismus. Registriert wurden etwa fremdenfeindliche Beleidigungen und Abwertungen. Oder die Menschen sahen sich wegen ihrer Herkunft benachteiligt, etwa im Bewerbungsprozess, bei der Wohnungssuche oder bei Arztterminen. Mehr als ein Viertel der Fälle bezog sich auf Benachteiligungen wegen einer Behinderung oder Krankheit. Mehr als jeder fünfte Fall drehte sich um Diskriminierung wegen des Geschlechts.
20: Der Eintritt in den Kölner Dom kostet für Besucher ab Juli 12 €. Damit sollen gestiegene Kosten für den Denkmalschutz oder den laufenden Betrieb des Doms gedeckt werden. Wer beten oder den Gottesdienst besuchen will, muss nach wie vor nichts zahlen. Tanja Wagner, Eintritt zahlen, um in die Kirche zu gehen, das ist ja schon ein bisschen kurios, oder?
23: Na, es geht auch anders. Der Besuch von Notre Dame
1: Notre-Dame in Paris beispielsweise ist kostenlos. Dabei hat die Sanierung der Kathedrale nach dem Riesenfeuer 2019 ja einige 100 Millionen Euro gekostet. Andererseits ist es auch gar nicht so ungewöhnlich, Eintritt zu nehmen. Für den Besuch in der St. Paul's Cathedral in London werden 31 Euro fällig. Die Sagrada Familia in Barcelona kostet 26 Euro.
20: Und das waren die Nachrichten aus Hamburg, Deutschland und der Welt.
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0: 26 Grad und dann haben wir unsere Tagestop-Temperatur für heute. Sonne und Wolken, einzelne Schauer nicht überall. Ähnlich wie morgen, da kommt auch so ein bisschen was runter. Und da sind es insgesamt auf jeden Fall auch mehr Wolken als Sonnenschein. Bei dann 21 Grad. Im Moment sind es ganz wohlige 24 in Wandsbek zum Beispiel. Auch in Stade und in Neumünster messen wir die.
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0: Für eure Sicherheit der Radio Hamburg Verkehr mit der Edeka-App. Kühlbrandbrücke stadteinwärts. Ihr steht hier im Stau. 3 Kilometer zwischen Waltershof und Rostam. Braucht ihr 10 Minuten länger. Der Radio Hamburg Verkehr für Hamburg, Niedersachsen und Schleswig-Holstein.
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0: Na, das ist ja jetzt schon der Anfang von eurem Nachmittag, der Übergang zu eurem Nachmittag mit euren Lieblings.

0: jetzt bei Radio Hamburg.
1: Guten Morgen zum Chemieunterricht.
2: Chemie?
1: Ja, Jamila, Chemie.
2: Stand das im Stundenplan?
1: Das stand auch im Stundenplan, ja.
2: Normal, ich dachte, wir haben so Laberfach, Philosophie oder so.
3: Dachte ich auch.
4: Kollege von mir, er kann sich online in Stundenpläne einhacken und ändern.
3: Ja, nice. Wie schnell geht das?
4: Ganz schnell, wartet.
1: Hallo, geht's noch? Hier werden keine Stundenpläne geändert. Ich glaub's ja nicht.
3: Wirra Zausel 987 schreibt bei Telegram, Chemie ist Geheimsprache, die von Dinosauriern erfunden wurde, um uns zu kontrollieren.
1: Was ist das denn für ein Quatsch?
2: Doch, hab ich auch mal gehört. Die leben unter uns in so Lavalampen.
3: Ja, in Erdkern, richtig heftig. Super fancy interesting.
1: Also ich hab euch heute extra einen wirklich interessanten Versuch mitgebracht.
3: Aber Frau Schaffmann, brauchen wir da auch wieder die Schutzbrille?
1: Ja, das ist sicherer.
3: Oh nee, dann ist wieder mein ganzes Make-up zerstört. Letztes Experiment war mit destilliertes Wasser und 2 Tropfen Olivenöl. War jetzt nicht so übertrieben dangerous, glaube ich.
2: Ja, können wir nicht mal lieber Crystal Meth kochen in Chemie? Wie bei Breaking Bad.
1: So weit kommt es noch.
3: Wenn ihr aussuchen könntet, ne? Wärt ihr lieber Crystal Meth oder Crystal Schlüter?
2: Marcel, hast du schon was genommen, oder was?
1: Hupsi-dupsi. Also dann machen wir das Experiment beim nächsten Mal, okay? Ohne Diskussion.
3: Serkan, Bruder, hattest du deinen Kollegen eigentlich angerufen, der sich in die Stundenpläne einhacken kann?
4: Nein, warum?
3: Weil, ja, war ja irgendwie doch mehr Laberfach als Chemie heute, ne?
5: Eventuell.
3: Ja, was?
5: Es passiert, dass ihr so eine Folge mal nur so halb gehört habt, vielleicht über unsere kostenlose Radio Hamburg App zum Beispiel, weil euch dann mitten rein einfach der nächste Anruf reingeplatzt ist. Dann ist das ja alles gar nicht so schlimm. Online gibt's alle Folgen von Schule gerne nochmal zum Nachhören unter radiohamburg.de. Und für euren Dienstag früh Nachmittag Musik von Aus dies jetzt mit Electrified.

0: bisschen was los gerade. Achtung, Autofahrer. Eine ungesicherte Unfallstelle zum Beispiel auf der A7 Flensburg Richtung Hamburg zwischen Stellingen und Volkspark. Reifenteile noch auf der A7 in der Gegenrichtung zwischen Schnelsen Nord und Quickborn und A23 Hamburg Richtung Heide. Hier liegen noch Gegenstände zwischen Albersdorf und Heide Süd. Das ist der Radio Hamburg Verkehr mit der Edeka App. Wir freuen uns gleich auf ein Wiederhören mit Alle Farben und ich glaube dem fröhlichsten Mega-Hit, den es je gegeben hat bei Radio Hamburg mit Baby Goodbye und dem besten von heute. Ganz viele Mega-Hits für euch gleich nach 13:30.
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4: Ich bin Ines Wiese, schönen guten Tag. Nach der tödlichen Messerattacke gestern Abend in einem Rewe-Supermarkt an der Stresemannstraße laufen die Ermittlungen. Fest steht bisher nur, dass es sich bei dem mutmaßlichen Täter um einen 31 Jahre alten Inder handelt. Er wurde noch am Tatort festgenommen. Warum er sich mit dem späteren Opfer, ein 29-Jähriger, gestritten und dann zugestochen hat, muss noch ermittelt werden. Die Sommerferien sollten grundsätzlich erst im Juli starten. Das fordert jetzt der Deutsche Philologenverband. Der Hintergrund ist der hohe Zeitdruck bei den Abi-Prüfungen. Und wer sich den Kölner Dom ansehen will, muss ab Juli 12 Euro Eintritt zahlen. Mit dem Geld sollen zum Beispiel gestiegene Kosten für den Denkmalschutz gedeckt werden. Wer im Dom beten oder einen Gottesdienst besuchen will, muss nach wie vor nichts zahlen.
5: Die nächsten Nachrichten um 14 Uhr. Da sind jetzt ein paar Wolken so langsam mehr. Hinter denen ist die Sonne, also ab und zu kommt die noch durch. Und eine Tagestop-Temperatur haben wir Richtung Nachmittag dann von 26 Grad maximal. Für eure Sicherheit der Radio Hamburg Verkehr mit der Edeka-App. Achtung Autofahrer, eine ungesicherte Unfallstelle auf der A7 Flensburg Richtung Hamburg zwischen Stellingen und Volkspark und in der Gegenrichtung Reifenteile zwischen Schnelsen Nord und Quickborn. Auf der A23 Gegenstände. Hamburg Richtung Heide zwischen Albersdorf und Heide Süd liegen die. Und ihr steht noch zweimal im Stau. Das ist die A7 Flensburg Richtung Hamburg. Einmal mit den 11 Kilometern zwischen Dreieck Nordwest und Waltershof. Ein Plus von 15 Minuten. Und dann nochmal Hamburg Richtung Hannover auf der A7 nach einem Unfall. 3 Kilometer zwischen Egesdorf und Bispingen. Das macht nochmal 10 extra Minuten aus. Wir wünschen euch eine gute Fahrt. Und in diesem Augenblick sitzen sie da alle schon und warten, dass es losgeht. In diesem Augenblick ist Abflug für unsere Fußballnationalmannschaft. Die fliegt gleich Linie LH434. Die fliegt gleich Linie mit der Lufthansa ab Frankfurt und schön in die USA, wo nächste Woche doch die WM startet. Kommen sie heute Abend in Chicago an. Guten Flug und euch ganz viel Freude mit

Gute Besserung, falls ihr das gerade sehr gut brauchen könnt beim Radio Hamburg hören, mit eurem Heuschnupfen vielleicht, wo es gerade wieder ein bisschen doller ist, oder auch als Mama zu Hause mit krankem Kind. Es sind auf jeden Fall die Mamas größtenteils, die dann zu Hause bleiben, laut den Krankenkassen. 73%, was dann ja doch einiges ist, aller Kindkranktage werden von den Müttern beantragt. Warum? Weil wir diese legendäre Hühnersuppe so gut machen, die so gut hilft? Nee, das wäre ja ein billiges Klischee jetzt, ne? Oder vielleicht, weil wir genau wissen, wie wir Köpfchen kraulen müssen, mit welchen Fingern wie stark oder weniger stark und an genau welcher Stelle, damit alles gleich viel besser ist? Wäre ja schon wieder das nächste Klischee. Vielleicht müssen wir es allgemeiner halten. Wir haben diese ganz bestimmten Mama-Kernkompetenzen, haben wir einfach. Papa kann das alles auch gut, natürlich. Er kann es gut. Und Mama kann es sehr gut. Eure Musik bei eurem Lieblingssender. Hier bei Radio Hamburg jetzt. Ganz neu noch das Beste von heute von Fastboy mit Beautiful Life.

0: Wenn ein Megahit innerhalb von so kurzer Zeit auf Platz 1 der Radio Hamburg Charts springt, dann hat er es auch direkt in euer Herz geschafft. Und so ist das bei Radio Hamburg Megastar Alex Warren nach Ordinary. Der nächste Banger, Fever Dream, das Beste von heute, hier bei eurem Musiksender Nummer 1 nach unseren Nachrichten um 14 Uhr.
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15: Schönen guten Tag. Ermittlungen nach tödlicher Messerattacke in Rewemarkt. Kölner Dom. Besucher sollen 12 Euro Eintritt zahlen. Einzelne Schauer bis 26 Grad. Nach der tödlichen Messerattacke in einem Rewe-Supermarkt an der Stresemannstraße laufen die Ermittlungen. Fest steht bisher nur, dass es sich bei dem mutmaßlichen Täter um einen 31 Jahre alten Inder handelt. Clemens Benke.
16: Er wurde gestern Abend noch am Tatort festgenommen. Bei dem Opfer handelt es sich laut Polizei um einen 29-Jährigen. Die Männer hatten sich kurz vor Ladenschluss vor dem Supermarkt gestritten. Worum es bei dem Streit gegangen ist, ist nach wie vor unklar. Der Streit der beiden Männer verlagerte sich dann in den Rewe-Markt und ist dort eskaliert. Der 31-Jährige hat auf den 29-Jährigen eingestochen, der dann später im Krankenhaus gestorben ist.
15: Die Antidiskriminierungsstelle des Bundes verzeichnet so viele Fälle wie nie zuvor. 13.067 Menschen haben sich im vergangenen Jahr dort gemeldet. Das waren 15% mehr als im Jahr davor. Ursula Winkler.
17: Am häufigsten, bei mehr als 40% der Fälle, ging es um Rassismus. Registriert wurden etwa fremdenfeindliche Beleidigungen und Abwertungen. Oder die Menschen sahen sich wegen ihrer Herkunft benachteiligt, etwa im Bewerbungsprozess, bei der Wohnungssuche oder bei Arztterminen.
15: Der Eintritt in den Kölner Dom kostet für Besucher ab Juli 12 Euro. Damit sollen gestiegene Kosten für den Denkmalschutz oder den laufenden Betrieb des Doms gedeckt werden. Tanja Wagner, Eintritt zahlen, um in die Kirche zu gehen, das ist schon ein bisschen kurios, oder?
8: Na, es geht auch anders. Der Besuch von Notre Dame in Paris beispielsweise ist kostenlos. Dabei hat die Sanierung der Kathedrale nach dem Riesenfeuer 2019 ja einige 100 Millionen Euro gekostet. Andererseits ist es auch gar nicht so ungewöhnlich, Eintritt zu nehmen. Für den Besuch in der St. Paul's Cathedral in London werden 31 Euro fällig. Die Sagrada Familia in Barcelona kostet 26 Euro.
15: Und das waren die Nachrichten aus Hamburg, Deutschland und der Welt.
0: Wer sich die 12 Euro sparen will, es ist sehr kühl, überraschend kühl und sehr hoch dort. Also, da wisst ihr schon mal Bescheid. 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
0: Blick auf die Temperaturen. 24 Grad in der Spitaler Straße. In Bad Bramstedt auch 24. Genau wie in Jesteburg. Tagestop-Temperatur liegt bei 26 Grad. Sonne und Wolken im Wechsel. Schauer haben wir bisher noch nicht gekriegt. Im Laufe des Nachmittags könnte aber ein bisschen was runterkommen. Aber sind wirklich nur einzelne Schauer, die dann auch schnell wieder wegziehen. Morgen am Mittwoch viele Wolken, ein bisschen Sonne und Schauer. 4 Stunden Sonne, 21 Grad maximal.
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0: Für eure Sicherheit der Radio Hamburg Verkehr mit der Edeka-App. Ein Liegenbleiber auf der A1 Hamburg Richtung Lübeck zwischen Billstedt und Öhiendorf und Gegenstände auf der A23 Hamburg Richtung Heide zwischen Albersdorf und Heide Süd. Stop and Go, A7 Flensburg Richtung Hamburg, 11 Kilometer zwischen Dreieck Nordwest und Waltershof, dauert hier eine Viertelstunde länger und eine Dreiviertelstunde ist es auf dem Vetteler Damm in Richtung Vettel. 2 Kilometer zwischen am Windhoek-Kai und Tunnelstraße wegen der Sperrung der Freihafen Elbbrücke. In allen anderen Staus seid ihr in unter 10 Minuten durch. Der Radio Hamburg Verkehr für Hamburg, Niedersachsen und Schleswig-Holstein, euch eine gute und sichere Fahrt.
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0: Ja, und mit ganz vielen Mega-Hits für euch jetzt nach der Mittagspause. Marshmallow und Anne-Marie mit Friends. Und das Beste von heute, Alex Warren, Fever Dream, bringen uns um 14.03 Uhr in diese neue Stunde. 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

0: Euer Musiksender Nummer 1 begleitet euch am Dienstag mal wieder über 20 Grad.
1: 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Bei mir ist es eine Feuerwerksbatterie.
0: Oh.
1: Dazu greifen wir nach den Sternen bei Stübis Wortalarm und bereiten uns auf den mittelalterlichen Schwertkampf morgen Nachmittag vor.
0: Ja.
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Fast 4 Jahre lang war ich wirklich gar nicht im WM-Fieber, aber Leute, jetzt haben sie mich gekriegt. LH434, das ist das Flugzeug, das gerade in der Luft ist mit unserer Nationalmannschaft auf dem Weg nach Chicago. Dann geht's los mit der Weltmeisterschaft. Unser Eröffnungsspiel gegen Curaçao wartet ja schon. Und alle, die in diesem Airbus A350 mitfliegen, haben ein Trikot der deutschen Nationalmannschaft gekriegt. Am Gate. Wie sympathisch, wie cool ist das denn? Und damit haben sie mich. Der Social-Media-Account, der wird sowieso bekocht seit 2 Wochen. Ab sofort offiziell der Radio Hamburg Nachmittag, die Stübi-Show im Deutschlandfieber. Schwarz-rot-goldene Farbe wird jetzt auf jeder Wange aufgetragen. Und dazu werden natürlich nach wie vor ganz viele Mega-Hits gespielt. Mit Robin Schulz, Young Right Now und Taylor Swift. Hier ist Opelite bei eurem Musiksender.

Sascha Bedingfield. Auch mal wieder herrlich hier bei Radio Hamburg. Und mit One Republic machen wir in der nächsten halben Stunde weiter. Deren neuer Mega-Hit, ja, der geht einfach runter wie euer Lieblingsstück Kuchen. 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
0: 14:30
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23: Ich bin Ines Wiese. Schönen guten Tag. Nach der tödlichen Messerattacke gestern Abend in einem Rewe-Supermarkt an der Stresemannstraße laufen die Ermittlungen. Fest steht bisher nur, dass es sich bei dem mutmaßlichen Täter um einen 31 Jahre alten Inder handelt. Er wurde noch am Tatort festgenommen. Warum er sich mit dem späteren Opfer, ein 29-Jähriger, gestritten und dann zugestochen hat, muss noch ermittelt werden. Die Sommerferien sollten grundsätzlich erst im Juli starten. Das fordert jetzt der Deutsche Philologenverband. Land. Der Hintergrund ist der hohe Zeitdruck bei den Abi-Prüfungen. Und wer sich den Kölner Dom ansehen will, muss ab Juli 12 Euro Eintritt zahlen. Mit dem Geld sollen zum Beispiel gestiegene Kosten für den Denkmalschutz gedeckt werden. Wer im Dom beten oder einen Gottesdienst besuchen will, muss nach wie vor nichts zahlen.
0: Die nächsten Nachrichten um 15 Uhr. Und jetzt gibt es das Radio Hamburg Wetter. 24 Grad. Es ist irgendwie so ein bisschen drückend. Liegt auch an einer dichten Wolkendecke. Sonne kommt da selten durch. Ab und zu kann es jetzt auch mal ein paar Schauer geben. Das hat man dann auch irgendwie so im Gefühl, ne? Einzelne Schauer sind das allerdings nur, die dann auch wieder vorbeiziehen. Morgen am Mittwoch auch immer mal wieder Regen möglich. Bei 21 Grad Tagestopptemperatur, da wird es also etwas kühler. Hier ist einmal für eure Sicherheit der Radio Hamburg Verkehr mit der Edeka-App. Gegenstände auf der A23 Hamburg Richtung Heide zwischen Albersdorf und Heide Süd. Und dann Stop and Go A7 Flensburg-Hamburg, 15 Minuten zwischen dem Dreieck Nordwest und Waltershof. Und Vetteler Damm in Richtung Vettel zwischen am Windhockey und Tunnelstraße liegt an der Sperrung der Freihafen-Elbbrücke. Dreiviertelstunde Zeitverlust. Der Radio Hamburg Verkehr für Hamburg, Niedersachsen und Schleswig-Holstein.
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0: Schon ein kleines bisschen Aufregung hier bei mir, denn hört ihr das? Ich hoffe, man hört das. Ich mache ein bisschen im Hintergrundmusik leiser. Das hier ist das neue WM-Sammelheft und das hier sind die ersten Packungen, die wir gleich hier live zusammen in der Stübi-Show öffnen. 14:45 davor ganz viele Mega-Hits, Pascal, Le Dublon und Leonie, Ava Max, Kygo und Selena Gomez und das Beste von heute hat sich jetzt auch offiziell zu einem meiner Lieblings-Mega-Hits entwickelt, One Republic. Also wenn man sich reinhören musste, ich habe mich reingehört.

0: uns gedroht. Ihr habt gesagt, Leute, wenn ihr das nicht macht, hören wir nie wieder Radio Hamburg. Und dann haben wir gesagt, okay, dann kommt die Radio Hamburg WM Tauschbörse halt wieder zurück. Jetzt, wo unsere Luft, wo unsere Jungs in der Luft in Richtung Chicago sind, hat mich irgendwie das WM-Fieber auch wieder gepackt und ich habe hier ein Sticker-Album liegen. Das Ganze besorgt von Radio Hamburg Praktikant Timo und dir ist aufgefallen, das ist gar nicht so einfach, noch welche zu bekommen, ne?
1: Gibt es nicht. Ja. Muss man jetzt abwarten, bis erstmal neue wieder nachkommen. Und ich dachte mir, als ich diese Packung in der Hand hielt, boah, die sind aber groß, die Sticker dieses Jahr.
0: Also ich sag auch, mir ist nichts aufgefallen, weil da unten rechts dann auch der Name stand. Es sind aber die Adrenalin XL Karten und keine Sticker.
1: Ja.
0: Vielleicht braucht ihr auch die Sammelkarten, aber wenn ihr bei der WM-Tauschbörse mitmachen wollt, braucht ihr die etwas kleineren Sticker.
1: Und sonst die Sammelkarten einfach mit Klebeband reinkleben. Die haben auch bestimmt einen Platz da drin.
0: Was hast du für ein Feedback gekriegt, als du mit dem Ding hier durch die Innenstadt gerannt bist?
1: Ich habe mich extra beeilt und im Vorbeilaufen kam noch so ein junger Typ an mir vorbei, hat die Sticker und das Heft gesehen und meinte noch so zu mir, hey geil, viel Spaß beim Sammeln.
0: Ja, also alle sind im WM und alle sind auch im Sammelfieber. Ihr vielleicht auch. Und morgen um 17 Uhr geht's dann ja los in der Spitaler Straße 10 hier bei Radio Hamburg. Bringt eure Hefte und Sticker, falls ihr schon welche habt, mit. Ich habe jetzt ja diese Sammelkarten aus Versehen. Brauche ich gar nicht. Aber vielleicht ja ihr. Gerne mal bei WhatsApp einen Fußball schicken. Gehen sofort an euch raus. 3 dicke Sammelkartenpacks. 1 habe ich aufgemacht, um zu gucken, was da drin ist. Ein glitzernder Jude Bellingham von der englischen Nationalmannschaft zum Beispiel. Fußball per WhatsApp reicht, dann gehören sie euch. Dermot Kennedy, jetzt mit dem Besten von heute. Hier ist Funeral bei Radio Hamburg. 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

0: dieses Energielevel von Ray behalten wir 1:1 bei hier bei Radio Hamburg. Denn mit dem Besten von heute geht's direkt weiter in die nächste Stunde. Bebe Rexha und Faithless, der New Religion Mix, den ihr extrem feiert. Gleich nach unseren Nachrichten um 15 Uhr.
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14: 15:01 Uhr.
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16: Guten Tag. Ermittlungen nach tödlicher Messerattacke in Rewe-Markt. Pflanzenschutzmittel, Kritik an EU-Plänen. Einzelne Schauer bis 26 Grad. Nach der tödlichen Messerattacke in einem Rewe-Supermarkt an der Stresemannstraße laufen die Ermittlungen. Fest steht bisher nur, dass es sich bei dem mutmaßlichen Täter um einen 31 Jahre alten Inder handelt. Clemens Benke.
17: Er wurde gestern Abend noch am Tatort festgenommen. Bei dem Opfer handelt es sich laut Polizei um einen 29-Jährigen. Die Männer hatten sich kurz vor Ladenschluss vor dem Supermarkt gestritten. Worum es bei dem Streit gegangen ist, ist nach wie vor unklar. Der Streit der beiden Männer verlagerte sich dann in den Rewe-Markt und ist dort eskaliert. Der 31-Jährige hat auf den 29-Jährigen eingestochen, der dann später im Krankenhaus gestorben ist.
16: Pflanzenschutzmittel sollen nach dem Willen der EU einfacher zugelassen werden können. Die Nationale Akademie der Wissenschaften Leopoldina warnt jetzt vor diesen Plänen. Sie würden den Schutz von Mensch und Umwelt schwächen, heißt es. Jan-Henner Reitze.
18: Ist ein Pflanzenschutzmittel einmal als unbedenklich eingestuft, soll die Zulassung nach den Plänen der EU-Kommission künftig unbefristet gelten, um lästige Bürokratie abzubauen. Bisher gilt eine Befristung, nach der alle 7 bis 15 Jahre neu geschaut werden muss, ob ein Produkt auch nach neuen Erkenntnissen der Wissenschaft umwelt- und gesundheitsverträglich ist. Daran will die Leopoldina festhalten und argumentiert, bei zahlreichen Stoffen seien Gefahren erst später aufgefallen.
16: Wir werden nicht größer, aber schwerer. Der Durchschnittsmensch bei uns in Deutschland ist 1,73 Meter groß und wiegt 78,3 Kilo. Das zeigen die Daten des Mikrozensus 2025 des Statistischen Bundesamtes. Mittlerweile gelten über 53% der Erwachsenen bei uns im Land als übergewichtig. Danja Wagner.
19: Am schwersten sind die Menschen hierzulande dabei in ihren 50ern. Am leichtesten die 18- bis 24-Jährigen. Die sind dafür aber eher größer als der deutsche Durchschnitt. Und mehr als die Hälfte der Deutschen gelten mit einem BMI von mehr als 25 als übergewichtig. Was vor allem an den Männern liegt, knapp 2/3 von ihnen tragen einen Wohlstandsbauch mit sich herum.
16: Und das waren die Nachrichten aus Hamburg, Deutschland und der Welt.
0: Ein Wohlstand.
16: Schöner Begriff, ne?
0: Ein Wohlstand, so, ja. Ich nehme ein Stück Gurke jetzt erstmal. 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
0: Das ist ein bisschen bedeckt und kann auch mal ein bisschen regnen. Bei 24 Grad hier in der Spitaler Straße in Norderstedt 24, Jesteburg auch 24. Tagestopptemperatur liegt bei 26 Grad. Immer wieder Schauer möglich, auch morgen am Mittwoch. Dazu aber auch 4 Stunden Sonnenschein über den Tag verteilt.
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0: Für eure Sicherheit der Radio Hamburg Verkehr mit der Edeka-App. A7 Flensburg Richtung Hamburg, 11 Kilometer zwischen Dreieck Nordwest und Waltershof. Ihr rollte aber zumindest vorwärts. Nach 15 Minuten alles wieder normal. Der Radio Hamburg Verkehr für Hamburg, Niedersachsen und Schleswig-Holstein.
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0: Glass Animals und Heat Waves gleich zu dieser leicht drückenden Stimmung da draußen, wettertechnisch. Bibi Rexha und Faithless, das feiert ihr. New Religion, dieser Remix jetzt zum Start in die Stunde, das Beste von heute.

HDB schreibt Radiomuckhörer Matthias, unser Steuerberater. Kennst du diese Tage, wo aber nichts funktioniert? Mit dem Auto in die Waschanlage und währenddessen geht sie kaputt. Eine Stunde drin festgehangen. Boah, also vor allem, wenn man sich dann unwohl fühlt in solchen Situationen. Super unangenehm. Ich glaube, sowas kennen wir alle, solche Tage. Vor allem Dienstage sind da sehr, sehr häufig. Wir sind bei euch, egal in welcher kniffligen Situation, mit ganz vielen Mega-Hits. Hier bei Radio Hamburg, Michael Schulte und Austies, Half of My Heart, gönnen wir uns gleich nach dem Besten von heute von diesen beiden. Miles Smith, Niall Horan, Drive Safe.

0: auch wenn der Kunde gerade ein kleines bisschen anstrengend war. Das ist gleich so ein Mega-Hit von Radio Hamburg Megastar Tiffany Harris, der euch das kurz vergessen lässt. Das Beste von heute, Vertigo, sorgt sofort für gute Laune. Und wenn ihr euch traut, singt ihr auch noch ein bisschen mit. Direkt nach unserem News-Update hier bei Radio Hamburg um 15.30 Uhr.
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0: 15.30 Uhr.
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21: Ich bin Ines Wiese. Schönen guten Tag. Nach der tödlichen Messerattacke gestern Abend in einem Rewe-Supermarkt an der Stresemannstraße laufen die Ermittlungen. Fest steht bisher nur, dass es sich bei dem mutmaßlichen Täter um einen 31 Jahre alten Inder handelt. Er wurde noch am Tatort festgenommen. Warum er sich mit dem späteren Opfer, ein 29-Jähriger, gestritten und dann zugestochen hat, muss noch ermittelt werden. Die Sommerferien sollten grundsätzlich erst im Juli starten. Das fordert jetzt der Deutsche Philologenverband. Zeit. Der Hintergrund ist der hohe Zeitdruck bei den Abi-Prüfungen. Und wer sich den Kölner Dom ansehen will, muss ab Juli 12 Euro Eintritt zahlen. Mit dem Geld sollen zum Beispiel gestiegene Kosten für den Denkmalschutz gedeckt werden. Wer im Dom beten oder einen Gottesdienst besuchen will, muss nach wie vor nichts zahlen.
0: Um 16 Uhr gibt es wieder Nachrichten hier bei Radio Hamburg. Und wir schauen gemeinsam aufs Wetter und auf die ganz schön warmen Temperaturen. 24 Grad dazu, aber jetzt eine dicke Wolkendecke hier so im City-Bereich. Kann immer mal Schauer geben im Laufe des Nachmittags und Abends. Gilt auch für morgen am Mittwoch. Schauer sind möglich bei 21 Grad maximal. Die Sonne scheint aber auch 4 Stunden. Für eure Sicherheit der Radio Hamburg Verkehr mit der Edeka-App A7 Flensburg Richtung Hamburg. 11 Kilometer zwischen Dreieck Nordwest und Waltershof. Es dauert 20 Minuten länger. Und beim Blitzer-Update haben wir noch Uta aus Börnsen in der Bergedorfer Straße, hat sie einen gesehen. Stadtauswärts vor der Abfahrt B steht. Und auch nochmal Achtung Autofahrer, B75 Wilhelmsburger Reichstraße bis Umgehung Harburg zwischen Wilhelmsburg Süd und Neuland sind Metallteile. Das ist der Radio Hamburg Verkehr für Hamburg, Niedersachsen und Schleswig-Holstein.
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0: Gleich mit Tiffany Harris und dem Besten von heute, Vertigo. Nachdem uns Dua Lipa und Ray Garvey geschmeidig reingebracht haben in diese halbe Stunde. Gute Fahrt für alle von euch, die unterwegs sind. Danke fürs Einschalten. 15:33 ist es.

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Oh, sieht das schön aus bei euch. Auch im Blumenhaus Breckwold in Moorege im Kreis Pinneberg, Schleswig-Holstein, läuft Radio Hamburg. Danke Steffi fürs Update. Ich freue mich immer über Nachrichten. Hey, hier bei uns läuft auch Radio Hamburg. Oder ich war gerade einkaufen, da habe ich euch gehört. 040 333 10.000, unsere WhatsApp-Nummer. Stefan zum Beispiel bei Pek und Kloppenburg in Reimwilk hat direkt gehört, das ist doch mein Musiksender Nummer 1. Beweisen wir euch jetzt auch noch vor 16 Uhr mit den Sugar Babes. Direkt nach Naked und Portugal the Man mit Glide. Pink.

0: Radio Megastar Kamrad gleich, oder soll ich sagen Kamrado? Gestern einfach ein Konzert in Italien, da auch eine riesen Fanbase. Wir hören gleich das Beste von ihm, Hug Yourself. Und Taylor Swift ist dabei. The Fate of Ophelia, gleich hier bei eurem Musiksender Nummer 1, nach den Nachrichten um 16 Uhr. Schönen Nachmittag.
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0: 16 Uhr.
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13: Schönen guten Tag. Fluggastrechte. EU verhandelt über Regeln bei Verspätungen. Die Deutschen werden nicht größer, aber schwerer. Einzelne Schauer bis 26 Grad. Bekommen Fluggäste in Zukunft erst bei größeren Verspätungen eine Entschädigung? Damit befasst sich heute die EU, die die Fluggastrechte reformieren will. Clemens Benker.
14: Bisher gilt die 3-Stunden-Regelung. Hier liegen die Entschädigungen aktuell bei 250 bis 600 Euro, je nachdem, wie weit das Flugziel entfernt ist. Zur Debatte steht aber auch, ob die Regelung in Zukunft erst bei 4 Stunden greift. Bei Langstreckenflügen sogar bei bis zu 6 Stunden. Diesen Plan verfolgt bisher die Mehrheit der EU-Mitgliedstaaten, auch weil es Forderungen der Airlines nach mehr Flexibilität und Entlastung gibt. Es geht letztendlich also um die Frage, ob Verbraucherrechte in der EU gestärkt werden sollen oder ob den Fluggesellschaften mehr Rechte eingeräumt werden sollen.
13: Pflanzenschutzmittel sollen nach dem Willen der EU einfacher zugelassen werden können. Die Nationale Akademie der Wissenschaften Leopoldina warnt jetzt vor diesen Plänen. Sie würden den Schutz von Mensch und Umwelt schwächen, heißt es. Jan-Henner Reitzer.
15: Ist ein Pflanzenschutzmittel einmal als unbedenklich eingestuft, soll die Zulassung nach den Plänen der EU-Kommission künftig unbefristet gelten, um lästige Bürokratie abzubauen. Bisher gilt eine Befristung, nach der alle 7 bis 15 Jahre neu geschaut werden muss, ob ein Produkt auch nach neuen Erkenntnissen der Wissenschaft, Umwelt und gesundheitsverträglich ist. Daran will die Leopoldina festhalten und argumentiert, bei zahlreichen Stoffen seien Gefahren erst später aufgefallen.
13: Wir werden nicht größer, aber schwerer. Der Durchschnittsmensch hier in Deutschland ist 1,73 Meter groß und wiegt 78,3 Kilo. Das zeigen die Daten des Mikrozensus 2025 des Statistischen Bundesamtes. Mittlerweile gelten über 53% der Erwachsenen bei uns im Land als übergewichtig. Tanja Wagner.
16: Am schwersten sind die Menschen hierzulande dabei in ihren 50ern, am leichtesten die 18- bis 24-Jährigen. Die sind dafür aber eher größer als der deutsche Durchschnitt. Und mehr als die Hälfte der Deutschen gelten mit einem BMI von mehr als 25 als übergewichtig, was vor allem an den Männern liegt. Knapp 2/3 von ihnen tragen einen Wohlstandsbauch mit sich herum.
13: Und das waren die Nachrichten aus Hamburg, Deutschland und der Welt.
0: Das Radio Hamburg Wetter.
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0: Und eure Traumkörper, die präsentiert ihr bei 25 Grad ja wohl im T-Shirt oder Kleid, überhaupt kein Problem. Hier in der City 24 Bad Bram stehen auch 25 Grad und ja, ab und zu gibt's einzelne Schauer, aber die sind dann auch schnell wieder weg. Dazu so ein bisschen eine drückende Schwüle irgendwie, sagen auch ganz viele von euch, die unterwegs sind. Heute Nacht, da kühlt es dann ein kleines bisschen ab auf 15 Grad, bevor morgen am Mittwoch 21 Grad maximal angesagt sind. Also es kühlt dann doch ein kleines bisschen ab insgesamt.
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0: Für eure Sicherheit, der Radio Hamburg Verkehr mit der Edeka-App. Metallteile auf der B75 Richtung Harburg zwischen Wilhelmsburg Süd und Neuland. Stop and Go A7 Flensburg Richtung Hamburg. 11 Kilometer zwischen Dreieck Nordwest und Waltershof. Plus 20 Minuten hier. Und ein Blitzer auf der Bergedorfer Straße stadtauswärts hinter der Abfahrt B steht. Der Radio Hamburg Verkehr für Hamburg, Niedersachsen und Schleswig-Holstein.
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0: Clean Bandit und Mabel gleich mit TikTok und auf dem Weg in Richtung Feierabend oder vielleicht auch gerade beim Fertigmachen für die Spätschicht. Das Beste von heute. Kamrad mit einem eurer Lieblings-Mega-Hits gerade.

0: Viele von euch hören gerade Radio Hamburg im Auto und jetzt bin ich mal gespannt, wie es bei euch da so aussieht. Also in meinem Auto ist es eigentlich nur ordentlich, wenn ich es in die Werkstatt bringe. Sonst könnte ich aus dem Auto direkt irgendwo übernachten und auch drei verschiedene Sportarten machen.
1: Moin Schibi, hier ist Ivan. Bei mir ist ein Tannenbaum noch vom Winter, vom Weihnachten. Oh. Und der hängt das ganze Jahr drüber, wahrscheinlich bis zum nächstes Jahr noch, nächstes Weihnachtenzimmer.
0: Sportlich.
1: Noch. Ja, diesen richtigen, intensiven, weihnachtlichen Geruch. Und dann, wenn man immer in das Auto einsteigt, jetzt im Sommer bei diesen warmen Temperaturen, hat man immer so dieses weihnachtliche Gefühl, das passt überhaupt nicht.
0: Ja, was liegt noch bei euch im Auto, was da wirklich gar nicht in mir hört? 040 333 10.000. Freue mich auf eine WhatsApp von euch. Und dann bleibst du auch noch ein paar Tage, oder? Ganz viele Mega-Hits mit James Arthur hier bei Radio Hamburg. Blindside, wunderschöner Mega-Hit nach Kygo, Khalid und Griffin. Das ist Save My Love, das Beste von heute.

0: paar Wochen feiern wir diesen Mega-Hit und können direkt mitsingen. Stella und Love Sick gleich bei Radio Hamburg. Das Beste von heute. Und Nico Santos ist am Start. Der alte Mallorquiner, der Sommer sowieso hier, seine Jahreszeit. Gleich All-Time High hier bei eurem Musiksender Nummer 1.
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0: 16:30.
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17: Ich bin Ines Wiese. Schönen guten Tag. Nach der tödlichen Messerattacke gestern Abend in einem Rewe-Supermarkt an der Stresemannstraße laufen die Ermittlungen. Fest steht bisher nur, dass es sich bei dem mutmaßlichen Täter um einen 31 Jahre alten Inder handelt. Er wurde noch am Tatort festgenommen. Warum er sich mit dem späteren Opfer, ein 29-Jähriger, gestritten und dann zugestochen hat, muss noch ermittelt werden. Die Sommerferien sollten grundsätzlich erst im Juli starten. Das fordert jetzt der Deutsche Philologenverband. Der Hintergrund ist der hohe Zeitdruck bei den Abi-Prüfungen. Und wer sich den Kölner Dom ansehen will, muss ab Juli 12 Euro Eintritt zahlen. Mit dem Geld sollen zum Beispiel gestiegene Kosten für den Denkmalschutz gedeckt werden. Wer im Dom beten oder einen Gottesdienst besuchen will, muss nach wie vor nichts zahlen.
0: Um 17 Uhr gibt es wieder Radio Hamburg Nachrichten. Und in 22 Sekunden machen wir weiter mit ganz vielen Megahits.
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0: Das Radio Hamburg Wetter, ganz schön warm, ordentlich schwitzig irgendwie, 25 Grad hier in der Spitaler Straße und eine dicke Wolkendecke, teilweise auch ein paar Schauer in Hamburg, Niedersachsen und Schleswig-Holstein möglich, aber auch nochmal ein paar sonnige Momente heute Nachmittag und heute Abend. Morgen am Mittwoch dann viele Wolken, ein bisschen Sonne, ab und zu Schauer bei 21 Grad maximal. Die Sonne scheint 4 Stunden und ab Donnerstag gibt es ein paar Gewitter. Für eure Sicherheit, der Radio Hamburg Verkehr mit der Edeka-App. Dreimal Vorsicht, Menschen laufen auf der A24 Hamburg-Schwerin zwischen Horn und Jenfeld, in beiden Richtungen aufpassen. Und eine Entenfamilie auf der A1 Lübeck-Hamburg zwischen Billstedt und Moffledt, auch hier in beiden Richtungen schön aufmerksam. Metallteile auf der B75 Richtung Harburg zwischen Wilhelmsburg Süd und Neuland. Und dann noch einmal Stop and Go, A7 Flensburg Richtung Hamburg, 11 Kilometer zwischen Dreieck Nordwest und Waltershof. Es dauert hier 20 Minuten länger. Das ist der Radio Hamburg Verkehr für Hamburg, Niedersachsen und Schleswig-Holstein.
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0: Sonst war heute immer schon gefühlt Donnerstag. Heute ist einfach mal Dienstagnachmittag. Danke an alle von euch, die mit dabei sind. Zum Beispiel Mario beim Container-Terminal in Altenwerder. Danke fürs Radio Hamburg hören. Oder auch Helge im Jobcenter Lockstedt, wo jetzt gleich schön laut gemacht wird für das Beste.

0: Rettungsweste und Adventskalender haben wir schon in den Autos der Radio Hamburg Familie entdeckt. Wir sprechen hier in der Stübischow über Dinge, die so wirklich gar nicht in ein Auto gehören. 040 333 10.000 und das kommt auch auf die Liste der sehr kuriosen Dinge.
1: Moin Stübi, ich bin der Kevin und ich habe seit circa 3 Wochen die Badeschlappen in meinem Auto. Ich habe sie reingelegt und seither liegen die da drin.
0: Ja, wobei ich da fast schon sagen würde, jetzt im Juni, Juli, August ruhig drin behalten und vielleicht noch ein zweites Paar für zu Hause, dass du einfach dann auch nochmal spontan irgendwo an Elbstrand kannst oder ins Freibad, ne? Oder wie seht ihr das? Ganz clean, euer Auto. Bin gespannt auf euer WhatsApp-Feedback und liefer dazu ganz viele Mega-Hits. Kurz vor Feierabend, Michael Schulte und das Beste von heute, 5 a.m. hier bei Radio Hamburg.

0: Hallo, Radio Mokura Jörg.
1: Hallo Stübi, ich habe seit jeher immer Spielzeug für einen Hund im Auto.
0: Ja, Dinge, die schon ein bisschen länger bei euch im Auto sind, aber da so gar nicht hingehören. Jörg, ich würde fast sagen, ist doch super für deinen Hund, ne? Immer wenn ihr rausgeht, hast du direkt was dabei. Ich suche eher noch nach bekloppteren Dingen, wie zum Beispiel bei Annabelle, die eine WhatsApp schreibt und sagt, ey Stübi, ich fahre seit 4 Wochen mit, und darauf kommt ihr jetzt nicht, 2 Betonwaschbecken in meinem Auto rum und sie sind zu schwer, sodass ich mehrere Leute bräuchte, um sie wieder rauszutragen. Dafür jetzt beim Fahren gute Bodenhaftung, kann ich mir vorstellen. Was habt ihr noch so rumliegen bei euch im Auto oder ist das super sauber? Ich freue mich auf eure WhatsApps, dazu gibt's Glockenbach und Anthem, das ist Radio Hamburg.

Achtung Autofahrer, Menschen auf der A7 unterwegs, Flensburg Richtung Hamburg. Vorsicht zwischen Stellingen und Volkspark. Es gab einen Unfall, hier ist noch nichts abgesichert und dort laufen auch Leute auf der A7. Das ist der Radio Hamburg Verkehr mit der Edeka-App.

0: auch so Leute im Freundeskreis, die kaum altern und irgendwie alles richtig machen in ihrem Leben und dann auch noch sympathisch sind. Radio Hamburg Megastar David Guetta gehört auf jeden Fall dazu. Er liefert am laufenden Band Mega-Hits und jetzt hat er wieder zwei neue veröffentlicht, unter anderem mit Bebe Rexha. Sad Girls, checkt ihr jetzt aus im Radiomuck Neuheiten-Stream mit unserem Musikexperten Tim Gaffron. Und wenn ihr auf neue Musik steht, dann bleibt ihr auch gerne einfach hier im Radiomuck Nachmittag. Holly Humberstone, To Love Somebody, direkt nach unseren Nachrichten um 17 Uhr.
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14: Schönen guten Tag. Mutmaßlicher Reichsbürger in Hamburg vor Gericht. Fluggastrechte. EU verhandelt über Regeln bei Verspätungen. Wolken, einzelne Schauer, 25 Grad. 6 Monate nach Schüssen auf Polizisten bei einer Zwangsräumung in Lurup hat am Hamburger Landgericht der Prozess begonnen. Angeklagt ist ein 74-jähriger Deutscher. Dem mutmaßlichen Reichsbürger wird versuchter Mord vorgeworfen. Hanna Agard.
15: Eine Gerichtsvollzieherin hatte die Polizisten um Hilfe gebeten. Das Haus des Rentners in der Jevenstädter Straße sollte zwangsversteigert werden. Der 74-Jährige soll dann eine geladene Pistole auf die Gerichtsvollzieherin und die Beamten gerichtet haben, laut Anklage mit der Absicht, sie zu töten. Die Pistole soll nur versagt haben, weil sie im Inneren verrostet gewesen war. Die Polizisten haben dann ihrerseits auf den Mann geschossen und ihn verletzt. Das Gericht hat 7 weitere Verhandlungstage bis zum 29. Juni angesetzt.
14: Bekommen Fluggäste in Zukunft erst bei größeren Verspätungen eine Entschädigung? Damit befasst sich heute die EU, die Fluggastrechte reformieren will. Clemens Benke.
16: Bisher gilt die 3-Stunden-Regelung. Hier liegen die Entschädigungen aktuell bei 250 bis 600 Euro, je nachdem, wie weit das Flugziel entfernt ist. Zur Debatte steht aber auch, ob die Regelung in Zukunft erst bei 4 Stunden greift. Bei Langstreckenflügen sogar bei bis zu 6 Stunden. Diesen Plan verfolgt bisher die Mehrheit der EU-Mitgliedstaaten, auch weil es Forderungen der Airlines nach mehr Flexibilität und Entlastung gibt. Es geht letztendlich also um die Frage, ob Verbraucherrechte in der EU gestärkt werden sollen oder ob den Fluggesellschaften mehr Rechte eingeräumt werden sollen.
14: Die Sommerferien sollten grundsätzlich nicht vor dem ersten Juliwochenende starten. Das fordert jetzt der Deutsche Philologenverband. Hintergrund ist der hohe Zeitdruck bei Abi-Prüfungen. Tanja Wagner.
7: Schriftliche Abi-Prüfungen, mündliche kurz darauf und dann noch mögliche Nachprüfungen. Das alles zeitlich bis Ferienbeginn hinzubekommen, setzt Schüler und Prüfer unter Stress, sagen die Lehrer. Auch sei es ungerecht, wenn manche einfach länger Zeit hätten, sich aufs Abi vorzubereiten.
14: Und das waren die Nachrichten aus Hamburg, Deutschland und der Welt.
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0: Ja, ein paar Sonnenstrahlen kriegen wir jetzt nochmal hier bei 25 Grad in der Spitaler Straße. In Bad Oldesloe 25 Grad und in Soltau 23. Tagestoptemperatur ist 26, wird ja vielleicht nochmal geknackt jetzt heute Nachmittag und Abend, wo schon auch noch mal ein bisschen länger die Sonne scheinen kann. Ab und zu sind aber auch Schauer möglich. Morgen ist es eher bewölkt mit ein paar sonnigen Momenten und Schauern bei 21 Grad maximal.
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0: Hi auf die Straßen. Einmal für eure Sicherheit. Der Radio Hamburg Verkehr mit der Edeka-App. Menschen und eine ungesicherte Unfallstelle auf der A7 Flensburg Richtung Hamburg zwischen Stellingen und Volkspark. Dafür eine Entwarnung der Menschen auf der A24 zwischen Horn und Jenfeld, wieder freie Fahrt. Und nochmal Achtung Autofahrer, Liegenbleiber auf der B75 Richtung Harburg zwischen Neuland und Harburg-Mitte. Stop and go, A7 Flensburg Richtung Hamburg. 11 Kilometer zwischen Dreieck Nordwest und Waltershof, 20 Minuten hier. Und Amsinkstraße stadtauswärts, 20 Minuten ungefähr zwischen Nordkanal und Neue Elbbrücken. Der Radio Hamburg Verkehr für Hamburg, Niedersachsen und Schleswig-Holstein.
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0: Ja, und weil es bis zum Abendbrot noch so lange dauert, jetzt noch mal ein kleiner Snack und vielleicht ja auch bei Sven, frisst da am Pumpen in Bergedorf, dort läuft nämlich Radio Hamburg, gibt es dann auch noch mal so eine kleine Stulle. Herzliche Grüße richtet er nämlich per WhatsApp aus an die Jungs aus der Montage und alles Gute vor allem an Bernd, der heute 30 wird. Jawohl, dann hoffentlich auch bald schon Feierabend. Holly Humberstone bringt uns in die neue Stunde um 17 Uhr.

0: Musiksender Nummer 1 ist hier, Radio Hamburg, schon in der Vorbereitung gleich für Stübis Wortalarm. Vorher wollen wir noch mal ganz kurz euer Auto durchsuchen. Gibt es da noch was aufzuräumen?
1: Hallo Stübi, ich fahre das ganze Jahr mit Wolldecke und Sitzkissen durch die Gegend, da ich eine Fußballmutti bin und immer parat für den Fußballplatz alles dabei habe.
0: Das ist stark, wenn es richtig schön schlammig und matschig ist. Das ist einfach gute Vorbereitung. Was ist so in euren Autos noch drin, was da eigentlich auf den ersten Blick nicht hingehört? 040 333 10.000. Rihanna und Sam Feld haben wir jetzt für euch.

0: ganz aktueller Anlass und deswegen machen wir mal kurz eine Ausnahme und hören uns gemeinsam den letzten Punkt vom Tennismatch von Alexander Zverev an. Hamburger Tennisstar Nummer 3 der Weltrangliste und bei den French Open jetzt im Halbfinale.
1: Gottes Willen. Was für ein Match.
0: Hier kommt nochmal Boris Becker.
2: Und jetzt lassen wir ihn erstmal hier feiern. Das war unglaublich großes Tennis.
0: Bereiten wir uns schon mal vor, dass das echt ganz gut aussieht da für den mittlerweile auch schon 30-Jährigen, der beim UHC das Tennisspielen gelernt hat. Großes Tennis ist jetzt aber das Stichwort natürlich für Radio Hamburg-Hörerin Tanita. Zahnmedizinische Fachangestellte, was ist so deine Stärke? Zahnreinigung?
3: Ja, nee, nicht so ganz. Ich bin eher am Stuhl und arbeite bei den OPs, Implantationen mit und so.
0: Ja, okay. Aber das ist ja auch, ich habe ein paar Zahnärzte im Freundeskreis, doch immer super spannend. Ne? Und wenn man da so eine Begeisterung für entwickelt, immer neue Modelle und ja, irgendwie, da kann man sich richtig reinsteigern in das Thema.
3: Das stimmt. Und die Technik geht ja auch immer weiter.
0: Ja, Fortbildung.
3: Genau.
0: Höre ich auch immer nur lustige Geschichten von diesen Veranstaltungen.
3: Ehrlich. Das gibt's auch.
0: Ja. Dann, Tanita, lass uns mal loslegen. Wir haben jetzt 30 Sekunden Zeit. Ich werde die Begriffe erklären. Du versuchst sie zu erraten. Und für jeden Richtigen kriegen wir 10 Euro zusammen, ja?
3: Perfekt, hört sich gut an.
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0: Der Wald ist voller
3: Bäume.
0: Genau, mitten in deinem Gesicht, damit riechst du mit der
3: Nase.
0: Benutze ich jetzt, um dich anzurufen, ein
3: Telefon.
0: Der Zug, der unter der Erde durchfährt, wie heißt er hier in Hamburg?
3: U-Bahn.
0: Genau, und Ritter haben damit gekämpft.
3: Schwer.
0: Ja, backt man und hat so ein Riffelmuster. In so einem Eisen wird das gemacht. Mit Waffel. Puderzucker. Ja, genau, und da kommen neue Filme im
3: Kino.
0: Jawohl, sehr gut. Gut durchgekommen hier. 1, 2, 3, 4, 5, 6, 7.
3: Wow, sehr gut.
0: 70 cool, Euro für dich und schönen Feierabend.
3: Danke, gleichfalls.
0: Und morgen wir dann, oder? Stübis Wortalarm, immer um 17.17 Uhr. Anmelden über die kostenlose Radio Hamburg App, wo jetzt auch das Beste von heute kommt. Leonie, klingt mal ganz anders hier mit Callum Scott. Das ist

0: vielleicht dieses Jahr noch Urlaub geplant oder seid ihr vielleicht auch jetzt am 6.6.2026, eines der beliebtesten Hochzeitsdaten überhaupt, vielleicht bei einer Feier eingeladen. Das ist auf jeden Fall jetzt gleich ein Party-Mega-Hit von Somber 12 to 12. Macht direkt was mit euch. Auch jetzt unterwegs nach Hause oder schon im Badezimmer beim Fertigmachen für den Abend. Hören wir uns gemeinsam an hier bei eurem Musiksender Nummer 1 bei Radio Hamburg nach dem News-Update um 17:30.
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0: 17.31 Uhr ist es.
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17: Ich bin Clemens Benke, guten Tag. 6 Monate nach Schüssen auf Polizisten bei einer Zwangsräumung in Lurup hat am Hamburger Landgericht der Prozess begonnen. Angeklagt ist ein 74-jähriger Deutscher. Dem mutmaßlichen Reichsbürger wird versuchter Mord vorgeworfen. Das Europaparlament befasst sich heute mit der Reform der Fluggastrechte. Es will das Recht auf Entschädigung bei einer 3-stündigen Flugverspätung beibehalten und außerdem ein vereinfachtes Erstattungsverfahren sowie kostenloses Handgepäck durchsetzen. Die Airlines dagegen verlangen eine Lockerung der bestehenden Regeln. Weil viele Kinder und Jugendliche nicht sicher schwimmen können, fordert der Bundesverband Deutscher Schwimmmeister, dass Kinder und Jugendliche unter 16 Jahren ohne Bronzeabzeichen Freibäder nur noch in Begleitung eines Elternteils besuchen dürfen. Die Regelung sollte bundesweit von den kommunalen und privaten Freibadbetreibern übernommen werden. Das fordert der Präsident des Verbandes im Gespräch mit dem Redaktionsnetzwerk Deutschland.
0: Die nächsten Nachrichten gibt es um 18 Uhr. Und mit Wetter und Verkehr und vor allem dann auch ganz vielen Megahits geht es hier schon bei Radio Hamburg in 22 Sekunden weiter.
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0: Ist ganz schön grau geworden. Das Radio Hamburg-Wetter um kurz nach 5:30. Kann auch immer mal Schauer geben in Hamburg, Niedersachsen und Schleswig-Holstein. Dabei ist es immer noch so warm, ne? 25 Grad, so ein bisschen drückend. Fühlt sich nach Gewitter an, die kommen aber wahrscheinlich erst übermorgen. Einzelne Schauer sind trotzdem möglich. Auch morgen am Mittwoch, dazu viele Wolken, immerhin 4 Stunden Sonnenschein morgen und 21 Grad maximal. Für eure Sicherheit der Radio Hamburg Verkehr mit der Edeka-App. Und ja, da sind Menschen auf der A7 Hannover Richtung Hamburg zwischen Hausbruch und Waltershof und auf der A7 Flensburg Richtung Hamburg zwischen Stellingen und Volkspark. Dann ein Liegenbleiber B75 Richtung Harburg zwischen Neuland und Harburg Mitte und Metallteile auf der B75 Richtung Harburg zwischen Wilhelmsburg Süd und Neuland. Stop and go, längster Stau auch, 20 Minuten Flensburg Richtung Hamburg, 11 Kilometer zwischen Dreieck Nordwest und Waltershof. Das geht also einigermaßen. In der City ist es auf der Amsingstraße am vollsten stadtauswärts, 2 Kilometer zwischen Nordkanal und Neue Elbbrücken, wobei City auch Quatsch. Aber hier 20 Minuten Wartezeit. Und Natascha meldet noch einen Blitzer, Steilshoferallee stadtauswärts, Höhe der Hausnummer 382. Wir freuen uns über eine WhatsApp von euch, falls ihr auch was seht. 040 333 10.000.
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0: Ja, oder jetzt auch nochmal zum Sport mit Lola Young und

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morgen um diese Zeit tauschen wir hier unsere WM-Sticker. Die Radio Hamburg WM-Tauschbörse ist zurück. Und ich habe mich jetzt schon eingedeckt mit Album und so einem kleinen Starter-Kit. Ungefähr 4 Packungen, 25 Sticker, die ich hier schon fleißig einklebe. Und die Doppelten werden dann natürlich morgen mit euch getauscht. Die deutsche Nationalmannschaft übrigens habe ich jetzt noch nicht mit dabei. Die sind ja auch noch im Flugzeug. Da gibt es laut Bild-Zeitung Riesengarnelen. Weiß ich nicht, würde ich im Flugzeug glaube ich auch nicht unbedingt essen wollen. Aber vertrauen wir mal auf die Lufthansa, die unsere Jungs dann nach Chicago gerade fliegt. Übrigens, falls ihr unterwegs seid, gibt eine Entwarnung für die A7 zwischen Hausbruch und Waltershof. Keine Menschen mehr unterwegs. Gute Fahrt mit Radio Hamburg und Gigi D'Agostino. Hier ist Hollywood.

0: Samstagabend mit Radio Hamburg. Viele von euch im Auto unterwegs. Und dann sagt doch mal, wie sieht's da bei euch aus? Alles super sauber? Riecht es noch nach Neuwagen? Oder habt ihr wie ich da so einen halben Hausstand drin? Also ich könnte sofort irgendwo übernachten, hätte auch so Kulturbeutel am Start und könnte mehrere verschiedene Sportarten spielen, also meine Tennisschläger auch immer mit dabei. Aber Sabine, ich bin nicht allein.
1: Ja, Sabine, ich wollte nur kurz sagen, dass ich in meinem Auto immer meine rosa Boxhandschuhe dabei habe. Wow. Und zwar, damit ich zum Boxtraining in die Boxmeier Academy in Sieg gehen kann. Da macht das Training nämlich richtig viel Spaß.
0: Also leg dich nicht mit Sabine an. Hey, Max.

0: noch ein Grund, warum ich gerne in der deutschen Fußballnationalmannschaft spielen würde. Also die fliegen ja gerade zu ihrem WM-Quartier nach Chicago. Und eben habe ich bei Radio Hamburg erzählt, ja, es gibt Riesengarnelen. Da kamen von euch jetzt ein paar Nachfragen. Also das komplette Menü habe ich hier auch. Buttermilchmus gibt es erstmal so als kleinen Aperitif. Dann Vorspeise, getrüffelte Artischockencreme. Hauptgericht sind die Riesengarnelen. Gibt wahlweise auch noch Rinderfilet, wer Lust hat. Und Nachspeise hätten wir noch ein kleines Erdbeer-Basilikum-Törtchen. Also wenn ich fliege, gibt es maximal, weiß ich nicht, ein Bier. Und das muss ich auch noch bezahlen. Out of the Dark. Wunderschön. Gleich hier bei Radio Hamburg und Dua Lipa. Hört ihr dann gleich beim Fertigmachen vom Abendbrot in der Küche, warum nicht auch mal ein ehrliches Schwarzbrot mit ein bisschen Käse?
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0: Es ist 18 Uhr.
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13: Guten Tag. Mutmaßliche Reichsbürger in Hamburg vor Gericht. Kein Freibadbesuch für Kinder ohne Schwimmabzeichen. Wolken, einzelne Schauer, 25 Grad. 6 Monate nach Schüssen auf Polizisten bei einer Zwangsräumung in Lurup hat am Hamburger Landgericht der Prozess begonnen. Angeklagt ist ein 74-jähriger Deutscher. Dem mutmaßlichen Reichsbürger wird versuchter Mord vorgeworfen. Hanna Agard.
14: Eine Gerichtsvollzieherin hatte die Polizisten um Hilfe gebeten. Das Haus des Rentners in der Jevenstädter Straße sollte zwangsversteigert werden. Der 74-Jährige soll dann eine geladene Pistole auf die Gerichtsvollzieherin und die Beamten gerichtet haben, laut Anklage mit der Absicht, sie zu töten. Die Pistole soll nur versagt haben, weil sie im Inneren verrostet gewesen war. Die Polizisten haben dann ihrerseits auf den Mann geschossen und ihn verletzt. Das Gericht hat 7 weitere Verhandlungstage bis zum 29. Juni angesetzt.
13: Bronzepflicht im Freibad für Kinder. Das fordert der Bundesverband Deutscher Schwimmmeister im Gespräch mit dem Redaktionsnetzwerk Deutschland. Demnach sollen Kinder unter 16 Jahren ohne das Bronzeschwimmabzeichen nur noch in Begleitung eines Elternteils ins Freibad dürfen. Ursula Winkler.
15: Die Deutsche Lebensrettungsgesellschaft findet die Idee einer Bronzepflicht im Freibad gut. Die Verantwortung für Kinder und Jugendliche lasse sich nicht auf das Schwimmbadpersonal übertragen, heißt es von der DLRG. Die Grünen befürchten, dass Kinder aus ärmeren Familien abgehängt werden, denn ein Schwimmkurs und die Prüfung kosten auch Geld. Es gibt außerdem die Sorge, dass unsichere Schwimmer bei so einer Pflicht auf unbewachte Seen ausweichen könnten.
13: Und das ist sonst noch wichtig. Wer sich den Kölner Dom ansehen will, muss ab Juli 12 Euro Eintritt zahlen. Mit dem Geld sollen zum Beispiel gestiegene Kosten für den Denkmalschutz gedeckt werden. Wer im Dom beten oder einen Gottesdienst besuchen will, muss nach wie vor nichts zahlen. Und Alexander Zverev hat das Halbfinale bei den French Open erreicht. Der 29-jährige Hamburger Tennisprofi hat sein Viertelfinalduell gegen den 19-jährigen Spanier Rafael Jordan gewonnen. Damit steht Zverev bereits zum 5. Mal im Halbfinale des Grand Slam Turniers in Frankreich. Und das waren die Nachrichten aus Hamburg, Deutschland und der Welt.
0: Du alte Spanierin. Perfekt.
13: Man, ne?
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0: 25 Grad, sehr warm, aber bewölkt in Hamburg, Niedersachsen und Schleswig-Holstein. Ab und zu blitzt die Sonne durch, aber Schauer sind dann doch wahrscheinlicher. Auch heute Nacht kann ein bisschen was runterkommen. Und auch morgen, am Mittwoch, einzelne Schauer möglich bei 21 Grad maximal.
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0: Für eure Sicherheit der Radio Hamburg Verkehr mit der Edeka-App. Einmal Vorsicht auf der A7 Flensburg Richtung Hamburg zwischen Stellingen und Volkspark laufen Menschen. Da gibt es auch die ungesicherte Unfallstelle. Und auf der A7 Hamburg-Hannover sind Gegenstände zwischen Waltershof und Hausbruch. Amsingstraße stadtauswärts, 2 Kilometer zwischen Nordkanal und Neue Elbbrücken, plus 20 Minuten hier. Und dann haben wir noch einen Blitzer auf der Steilzuper Allee, stadtauswärts, Höhe der Hausnummer 382. Der Radio Hamburg Verkehr für Hamburg, Niedersachsen und Schleswig-Holstein.
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0: So, einmal abschminken oder fertig machen, Jogginghose an und dann einen gemütlichen Abend euch, wenn es möglich ist. Für alle, die arbeiten, hier kommt musikalische Energie für euch von Dua Lipa, Love Again. Natürlich auch Tiffany Harris, die wir gerade schon gehört haben, mit Breathe und Clock Clock eröffnen wunderschön jetzt diese Stunde um 18.04 Uhr mit dem Besten von heute. Und

0: Ich bin absolut begeistert, was in den Autos der Radio Hamburg Familie so rumliegt, was da eigentlich nicht hingehört. Krönung jetzt eigentlich von Sebastian, der gerade nochmal geschrieben hat. Ey, Stübi, auf eure Frage gerade. In meinem alten Auto habe ich unfreiwillig ein Ameisennest durch die Gegend kutschiert. Die haben sich irgendwann im Beifahrerbereich unterm Sitz eingenistet. Und dann habe ich immer mehr im Auto kriechen sehen, hab's dann entdeckt und dann einfach gelassen. Sebastian aus Rahlstedt. Liebe Grüße, bei dir ist es was Sportliches.
1: Hey Stübi, hi, hier ist Fred. Moin. Ja, also normalerweise sieht es relativ geordnet im Kofferraum aus, aber jetzt habe ich mein Stand-Up-Paddling-Board immer dabei, damit ich jederzeit im langen Zug oder Goldbeck-Kanal oder wo es sich in Winterhude anbietet, sofort in den Kanal fahren kann. Und deswegen ist das ganze Equipment im Auto und der Kofferraum ist damit relativ voll.
0: Ach, ist doch herrlich und schön, dass ich nicht alleine bin mit meiner unordentlichen Karre. Mir ist noch eingefallen, hinten links, also hinterm Fahrersitz, hängen auch noch so drei Hemden von der Reinigung, wo ich denke, ach, wer weiß, vielleicht zieht man sie ja nochmal an. Irgendwann wird ein Anlass nochmal kommen. Taylor Swift und das Beste von heute mit Opalite. Euch einen schönen Feierabend, wenn es schon soweit ist, mit Radio Hamburg.

0: Kurz die Wohnung fit machen und dazu Radio Hamburg hören. Perfekt. Wäsche erledigen mit den Jungs von Fastboy, Beautiful Life, das Beste von heute, und Justin Timberlake unterstützt dann auch noch ein bisschen beim Abwaschen. So klingt euer Musiksender Nummer 1 nach Halb.
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0: Es ist 18.30 Uhr.
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0: Ich bin Clemens Benke. Guten Tag. 6 Monate nach Schüssen auf Polizisten bei einer Zwangsräumung in Lurup hat am Hamburger Landgericht der Prozess begonnen. Angeklagt ist ein 74-jähriger Deutscher. Dem mutmaßlichen Reichsbürger wird versuchter Mord vorgeworfen. Das Europaparlament befasst sich heute mit der Reform der Fluggastrechte. Es will das Recht auf Entschädigung bei einer 3-stündigen Flugverspätung beibehalten und außerdem ein vereinfachtes Erstattungsverfahren sowie kostenloses Handgepäck durchsetzen. Die Airlines dagegen verlangen eine Lockerung der bestehenden Regeln. Weil viele Kinder und Jugendliche nicht sicher schwimmen können, fordert der Bundesverband Deutscher Schwimmmeister, dass Kinder und Jugendliche unter 16 Jahren ohne Bronzeabzeichen Freibäder nur noch in Begleitung eines Elternteils besuchen dürfen. Die Regelung sollte bundesweit von den kommunalen und privaten Freibadbetreibern übernommen werden. Das fordert der Präsident des Verbandes im Gespräch mit dem Redaktionsnetzwerk Deutschland.
6: Radio Hamburg Nachrichten wieder um 19 Uhr. Und jetzt ein Blick aufs Wetter, wo nochmal die Sonne rauskommt. Herrlich. Hier in der City messen wir dazu 25 Grad. Also vielleicht jetzt auch nochmal einen Ruck geben und doch nochmal raus. Falls ihr eine Einladung gekriegt habt, dann sagt ihr jetzt einfach nochmal spontan zu. Morgen am Mittwoch sind Schauer möglich, genau wie auch heute Abend bei 21 Grad maximal. Meistens ist es bewölkt, gibt aber auch 4 Stunden Sonne über den Tag verteilt. Für eure Sicherheit der Radio Hamburg Verkehr mit der Edeka-App. In allen Staus seid ihr in unter 10 Minuten durch. Nur einmal Vorsicht auf der A7 Hamburg Richtung Hannover. Zwischen Waltershof und Hausbruch liegen Gegenstände. Der Radio Hamburg Verkehr für Hamburg, Niedersachsen und Schleswig-Holstein.
20: Hey, wir sind Fastboy und mit uns geht's gleich in Richtung Feierabend.
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6: Und da sind die Jungs, begleitet von Justin Timberlake, Katy Perry und auch Jason Derulo. Fastboy mit dem Besten von heute, Beautiful.

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0: Richtig gute Beats für euren Dienstagfeierabend. Die gibt's gleich und ganz oft werden so große Mega-Hits ja nochmal neu aufgelegt. Das hat Bebe Rexha jetzt gemacht. Sie hat sich einen krassen Mega-Hit von Faithless geschnappt. Den Beat, den kennt ihr alle, von Insomnia. Da hat sie ihr ganz eigenes Ding draus gemacht. Und ich finde, der geht einfach richtig ab. Perfekt für euren Feierabend. Das Beste von heute. New Religion gibt's gleich für euch bei eurem Musiksender Nummer 1. Radio Hamburg.
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13: Schönen guten Abend. Bald Bronzepflicht im Freibad. Diskriminierung in Deutschland auf Rekordhoch. Wolken, nachts Regen, 15 Grad. Bronzepflicht im Freibad für Kinder. Das fordert der Bundesverband Deutscher Schwimmmeister im Gespräch mit dem Redaktionsnetzwerk Deutschland. Demnach sollen Kinder unter 16 Jahren ohne das Bronzeschwimmabzeichen nur noch in Begleitung eines Elternteils ins Freibad dürfen. Ursula Winkler.
14: Die Deutsche Lebensrettungsgesellschaft findet die Idee einer Bronzepflicht im Freibad gut. Die Verantwortung für Kinder und Jugendliche lasse sich nicht auf das Schwimmbadpersonal übertragen, heißt es von der DLRG. Die Grünen befürchten, dass Kinder aus ärmeren Familien abgehängt werden, denn ein Schwimmkurs und die Prüfung kosten auch Geld. Es gibt außerdem die Sorge, dass unsichere Schwimmer bei so einer Pflicht auf unbewachte Seen ausweichen könnten.
13: Die Antidiskriminierungsstelle des Bundes hat so viele Fälle wie noch nie zuvor verzeichnet. Mehr als 13.000 Menschen haben sich im vergangenen Jahr dort gemeldet. Das waren 15% mehr als im Jahr davor. Noch einmal, Ursula Winkler.
14: Am häufigsten, bei mehr als 40% der Fälle, ging es um Rassismus. Registriert wurden etwa fremdenfeindliche Beleidigungen und Abwertungen. Oder die Menschen sahen sich wegen ihrer Herkunft benachteiligt, etwa im Bewerbungsprozess, bei der Wohnungssuche oder bei Arztterminen. Rassistische Einstellungen verfestigen sich und führen zu deutlich heftiger erlebter Diskriminierung, sagte die Antidiskriminierungsbeauftragte Attermann. Mehr als ein Viertel der Fälle bezog sich auf Benachteiligungen wegen einer Behinderung oder Krankheit. Mehr als jeder fünfte Fall drehte sich um Diskriminierung wegen des Geschlechts.
13: Alexander Zverev hat das Halbfinale bei den French Open erreicht. Der 29-jährige Hamburger Tennisprofi hat sein Viertelfinalduell gegen den 19-jährigen Spanier Rafael Jordá gewonnen. Damit steht Zverev bereits zum fünften Mal im Halbfinale des Grand Slam Turniers in Frankreich. Und das waren die Nachrichten aus Hamburg, Deutschland und der Welt.
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13: Aktuell ist es in Hamburg überwiegend trocken. In den nächsten Stunden ziehen dann immer wieder Schauer durch. Dazu viele Wolken, nachts mild bis 15 Grad und morgen dann Sonne. Und ab und zu sind auch ein paar Schauer mit dabei, aber das Ganze dann bei einer Tagestop-Temperatur von 21 Grad.
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16: In Hamburg ist die Osterfeldstraße zwischen der Lembeckstraße und der B447 Kollaustraße in beiden Richtungen auf eine Spur verengt. Soweit der Radio Hamburg Verkehr für Hamburg, Niedersachsen und Schleswig-Holstein.
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0: Dieser Jetzt-ist-Feierabend-Moment, wenn ihr im Auto auf dem Weg nach Hause sitzt und euren Lieblingssender einschaltet. Wir haben richtig gute Beats für euch, die euch direkt in diesen Feierabend-Modus bringen. Avicii zusammen mit Allo Black gleich für euch. SOS, direkt nach dem Besten von heute. Das kommt von Bebe Rexha und geht richtig ab. Zusammen mit Faithless, New Religion für euch.

0: schönen Dienstagfeierabend. Ihr hört euren Lieblingssender Radio Hamburg und gerade erst in den Juni reingestartet, habt ihr so viel vor und hofft natürlich auf mega Wetter.
1: Hallo Selma, ich bin Pelle. Im Juni werde ich auf jeden Fall das Wetter genießen. Mhm. Ich werde Wasserski fahren und ich habe noch eine Hochzeit von meiner Mutter vor mir an der Ostsee. Das werde ich auf jeden Fall auch genießen, weil das ist mein erster Urlaub seit ein paar Jahren jetzt, vielleicht knapp 2 Jahren.
2: Hallo Selma, wir sind Maxi,
3: Sonja
4: und Marie
2: und wir haben richtig Lust, im Juni Bierchen trinken zu gehen, die Sonne zu genießen,
3: unsere Prüfungen aufzuschieben, einfach das Wetter zu genießen
4: und ganz viel Aperol trinken.
0: Ja, ist ein absolutes Muss. Ihr freut euch einfach schon so sehr auf den Sommer und wir machen die Vorfreude noch ein bisschen größer. Mit einem ganz neuen Mega-Hit von One Republic. Und er klingt einfach so cool und chillig, wie so ein Sommerabend, wenn ihr draußen sitzt, einen Feierabend-Drink trinkt und einfach nur chillt. Need Your Love hat so coole, chillige Beats. Gönnt ihr euch jetzt an eurem Dienstag-Feierabend. Neu.

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0: Ihr braucht einen Feierabend-Mega-Hit, der einfach nicht mehr aus dem Kopf geht und so gute Laune macht. Tiffany Harris hat einen für euch. Ihre Stimme habt ihr euch direkt verliebt, als ihr sie das erste Mal gehört habt. Breathe, ihren allerersten Mega-Hit habt ihr so gefeiert. Und ich finde, mit dem legt sie echt noch einen drauf. Das Beste von heute für euren Dienstag-Feierabend. Tiffany Harris bei eurem Musiksender Nummer 1, Radio Hamburg mit Vertigo. Gleich für euch.
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5: Der Abend zeigt viele Wolken, später wird es auch stellenweise nass. Das Radio Hamburg Regenradar zeigt auch für die Nacht immer wieder Regen. Morgen dann aber Sonne und Wolken im Mix bei angenehmen 21 Grad.
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9: In Hamburg ist die Osterfeldstraße zwischen der Lembeckstraße und der B447 Kollaustraße in beiden Richtungen auf eine Spur verengt. Soweit der Radio Hamburg Verkehr für Hamburg, Niedersachsen und Schleswig-Holstein.
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0: Vier davon am Stück für euch, die eigentlich mehr nach Party als nach Feierabend klingen. Ihr dreht gleich auf mit Flo Rida, Club Can't Handle Me am Start. Tiffany Harris mit dem Besten von heute geht richtig nach vorne. Und ein ganz neuer Track von Teddy Swims. Der hat ja so eine ganz soulige, coole Stimme. Hat er kombiniert mit so ganz chilligen, coolen Beats. Mr. Know-It-All für euren Dienstag-Feierabend.

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Gibt doch nichts Besseres im Sommer. Macht euch jetzt erstmal einen tollen Feierabend mit Alle Farben und Pollyanna und richtig coolen Beats.

0: schönen Dienstag-Feierabend. Das Gym, das gebt ihr heute, geht stattdessen eine Runde laufen. Und uns nehmt ihr ganz einfach mit. Wir haben Beats, die euch sowas von motivieren. Gleich für euch mit Electrified. Und das Beste von heute kommt von Michael Schulte. Perfekt fürs Laufen, da geht's so richtig nach vorne. 5 a.m. gleich für euch bei eurem Musiksender Nummer 1, Radio Hamburg.
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2: Ich bin Thomas Brott. Bundeskanzler Merz wirbt für einen breiten Schulterschluss bei den geplanten Reformen in Deutschland. Er wolle keinen Vertrauensvorschuss, aber die konstruktive Mitarbeit aller Bürgerinnen und Bürger, sagte er beim Ostdeutschen Wirtschaftsforum. Gemeinsam müsse gezeigt werden, dass die Probleme des Landes gelöst werden können. Es gebe keinen Grund zur Schwarzmalerei, betonte Merz außerdem. Die schwarz-rote Koalition will bis zur Sommerpause ein großes Reformpaket zu Themen wie Rente und Steuern auf den Weg bringen. Entschädigungen bei Flugverspätungen, ein Boardingpass auf Papier, kostenloses Handgepäck. Die Europäische Union ringt um die künftigen Rechte für Fluggäste. Die Vorstellungen der EU-Staaten und des Europaparlaments gehen in wichtigen Punkten auseinander. Seit dem Mittag verhandeln Vertreter, die Gespräche könnten sich bis in die Nacht ziehen.
3: Die Verhandlungen sind so schwierig, weil das Dilemma groß ist. Die Regierungen wollen die Entschädigungsregelung vereinfachen, denn 120.000 Menschen haben allein in Deutschland im vergangenen Jahr geklagt. Auch deswegen, weil nirgendwo festgelegt ist, was außergewöhnliche Umstände etwa sind, bei denen es keinen Schadensersatz gibt. Aus Brüssel, Dieter Ebeling.
2: Die deutsche Nationalmannschaft ist zur Fußball-Weltmeisterschaft aufgebrochen. Am Mittag startete die Linienmaschine der Lufthansa mit dem DFB-Tross an Bord von Frankfurt am Main nach Chicago. Dort findet dann am Samstag auch die WM-Generalprobe gegen die Auswahl der USA statt.
4: Der ganz normale Linienflieger ist mit etwa dreiviertelstündiger Verspätung los, weil in Frankfurt hier ein kurzes Gewitter runtergekommen ist. Neuer, Kimmich und Co. kamen aber gerade so trockenen Fußes in den Flieger. Die meisten in beigen oder dunkelblauen Anzügen. Vor dem Abflug gab es noch eine kleine Party mit Kindern, die viel Glück gewünscht haben. An Bord können die Jungs jetzt relaxen. Es gibt für die Spieler Spezialmenüs mit Kartoffeln und viel frischem Gemüse zu essen. Aus Frankfurt, Sonja Pahl.
2: Tennisprofi Alexander Zverev ist dem ersehnten ersten Grand-Slam-Titel einen weiteren Schritt näher gekommen. Zverev gewann bei den French Open in Paris das Viertelfinalduell mit Spaniens Jungstar Rafael Jodar nach anfänglichen Problemen noch glatt in drei Sätzen. Im Halbfinale trifft der Hamburger auf den Sieger der Partie zwischen dem Brasilianer João Fonseca und Jakub Menšík aus Tschechien.
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5: Viele Wolken über Hamburg, aktuell aber noch trocken. Später dann ist immer wieder Regen möglich. Die Nacht bleibt wechselhaft und morgen geht es dann mit Schauern weiter. Ab und zu schaut aber nochmal die Sonne vorbei bei einer Tagestopptemperatur von 21 Grad.
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8: In Hamburg, auf dem Harburger Ring, ist die Straße zwischen Schloss Mühlendamm und Eisendorfer Straße wegen eines Polizeieinsatzes in beiden Richtungen gesperrt. Das ist er, der Radio Hamburg Verkehr für Hamburg, Niedersachsen und Schleswig-Holstein.
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0: Noch eine Runde Sport ist das Letzte auf eurer Liste heute. Dann ab in den Feierabend. Tom Gregory und Weiß für euch mit ganz coolen, chilligen Beats Never Let Me Down. Und vorher das Beste von heute kommt von Michael Schulte und geht einfach richtig ab. 5 a.m. für euren Dienstag-Feierabend.

0: Ihr habt so eine Sommervorfreude, gerade reingestartet in den Juni. Lasst doch mal zusammen eure Bucketlist schreiben. Was steht alles an?
1: Hallo Selma, ich bin's Beck hier. Hi. Und ich werde auf jeden Fall das Wetter in Hamburg genießen. Hier schön Kontakt halten mit den Leuten. Hier kann man auf jeden Fall echt was erleben. Deswegen Leute, genießt das Wetter in Hamburg und macht euch eine schöne Zeit im Juni.
2: Hallo Selma, ich bin Janine. Und im Juni steht auf meiner Bucketlist, dass ich Freunde besuche, die weiter weg wohnen und wahrscheinlich auch Eis essen gehen.
3: Hallo Selma, ich bin der Tim. Genau, ja, diesen Juni steht an, dass wir unser Haus renovieren. Wir müssen es komplett tapezieren. Streichen, neue Küche, einmal wirklich das ganze Haus komplett neu machen. Genau, so sieht's aus.
0: Klingt nach Arbeit, aber danach habt ihr dann hoffentlich auch einen schönen Garten, den ihr genießen könnt. Und ich hoffe, ihr esst so viel Eis, dass ihr gar nicht mehr mitsehen könnt. Macht euch einen tollen Juni. Und wir haben Mega-Hits für euch am Start, die dieses Sommerfeeling direkt zu euch bringen. Miles Smith und Niall Horan mit ganz neuer Musik. Das Beste von heute für euch. Drive Safe klingt einfach so nach Sonne. Neu.

0: Ganz viele Mega-Hits für euren Dienstagabend, die ihr liebt. Cyrus gleich für euch. Ich finde, bei diesem Mega-Hit kommt ihre krasse Stimme einfach so gut raus. Wrecking Ball. Und das Beste von heute, Sommerbeats für euch. Kygo, Khalid und Griffin mit Save My Love. Gleich bei eurem Musiksender Nummer 1, Radio Hamburg.
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7: Aktuell ist es in Hamburg überwiegend trocken. In den nächsten Stunden ziehen dann immer wieder Schauer durch. Dazu viele Wolken, nachts mild bis 15 Grad und morgen dann Sonne. Und ab und zu sind auch ein paar Schauer mit dabei, aber das Ganze dann bei einer Tagestop-Temperatur von 21 Grad.
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9: In Hamburg auf dem Harburger Ring ist die Straße zwischen Schloss Mühlendamm und Eisendorfer Straße wegen eines Polizeieinsatzes in beiden Richtungen gesperrt. Das ist er, der Radio Hamburg Verkehr für Hamburg, Niedersachsen und Schleswig-Holstein.
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0: Vier davon am Stück, damit ihr so richtig gut dieses Feierabend-Feeling reinkommt. Gute Laune-Man Ray Dalton. Ich finde, er hat immer so ein Strahlen im Gesicht. Und das hört man auch gleich für euch. Coole Beats von Kygo, Miley Cyrus am Start und ein ganz neuer Track, den ihr vielleicht schon auf Social Media gehört habt. Da geht er so viral. Tame Impala für euch mit Dracula.

0: ganz gechillt durch euren Dienstagfeierabend mit den Jungs von BTS und dem Besten von heute. Swim ist so ein cooler, chilliger Track. Gibt's gleich für euch, direkt nach den News. Und vorher was von den Jungs von Clocklock. Die sind ja eigentlich auch immer so ganz entspannt. Die können aber auch anders richtig abgehen. Zusammen mit Fastboy und Born Again.
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1: Ich bin Thomas Brock. Seit Herbst 2024 werden Menschen an den Grenzen zu Deutschland kontrolliert. Diese Kontrollen wurden seitdem immer wieder verlängert. Kritik daran kommt von der EU-Kommission.
2: Nach EU-Recht haben die Mitgliedstaaten das Recht, ausnahmsweise und vorübergehend stationäre Grenzkontrollen einzuführen. Doch in Deutschland haben sie sich zu einer Art Dauereinrichtung entwickelt. Innenminister Dobrindt hat die Kontrollen wiederholt gegen Kritik verteidigt. Sie hätten kriminellen Schleuserbanden einen erheblichen Schlag versetzt, so seine Begründung. Brüssel sieht dagegen bessere Alternativen, etwa selektive Polizeikontrollen. Dirk Zeitler, Nachrichtenredaktion.
1: Bundeskanzler Merz wirbt für einen breiten Schulterschluss bei den geplanten Reformen in Deutschland. Er wolle keinen Vertrauensvorschuss, aber die konstruktive Mitarbeit aller Bürgerinnen und Bürger, sagte Merz beim Ostdeutschen Wirtschaftsforum. Gemeinsam müsse gezeigt werden, dass die Probleme des Landes gelöst werden können. Es gebe keinen Grund zur Schwarzmalerei, so Merz. Die schwarz-rote Koalition will bis zur Sommerpause ein großes Reformpaket zu Themen wie Rente und Steuern auf den Weg bringen. Kein Bronzeabzeichen, kein Freibadbesuch, weil viele Kinder und Jugendliche nicht sicher schwimmen können, fordert der Bundesverband Deutscher Schwimmmeister, dass Kinder und Jugendliche unter 16 Jahren ohne Bronzeabzeichen Freibäder nur noch in Begleitung eines Elternteils besuchen dürfen.
3: Viele Kinder tragen ihr Seepferdchen stolz auf der Badehose, aber wirklich sicher im Wasser sind sie erst nach der Bronzeprüfung. Da müssen sie unter anderem zeigen, dass sie 15 Minuten am Stück schwimmen können. Die Deutsche Lebensrettungsgesellschaft findet die Idee einer Bronzepflicht im Freibad gut. Die Verantwortung für Kinder und Jugendliche lasse sich nicht auf das Schwimmbadpersonal übertragen, heißt es von der DLRG. Die Grünen befürchten, dass Kinder aus ärmeren Familien abgehängt werden, denn ein Schwimmkurs und die Prüfung kosten auch Geld. Es gibt außerdem die Sorge, dass unsichere Schwimmer bei so einer Pflicht auf unbewachte Seen ausweichen könnten. Ursula Winkler, Nachrichtenredaktion.
1: Tennisprofi Alexander Zverev ist dem ersehnten ersten Grand-Slam-Titel einen weiteren Schritt näher gekommen. Zverev gewann bei den French Open in Paris das Viertelfinalduell mit Spaniens Jungstar Rafael Jodan nach anfänglichen Problemen noch glatt in 3 Sätzen. Im Halbfinale trifft der Hamburger auf den Sieger der Partie zwischen dem Brasilianer João Fonseca und Jakub Menšík aus Tschechien.
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4: Der Abend zeigt viele Wolken, später wird es auch stellenweise nass. Das Radio Hamburg-Regenradar zeigt auch für die Nacht immer wieder Regen. Morgen dann aber Sonne und Wolken im Mix bei angenehmen 21 Grad.
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7: In Hamburg auf dem Harburger Ring ist die Straße zwischen Schloss Mühlendamm und Eisendorfer Straße wegen eines Polizeieinsatzes in beiden Richtungen gesperrt. Das ist er, der Radio Hamburg Verkehr für Hamburg, Niedersachsen und Schleswig-Holstein.
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9: Spätes Abendessen heute, dazu alle Mega-Hits, die ihr liebt. Für jeden was dabei, Alessia Cara gleich mit ihrer so schönen Stimme, Scars to Your Beautiful. Davor die Jungs von BTS mit richtig coolen, chilligen Sounds, das Beste von heute. Swim

0: 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Und jetzt nicht abgekürzt, in voller Länge gibt's neue Musik für euch. Von Moss Kenner zusammen mit Purple Disco Machine. Das heißt, richtig gute Beats und so eine coole Stimme. Das Beste von heute für euch. Rhythm Unknown. Genau der richtige Beat für euren Feierabend.
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0: für euren Dienstagfeierabend eure liebsten Radio Hamburg Megastars. Und ich finde es ja immer so cool, wenn die so alles können. Also so ganz emotional, richtig schöne, ruhige Balladen und aber auch so richtig abgehen. Und das ist bei Loi so. Sie hat ja so eine rauchige, coole Stimme und damit kann sie so ganz emotional werden. Aber sie kann auch ordentlich Beat. Beweist sie euch gleich. Das Beste von heute, Red Eyes, bei eurem Musiksender Nummer 1. Radio Hamburg.
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6: Viele Wolken über Hamburg aktuell, aber noch trocken. Später dann ist immer wieder Regen möglich. Die Nacht bleibt wechselhaft und morgen geht es dann mit Schauern weiter. Ab und zu schaut aber nochmal die Sonne vorbei bei einer Tagestopptemperatur von 21 Grad.
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7: In Hamburg auf dem Harburger Ring ist die Straße zwischen Schloss Mühlendamm und Eisendorfer Straße wegen eines Polizeieinsatzes in beiden Richtungen gesperrt. Das ist er, der Radio Hamburg Verkehr für Hamburg, Niedersachsen und Schleswig-Holstein.
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8: 4 Mega-Hits am Stück für euren Dienstag-Feierabend. Und da ist einer dabei, den ihr so feiert. Einer eurer liebsten Mega-Hits von Lady Gaga, The Edge of Glory. Loy auch am Start für euch, Michael Patrick Kelly und ein ganz neuer Track von Paula Stella. Und ihre Stimme, die klingt da so tief und cool, feier ich total. Lovesick.

0: Speedboat fahren ohne Führerschein, beim Brandlöschen den Helm vergessen oder vom Segelboot fallen. Ja, das hat alles Lea aus eurer Radio Hamburg Morning Show Guten Morgen Hamburg geschafft. Die ist verzweifelt auf der Suche nach einem neuen Hobby und ihr habt so viele gute Vorschläge gehabt. Aber wie soll ich sagen, ich glaube, segeln geht sie nicht nochmal und die bei der Feuerwehr, die lassen sie, glaube ich, einfach nicht mehr mitmachen. Aber heute war es soweit. Lea hat ein neues Hobby aus der Lostrommel gezogen, vorgeschlagen von Radio Hamburg-Hörer Anthony.
1: Wie wär's denn mit mittelalterlichem Schwertschaukampf? Gerade dieser Mix aus Mittelalter, Fantasy und der körperlichen Bewegung spricht viele Menschen an.
0: Also Lea, ich will ja nichts sagen, aber nachdem wir das mit dem Segelboot und auch das bei der Feuerwehr gehört haben, bin ich skeptisch, aber die Daumen sind gedrückt. Ihr seid jetzt eine Woche lang dabei, wenn Lea Schwertkampf ausprobiert. Ich bin sowas von gespannt. Ey, und wenn ihr noch Hobbyideen habt, schickt sie doch mal rüber. Ganz easy per WhatsApp an die 040 333 10.000. Wir freuen uns riesig über eure Vorschläge und wenn ihr einschaltet in eure Radio Hamburg Morning Show. Guten Morgen.

0: Genau die richtige Playlist für euren Feierabend. Toby Romeo und You Not Us. What It Feels Like gleich für euch. Und das Beste von heute von Dermot Kennedy. Hat er gerade auch live auf seiner Tour gespielt und ich finde seine Stimme einfach so krass. Funeral gibt's gleich für euch, direkt nach den News. Und vorher noch eine gute Laune-Kick von den Jonas Brothers. What A Man Gotta Do.
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1: Ich bin Tine Klimach. Die Polizei in Dortmund ist zu einer Bedrohungslage ausgerückt. Medienberichten zufolge hat ein Mann Kinder als Geiseln genommen. Was die Polizei bestätigt, ein Beamter wurde angeschossen.
2: Eine Schussweste habe Schlimmeres verhindert, teilte die Polizei mit. Der Bild zufolge hatte der Mann zuvor mit einem Knüppel randaliert, Gäste bedroht und Pfefferspray versprüht. Danach sei er mit einem Auto geflüchtet. Als die Polizei ihn habe stoppen wollen, habe er offenbar durch die Scheibe geschossen und den Beamten getroffen. Anschließend sei er in ein Haus geflüchtet und soll dort zwei Kindern als Geiseln haben, schreibt die Bild weiter. Doc Zeitler, Nachrichtenredaktion.
1: Innenminister Alexander Dobrindt sieht gute Chancen, in einigen Monaten mit Drittstaaten konkrete Vereinbarungen zur Einrichtung sogenannter Rückführungszentren zu schließen. Bis sie dann tatsächlich errichtet seien, werde es aber voraussichtlich noch etwas länger dauern. Die EU hatte den Weg frei gemacht für die Errichtung sogenannter Rückkehrzentren in Drittstaaten und die Verschärfung weiterer Asylregeln.
3: Die EU will künftig mehr Abschiebungen ermöglichen. Wer ausreisen muss, aber nicht in sein Herkunftsland gebracht werden kann, soll dann in einen sogenannten Return Hub kommen, also in ein Rückkehrzentrum außerhalb der EU. Unionspolitiker erwarten viel von der EU-Verordnung, etwa geordnetere Prozesse und möglicherweise auch eine abschreckende Wirkung, sodass mehr abgelehnte Migranten freiwillig in die Heimat zurückkehren. Die SPD spricht von einer Phantomdebatte. Schließlich sei bisher kein Drittstaat für einen Hub gefunden. Die Grünen werfen der EU vor, Verantwortung auszulagern, nach dem Motto aus den Augen, aus dem Sinn. Ursula Winkler, Nachrichtenredaktion.
1: Die Zahl der Teilzeitbeschäftigten in Deutschland ist so hoch wie noch nie. Nach Angaben des Instituts für Arbeitsmarkt- und Berufsforschung waren im ersten Quartal dieses Jahres rund 40% aller Erwerbstätigen in Teilzeit beschäftigt. Gleichzeitig arbeiteten Teilzeitkräfte mit durchschnittlich fast 19 Stunden pro Woche etwas mehr als vor einem Jahr. Die Zahl der Erwerbstätigen sank auf rund 45,5 Millionen. Außerdem meldeten sich weniger Beschäftigte krank als im Vorjahreszeitraum. Zum Sport. Tennisprofi Alexander Zverev ist dem ersehnten ersten Grand-Slam-Titel einen Schritt näher gekommen. Zverev gewann bei den French Open in Paris das Viertelfinalduell mit Spaniens Jungster Rafael Jodar in 3 Sätzen. Im Halbfinale trifft der Hamburger auf den Sieger der Partie zwischen dem Brasilianer João Fonseca und Jakub Menschnik aus Tschechien.
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4: Aktuell ist es in Hamburg überwiegend trocken. In den nächsten Stunden ziehen dann immer wieder Schauer durch. Dazu viele Wolken, nachts mild bis 15 Grad und morgen dann Sonne. Und ab und zu sind auch ein paar Schauer mit dabei, aber das Ganze dann bei einer Tagestemperatur von 21 Grad.
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7: Achtung Autofahrer, auf der A7 Hannover Richtung Hamburg zwischen Soltau-Ost und Schneewardingen laufen Menschen rum nach einem Unfall. Auf der A23 Hamburg Richtung Heide zwischen Pinneberg-Mitte und Pinneberg-Nord steht ein Liegenbleiber und es liegen Fahrzeugteile auf der Fahrbahn. Und auf der A7 Hannover Richtung Hamburg zwischen Waltershof und Othmarschen ist die Autobahn bis morgen 5 Uhr auf 2 Spuren verengt. Der Radio Hamburg Verkehr für Hamburg, Niedersachsen und Schleswig-Holstein.
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9: Ihr wollt eigentlich gar nicht schlafen gehen, weil es so schön ist. Draußen auf der Terrasse mit einem Feierabenddrink und euren liebsten Megahits. Bleibt doch einfach noch ein bisschen da. Für Toby Romeo und Yuna Us mit coolen Beats. What It Feels Like gleich für euch. Direkt nach dem Besten von heute. Und das kommt von Dermot Kennedy. Und ich finde den einfach so schön. Also nicht ihn, sondern den Megahit und seine Stimme. Funeral.

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Eine fette Portion Sommerfeeling, die gibt's jetzt schon für euch. Neue Musik von Leonie. Gute Laune Candy, er hat immer ein Strahlen im Gesicht. Und zusammen mit Callum Scott klingen die einfach so cool. Stay ist das Beste von heute für euch. 9.

0: So hört sich euer Feierabend mit eurem Lieblingssender an. Schön. Snow Patrol mit Chasing Cars gibt's gleich für euch. Und das Beste von heute, das macht einfach gute Laune. Den feiert ihr so. Aktuell die Top 1 der Radio Hamburg Charts. Alex Warren gleich für euch mit Fever Dream bei eurem Musiksender Nummer 1.
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4: Der Abend zeigt viele Wolken, später wird es auch stellenweise nass. Das Radio Hamburg Regenradar zeigt auch für die Nacht immer wieder Regen. Morgen dann aber Sonne und Wolken im Mix bei angenehmen 21 Grad.
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8: Achtung Autofahrer, auf der A7 Hannover Richtung Hamburg zwischen Soltau-Ost und Schneewardingen laufen Menschen rum nach einem Unfall. Auf der A23 Hamburg Richtung Heide zwischen Pinneberg-Mitte und Pinneberg-Nord steht ein Liegenbleiber und es liegen Fahrzeugteile auf der Fahrbahn. Und auf der A7 Hannover Richtung Hamburg zwischen Waltershof und Othmarschen ist die Autobahn bis morgen 5 Uhr auf 2 Spuren verengt. Der Radio Hamburg Verkehr für Hamburg, Niedersachsen und Schleswig-Holstein.
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0: Vier davon am Stück für euch. Mega-Hits, die ihr schon immer liebt. Wie den von Snow Patrol, Chasing Cars. Gleich für euch. Ist ja so schön. Und auch ganz aktuelle Mega-Hits. Das Beste von heute und die Top 1 der Radio Hamburg Charts. Alex Warren mit Fever Dreams. Hört sich einfach so nach Sommer an. Genau wie der, ein ganz neuer Track von Miss Z. Sometimes I Love You. So ganz chillige, coole Sounds. Perfekt für euren Feierabend.

0: Wenn ihr ein neues Hobby ausprobiert und das klingt so...
1: Nee. Stopp mal. Endo, Hilfe. Alter.
0: Dann solltet ihr es vielleicht lieber lassen oder euch ein anderes suchen. Ey, ihr gebt wirklich alles. Helft Lea aus eurer Radio Hamburg Morning Show Guten Morgen Hamburg dabei, ein Hobby zu finden und sie raus aus ihrer Freizeitkrise zu holen. Segeln, ihr habt es gerade gehört, war jetzt nicht so ihr Ding und auch bei der Freiwilligen Feuerwehr lief's auch nicht so gut. Jetzt muss ein neues Hobby her und das hat Lea heute aus der Lostrommel gezogen. Ganz viele Vorschläge von euch. Und diesmal wird's der von Radio Hamburg-Hörer Anthony.
2: Wie wär's denn mit mittelalterlichem Schwertschaukampf? Gerade dieser Mix aus Mittelalter, Fantasy und der körperlichen Bewegung spricht viele Menschen an.
0: Ich kann mir Lea noch nicht ganz mit so einem Schwert vorstellen. Aber ich drücke ganz fest die Daumen. Lea, du rockst das und ihr seid dabei. Lea nimmt euch die ganze Woche lang mit, wie sie Schwertkampf lernt. Ihr schaltet ein in eure Radio Hamburg Morning Show. Guten Morgen Hamburg. Und wenn euch das jetzt auf eine Idee gebracht hat für das perfekte Hobby für Lea, dann her damit, ganz easy per WhatsApp an die 040 333 10.000. Wir freuen uns riesig über eure Vorschläge. Und Lea, Daumen sind gedrückt. Yeah.

0: Dieser Mega-Hit, wenn ihr den einmal drin habt, bekommt ihr den nicht mehr raus. Ich finde ihn so cool. Tiffany Harris. In ihre Stimme habt ihr euch schon beim ersten Mal hören verliebt. Dieser Track, der ist einfach perfekt für euren Feierabend. Vertigo singt ihr gleich nochmal ganz laut mit, direkt nach den News. Vorher noch Loy mit ihrer rauchigen, schönen Stimme. Left in Your Love.
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1: Ich bin Tine Klimach. Nach einem schweren russischen Angriff mit vielen Toten und Verletzten in der vergangenen Nacht warnt der ukrainische Präsident Selenskyj erneut vor einer großen Attacke. Noch in dieser Nacht könne es zu einem massiven Angriff kommen, sagt er unter Berufung auf Geheimdienstinformationen in seiner abendlichen Videobotschaft. Erst in der Nacht hatte Russland erneut die Ukraine mit schweren Luftangriffen überzogen. Selenskyj sprach von 22 Toten und 130 Verletzten. Bundeskanzler Friedrich Merz wirbt bei den geplanten Reformvorhaben in Deutschland für einen breiten Schulterschluss. Er sagte beim Ostdeutschen Wirtschaftsforum im brandenburgischen Bad Saru:
2: Es gibt auch keinen Grund für Pessimismus und Schwarzmalerei über die Zukunft unseres Landes. Es liegen nicht die besten Jahre unseres Landes hinter uns, sondern es liegen sehr gute Jahre vor uns. In Ostdeutschland, in Westdeutschland, in der Bundesrepublik Deutschland insgesamt und in Europa.
1: Die schwarz-rote Koalition plant bis zur Sommerpause ein großes Reformpaket auf den Weg zu bringen zu zentralen Themen wie Rente und Steuern. Gewerkschaften und Sozialverbände warnen vor einem Abbau des Sozialstaats. Und das nicht umsonst. Immer mehr Menschen in Deutschland geraten finanziell unter Druck. Laut dem neuen Armutsbericht des Paritätischen Wohlfahrtsverbands leben inzwischen 13,3 Millionen Menschen in Armut, so viele wie noch nie seit Beginn der Erhebung. Besonders oft fehlt das Geld für Strom, Heizung und größere Anschaffungen.
3: Wo jemand lebt, macht dabei einen großen Unterschied. Während die Armutsquote in Bayern und Baden-Württemberg vergleichsweise niedrig ist, liegt sie in Bremen, Sachsen-Anhalt, Berlin und Hamburg deutlich höher. Das liegt laut dem Bericht unter anderem an schlechteren Chancen auf dem Arbeitsmarkt und geringeren Bildungschancen. Dazu kommen die hohen Lebenshaltungskosten, die viele Haushalte zusätzlich belasten. Besonders kritisch ist die Lage älterer Menschen. Fast jeder Fünfte über 65 gilt inzwischen als arm oder armutsgefährdet. Zoe Tassovali, Redaktion.
1: In Dortmund ist ein Polizist bei einer Bedrohungslage angeschossen worden. Eine Schussweste habe Schlimmeres verhindert. Der Beamte sei nach bisherigen Erkenntnissen unverletzt, teilte die Polizei mit. Einem Bericht der Bild-Zeitung zufolge hat ein Mann in einer Wohnung im Dortmunder Stadtteil Höchsten zwei Kinder als Geiseln genommen und auf den Polizisten geschossen. Laut der Polizei läuft der Einsatz noch.
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4: Viele Wolken über Hamburg, aktuell aber noch trocken. Später dann ist immer wieder Regen möglich. Die Nacht bleibt wechselhaft und morgen geht es dann mit Schauern weiter. Ab und zu schaut aber nochmal die Sonne vorbei bei einer Tagestopptemperatur von 21 Grad.
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7: Achtung Autofahrer, auf der A7 Hannover Richtung Hamburg zwischen Soltau-Ost und Schneewardingen laufen Menschen rum nach einem Unfall. Auf der A23 Hamburg Richtung Heide zwischen Pinneberg-Mitte und Pinneberg-Nord steht ein Liegenbleiber und es liegen Fahrzeugteile auf der Fahrbahn. Und auf der A7 Hannover Richtung Hamburg zwischen Waltershof und Othmarschen ist die Autobahn bis morgen 5 Uhr auf zwei Spuren verengt. Der Radio Hamburg Verkehr für Hamburg, Niedersachsen und Schleswig-Holstein.
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3: Ich bin Tine Klimach. Nach einem schweren russischen Angriff mit vielen Toten und Verletzten in der vergangenen Nacht warnt der ukrainische Präsident Zelensky erneut vor einer großen Attacke. Noch in dieser Nacht könne es zu einem massiven Angriff kommen, sagt er unter Berufung auf Geheimdienstinformationen in seiner abendlichen Videobotschaft. Erst in der Nacht hatte Russland erneut die Ukraine mit schweren Luftangriffen überzogen. Zelensky sprach von 22 Toten und 130 Verletzten. Bundeskanzler Friedrich Merz wirbt bei den geplanten Reformvorhaben in Deutschland für einen breiten Schulterschluss. Er sagte beim Ostdeutschen Wirtschaftsforum im brandenburgischen Bad Saarow:
4: Es gibt auch keinen Grund für Pessimismus und Schwarzmalerei über die Zukunft unseres Landes. Es liegen nicht die besten Jahre unseres Landes hinter uns, sondern es liegen sehr gute Jahre vor uns. In Ostdeutschland, in Westdeutschland, in der Bundesrepublik Deutschland insgesamt und in Europa.
3: Die schwarz-rote Koalition plant bis zur Sommerpause ein großes Reformpaket auf den Weg zu bringen zu zentralen Themen wie Rente und Steuern. Gewerkschaften und Sozialverbände warnen vor einem Abbau des Sozialstaats. Und das nicht umsonst. Immer mehr Menschen in Deutschland geraten finanziell unter Druck. Laut dem neuen Armutsbericht des Paritätischen Wohlfahrtsverbands leben inzwischen 13,3 Millionen Menschen in Armut, so viele wie noch nie seit Beginn der Erhebung. Besonders oft fehlt das Geld für Strom, Heizung und größere Anschaffungen.
5: Wo jemand lebt, macht dabei einen großen Unterschied. Während die Armutsquote in Bayern und Baden-Württemberg vergleichsweise niedrig ist, liegt sie in Bremen, Sachsen-Anhalt, Berlin und Hamburg deutlich höher. Das liegt laut dem Bericht unter anderem an schlechteren Chancen auf dem Arbeitsmarkt und geringeren Bildungschancen. Dazu kommen die hohen Lebenshaltungskosten, die viele Haushalte zusätzlich belasten. Besonders kritisch ist die Lage älterer Menschen. Fast jeder Fünfte über 65 gilt inzwischen als arm oder armutsgefährdet. Zoe Tassovali, Redaktion.
3: In Dortmund ist ein Polizist bei einer Bedrohungslage angeschossen worden. Eine Schussweste habe Schlimmeres verhindert. Der Beamte sei nach bisherigen Erkenntnissen unverletzt, teilte die Polizei mit. Einem Bericht der Bild-Zeitung zufolge hat ein Mann in einer Wohnung im Dortmunder Stadtteil Höchsten zwei Kinder als Geiseln genommen und auf den Polizisten geschossen. Laut der Polizei läuft der Einsatz noch.
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6: Aktuell ist es in Hamburg überwiegend trocken. In den nächsten Stunden ziehen dann immer wieder Schauer durch. Dazu viele Wolken, nachts mild bis 15 Grad und morgen dann Sonne. Und ab und zu sind auch ein paar Schauer mit dabei, aber das Ganze dann bei einer Tagestop-Temperatur von 21 Grad.
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7: Achtung Autofahrer, auf der A7 Hannover Richtung Hamburg zwischen Soltau-Ost und Schneverdingen laufen Menschen rum nach einem Unfall. Auf der A23 Hamburg Richtung Heide zwischen Pinneberg-Mitte und Pinneberg-Nord steht ein Liegenbleiber und es liegen Fahrzeugteile auf der Fahrbahn. Und auf der A7 Hannover Richtung Hamburg zwischen Waltershof und Rotmarschen ist die Autobahn bis morgen 5 Uhr auf zwei Spuren verengt. Der Radio Hamburg Verkehr für Hamburg, Niedersachsen und Schleswig-Holstein.
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1: Ich bin Tine Klimach. Seit Herbst 2024 werden Menschen an den Grenzen zu Deutschland kontrolliert. Die Kontrollen wurden seitdem immer wieder verlängert. Kritik daran kommt von der EU-Kommission.
2: Nach EU-Recht haben die Mitgliedstaaten das Recht, ausnahmsweise und vorübergehend stationäre Grenzkontrollen einzuführen. Doch in Deutschland haben sie sich zu einer Art Dauereinrichtung entwickelt. Innenminister Dobrindt hat die Kontrollen wiederholt gegen Kritik verteidigt. Sie hätten kriminellen Schleuserbanden einen erheblichen Schlag versetzt, so seine Begründung. Brüssel sieht dagegen bessere Alternativen, etwa selektive Polizeikontrollen. Außerdem seien bei der Kommission zahlreiche Beschwerden von Bürgern und Unternehmen eingegangen. Aus Berlin, Dirk Zeitler.
1: Die Zahl der zivilen Todesopfer in der Ukraine nach dem verheerenden russischen Angriff in der vergangenen Nacht ist nach Behördenangaben auf mehr als 20 gestiegen. Es gab 130 Verletzte. Präsident Zelensky warnte erneut vor einer großen Attacke. Noch in dieser Nacht könne es zu einem massiven Angriff kommen, sagte er unter Berufung auf Geheimdienstinformationen in seiner abendlichen Videobotschaft. Die Antidiskriminierungsstelle des Bundes verzeichnet so viele Fälle wie nie zuvor. Über 13.000 Menschen wandten sich im vergangenen Jahr an die Beratung, weil sie sich wegen ihrer Hautfarbe, Religion, wegen Geschlecht, Alter oder anderen Merkmalen benachteiligt sahen. Das waren 15% mehr als im Jahr davor.
3: Am häufigsten, bei mehr als 40% der Fälle, ging es um Rassismus. Registriert wurden etwa fremdenfeindliche Beleidigungen und Abwertungen. Oder die Menschen sahen sich wegen ihrer Herkunft benachteiligt, etwa im Bewerbungsprozess, bei der Wohnungssuche oder bei Arztterminen. Rassistische Einstellungen verfestigen sich und führen zu deutlich heftiger erlebter Diskriminierung, sagte die Antidiskriminierungsbeauftragte Attermann. Mehr als ein Viertel der Fälle bezog sich auf Benachteiligungen wegen einer Behinderung oder Krankheit. Mehr als jeder fünfte Fall drehte sich um Diskriminierung wegen des Geschlechts. Ursula Winkler, Nachrichtenredaktion.
1: Zum Sport. Mit einer Grußbotschaft aus dem Flughafen Tower ist die Fußballnationalmannschaft in Amerika angekommen. Welcome to the German team, hätten die Fluglotsen gesagt, so der Lufthansa-Kapitän über Bordlautsprecher nach Ankunft. Das WM-Team landete am späten Abend deutscher Zeit im Nordwesten von Chicago. Die letzte Testpartie für die Weltmeisterschaft ist am Samstag gegen Co-Gastgeber USA.
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4: Der Abend zeigt viele Wolken, später wird es auch stellenweise nass. Das Radio Hamburg Regenradar zeigt auch für die Nacht immer wieder Regen. Morgen dann aber Sonne und Wolken im Mix bei angenehmen 21 Grad.
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7: Achtung Autofahrer, auf der A7 Hannover Richtung Hamburg. Zwischen Soltau-Ost und Schneverdingen laufen Menschen rum nach einem Unfall. Auf der A23 Hamburg Richtung Heide zwischen Pinneberg Mitte und Pinneberg Nord steht ein Liegenbleiber und es liegen Fahrzeugteile auf der Fahrbahn. Und auf der A7 Hannover Richtung Hamburg zwischen Waltershof und Othmarschen ist die Autobahn bis morgen 5 Uhr auf 2 Spuren verengt. Der Radio Hamburg Verkehr für Hamburg, Niedersachsen und Schleswig-Holstein.

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3: Ich bin Tine Klimach. Seit Herbst 2024 werden Menschen an den Grenzen zu Deutschland kontrolliert. Die Kontrollen wurden seitdem immer wieder verlängert. Kritik daran kommt von der EU-Kommission.
4: Nach EU-Recht haben die Mitgliedstaaten das Recht, ausnahmsweise und vorübergehend stationäre Grenzkontrollen einzuführen. Doch in Deutschland haben sie sich zu einer Art Dauereinrichtung entwickelt. Innenminister Dobrindt hat die Kontrollen wiederholt gegen Kritik verteidigt. Sie hätten kriminellen Schleuserbanden einen erheblichen Schlag versetzt, so seine Begründung. Brüssel sieht dagegen bessere Alternativen, etwa selektive Polizeikontrollen. Außerdem seien bei der Kommission zahlreiche Beschwerden von Bürgern und Unternehmen eingegangen. Aus Berlin, Dirk Zeitler.
3: Die Zahl der zivilen Todesopfer in der Ukraine nach dem verheerenden russischen Angriff in der vergangenen Nacht ist nach Behördenangaben auf mehr als 20 gestiegen. Es gab 130 Verletzte. Präsident Zelensky warnte erneut vor einer großen Attacke. Noch in dieser Nacht könne es zu einem massiven Angriff kommen, sagte er unter Berufung auf Geheimdienstinformationen in seiner abendlichen Videobotschaft. Die Antidiskriminierungsstelle des Bundes verzeichnet so viele Fälle wie nie zuvor. Über 13.000 Menschen wandten sich im vergangenen Jahr an die Beratung, weil sie sich wegen ihrer Hautfarbe, Religion, wegen Geschlecht, Alter oder anderen Merkmalen benachteiligt sahen. Das waren 15% mehr als im Jahr davor.
5: Am häufigsten, bei mehr als 40% der Fälle, ging es um Rassismus. Registriert wurden etwa fremdenfeindliche Beleidigungen und Abwertungen. Oder die Menschen sahen sich wegen ihrer Herkunft benachteiligt, etwa im Bewerbungsprozess, bei der Wohnungssuche oder bei Arztterminen. Rassistische Einstellungen verfestigen sich und führen zu deutlich heftiger erlebter Diskriminierung, sagte die Antidiskriminierungsbeauftragte Attermann. Mehr als ein Viertel der Fälle bezog sich auf Benachteiligungen wegen einer Behinderung oder Krankheit. Mehr als jeder fünfte Fall drehte sich um Diskriminierung wegen des Geschlechts. Ursula Winkler, Nachrichtenredaktion.
3: Zum Sport. Mit einer Grußbotschaft aus dem Flughafen Tower ist die Fußballnationalmannschaft in Amerika angekommen. Welcome to the German team, hätten die Fluglotsen gesagt, so der Lufthansa-Kapitän über Bordlautsprecher nach Ankunft. Das WM-Team landete am späten Abend deutscher Zeit im Nordwesten von Chicago. Die letzte Testpartie für die Weltmeisterschaft ist am Samstag gegen Co-Gastgeber USA.
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6: Viele Wolken über Hamburg, aktuell aber noch trocken. Später dann ist immer wieder Regen möglich. Die Nacht bleibt wechselhaft und morgen geht es dann mit Schauern weiter. Ab und zu schaut aber nochmal die Sonne vorbei bei einer Tagestopptemperatur von 21 Grad.
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9: Achtung Autofahrer, auf der A7 Hannover Richtung Hamburg. Zwischen Soltau-Ost und Schneverdingen laufen Menschen rum nach einem Unfall. Auf der A23 Hamburg Richtung Heide zwischen Pinneberg Mitte und Pinneberg Nord steht ein Liegenbleiber und es liegen Fahrzeugteile auf der Fahrbahn. Und auf der A7 Hannover Richtung Hamburg zwischen Waltershof und Rotmarschen ist die Autobahn bis morgen 5 Uhr auf 2 Spuren verengt. Der Radio Hamburg Verkehr für Hamburg, Niedersachsen und Schleswig-Holstein.

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1: Ich bin Tine Klimach. Bundesinnenminister Alexander Dobrindt sieht gute Chancen, in einigen Monaten mit Drittstaaten konkrete Vereinbarungen zur Errichtung sogenannter Rückführungszentren zu schließen. Bis sie dann tatsächlich errichtet seien, werde es aber voraussichtlich noch etwas dauern.
2: Es ist ein rechtsstaatliches Verfahren und ein notwendiges Verfahren, um eben gegen kriminelle Schleuser und Schlepperbanden vorzugehen, die diese Regelungen bisher genau kennen und mit dem Versprechen, wir bringen dich nach Europa, du wirst dauerhaft hier bleiben können, weil man dich nicht zurückführen kann, ihr Geschäftsmodell betreiben. Genau dieses Geschäft der kriminellen Schleuserbanden muss durchbrochen werden, wenn wir die Migrationspolitik neu ordnen wollen.
1: Die EU hat den Weg freigemacht für die Errichtung sogenannter Rückführungszentren in Drittstaaten und die Verschärfung weiterer Asylregeln. Immer mehr Menschen in Deutschland arbeiten in Teilzeit. In den ersten 3 Monaten dieses Jahres stieg ihre Zahl sogar auf einen Rekordwert. Das hat das Institut für Arbeitsmarkt- und Berufsforschung ermittelt. Gleichzeitig sank die Zahl der Vollzeitbeschäftigten.
3: 40% aller Beschäftigten arbeiten Teilzeit und sie arbeiten sogar noch mehr Stunden pro Woche als bisher. Vollzeitjobs dagegen sind gesunken um rund 270.000 Stellen. Und nicht nur das. Es gibt weniger Krankmeldungen als noch im Vorjahr. Über angebliche Faulheit, Work-Life-Balance und 8-Stunden-Tag wird gerade heftig diskutiert, auch in der Regierung. Kanzler Merz sagt, um unseren Wohlstand zu erhalten, müssen wir mehr arbeiten. Claudia Wächter, Nachrichtenredaktion.
1: In Dortmund hat ein Randalierer einen Polizisten angeschossen und sich anschließend in seiner Wohnung verschanzt. Der Beamte wurde dank Schussweste nur leicht verletzt. Der Tatverdächtige soll im Stadtteil Höchst in seiner Wohnung seine 3 Kinder festhalten, so die Polizei. Sie seien aber wohl auf, wie es hieß. Spezialkräfte sind vor Ort, die den 51-jährigen Dortmunder zum Aufgeben bewegen sollen. Die Lage ist weiter angespannt, denn er soll bewaffnet sein. Zum Sport. Tennisprofi Alexander Zverev ist dem ersehnten ersten Grand-Slam-Titel einen Schritt näher gekommen. Zverev gewann bei den French Open in Paris das Viertelfinalduell mit Spaniens Jungster Rafael Jodar in 3 Sätzen. Im Halbfinale trifft der Weltranglisten-Dritte am Freitag auf den 20-jährigen Tschechen Jakub Mečnik.
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4: Aktuell ziehen immer wieder Regenschauer über Hamburg hinweg. Dazu viele Wolken bei rund 15 Grad. Der Start in den Tag verläuft wechselhaft mit einzelnen Schauern. Später sind dann aber auch wieder kurze sonnige Abschnitte mit dabei bei einer Tagestopptemperatur von 21 Grad.
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7: Auf der A7 Hannover Richtung Hamburg. Zwischen Waltershof und Rotmarschen ist die Autobahn bis 5 Uhr auf 2 Spuren verengt. Der Radio Hamburg Verkehr für Hamburg, Niedersachsen und Schleswig-Holstein.
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5: Ich bin Tine Klimach. Bundesinnenminister Alexander Dobrindt sieht gute Chancen, in einigen Monaten mit Drittstaaten konkrete Vereinbarungen zur Errichtung sogenannter Rückführungszentren zu schließen. Bis sie dann tatsächlich errichtet seien, werde es aber voraussichtlich noch etwas dauern.
6: Es ist ein rechtsstaatliches Verfahren und ein notwendiges Verfahren, um eben gegen kriminelle Schleuser und Schlepperbanden vorzugehen, die diese Regelungen bisher genau kennen und mit dem Versprechen, wir bringen dich nach Europa, du wirst dauerhaft hier bleiben können, weil man dich nicht zurückführen kann, ihr Geschäftsmodell betreiben. Genau dieses Geschäft der kriminellen Schleuserbanden muss durchbrochen werden, wenn wir die Migrationspolitik neu ordnen wollen.
5: Die EU hat den Weg freigemacht für die Errichtung sogenannter Rückführungszentren in Drittstaaten und die Verschärfung weiterer Asylregeln. Immer mehr Menschen in Deutschland arbeiten in Teilzeit. In den ersten 3 Monaten dieses Jahres stieg ihre Zahl sogar auf einen Rekordwert. Das hat das Institut für Arbeitsmarkt- und Berufsforschung ermittelt. Gleichzeitig sank die Zahl der Vollzeitbeschäftigten.
7: 40% aller Beschäftigten arbeiten Teilzeit und sie arbeiten sogar noch mehr Stunden pro Woche als bisher. Vollzeitjobs dagegen sind gesunken um rund 270.000 Stellen. Und nicht nur das. Es gibt weniger Krankmeldungen als noch im Vorjahr. Über angebliche Faulheit, Work-Life-Balance und 8-Stunden-Tag wird gerade heftig diskutiert, auch in der Regierung. Kanzler Merz sagt, um unseren Wohlstand zu erhalten, müssen wir mehr arbeiten. Claudia Wächter, Nachrichtenredaktion.
5: In Dortmund hat ein Randalierer einen Polizisten angeschossen und sich anschließend in seiner Wohnung verschanzt. Der Beamte wurde dank Schussweste nur leicht verletzt. Der Tatverdächtige soll im Stadtteil Höchst in seiner Wohnung seine 3 Kinder festhalten, so die Polizei. Sie seien aber wohl auf, wie es hieß. Spezialkräfte sind vor Ort, die den 51-jährigen Dortmunder zum Aufgeben bewegen sollen. Die Lage ist weiter angespannt, denn er soll bewaffnet sein. Zum Sport. Tennisprofi Alexander Zverev ist dem ersehnten ersten Grand-Slam-Titel einen Schritt näher gekommen. Zverev gewann bei den French Open in Paris das Viertelfinalduell mit Spaniens Jungster Rafael Jodar in 3 Sätzen. Im Halbfinale trifft der Weltranglisten-Dritte am Freitag auf den 20-jährigen Tschechen Jakub Mečnik.
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8: In den nächsten Stunden viele Wolken, zeitweise nass. Das Radio Hamburg Regenradar zeigt weitere Schauer. Der Start in den Tag dann mit einem Sonne-Wolken-Mix. Später lockert es zwischendurch auf bei einer Tagestop-Temperatur von 21 Grad.
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10: Auf der A7 Hannover Richtung Hamburg. Zwischen Waltershof und Othmarschen ist die Autobahn bis 5 Uhr auf 2 Spuren verengt. Der Radio Hamburg Verkehr für Hamburg, Niedersachsen und Schleswig-Holstein.